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1: Mit Christina Adler. Österreich gegen Deutschland heißt es heute im UNO-Sicherheitsrat. Österreich hat sich um einen nicht ständigen Sitz im höchsten Gremium der Vereinten Nationen für internationale Sicherheit beworben. Und heute fällt die Entscheidung in New York. Neben Deutschland gehört auch Portugal zu den Bewerbern. Das Rennen war bis zuletzt offen. Für Österreich könnte die Neutralität sprechen, meinen Experten. Im Parlament wird heute weiter über mögliche Sicherheitschecks von Mitarbeitern diskutiert. Auslöser sind Berichte, wonach parlamentarische Mitarbeiter von der FPÖ früher Aktivisten der rechtsextremen Identitären waren. Der Verfassungsschutz hat daher Sicherheitsüberprüfungen empfohlen. Die Freiheitlichen sprechen von einer Lügenkampagne. Die Vinzi-Werke Österreich suchen freiwillige Helferinnen und Helfer. Durch die Urlaubszeit bleiben viele Dienste in Not- und Dauerherbergen unbesetzt. Dabei steigt gerade bei Sommerhitze der Bedarf für obdachlose Menschen. Gesucht werden vor allem Menschen für Nacht-, Nachmittags- und Wochenenddienste. Vorkenntnisse sind nicht nötig. Einiges los wird da heute auf den Autobahnen in Richtung Süden sein. Viele verbringen das verlängerte Wochenende am Meer. Wer nach Italien fährt und auf der Autobahn im Stau steht, könnte dafür auch Geld zurückbekommen. Denn seit dieser Woche erstattet Italien die Maut bei langen Wartezeiten zurück. Autofahrerclubs warnen aber vor bürokratischen Hürden und Geld zurück gibt es nur mit italienischer Steuernummer.
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1: Mit Christina Adler. Österreich gegen Deutschland heißt es heute im UNO-Sicherheitsrat. Österreich hat sich da um einen nicht ständigen Sitz im höchsten Gremium der Vereinten Nationen für internationale Sicherheit beworben. Neben Deutschland gehört auch Portugal zu den Mitbewerbern. Das Rennen war bis zuletzt offen, sagt Völkerrechtsexperte Manfred Nowak.
2: Österreich hat sich ja schon seit langem für den Sicherheitsratssitz beworben. Und nachdem es innerhalb der westlichen Gruppe das einzige Land ist, das nicht der NATO angehört, und ein neutrales Land ist, das schon dreimal im Sicherheitsrat war, würde ich die Chancen durchaus ganz gut einschätzen.
1: Österreich wird im Sicherheitsrat vor allem die Interessen der kleineren Staaten vertreten. Im Parlament wird heute weiter über mögliche Sicherheitschecks von Mitarbeitern diskutiert. Auslöser sind Berichte, wonach parlamentarische Mitarbeiter von der FPÖ früher Aktivisten der rechtsextremen Identitären waren. Der Verfassungsschutz hat daher Sicherheitsüberprüfungen empfohlen. Die Freiheitlichen sprechen von einer Lügenkampagne. Die Vinzi-Werke Österreich suchen freiwillige Helferinnen und Helfer. Durch die Urlaubszeit bleiben viele Dienste in Not- und Dauerherbergen unbesetzt. Dabei steigt gerade bei Sommerhitze der Bedarf für obdachlose Menschen. Gesucht werden vor allem Menschen für Nacht-, Nachmittags- und Wochenenddienste. Vorkenntnisse sind nicht nötig. Einiges los wird da heute auf den Autobahnen in Richtung Süden sein. Viele verbringen das verlängerte Wochenende am Meer. Wer nach Italien fährt und auf der Autobahn im Stau steht, könnte dafür auch Geld zurückbekommen. Denn seit dieser Woche erstattet Italien die Maut bei langen Wartezeiten zurück. Autofahrerclubs warnen aber vor bürokratischen Hürden und Geld zurück gibt es nur mit italienischer Steuernummer.
3: Vielen Dank für die Weltnachrichten. Schönen guten Morgen. Radio U1 Tirol mit dem aktuellen Verkehrsupdate. Und ja, wie wir aktuell gehört haben, müssen Sie heute mit Verzögerungen auf den Straßen des Landes rechnen. Aktuell bereits schon bei der Einreise Richtung Tirol vor dem Grenzübergang Kiefersfelden Richtung Innsbruck. Da dauert es aktuell bis zu einer Stunde länger. Besonders für LKWs müssen Sie in diesem Bereich mit einer Zeitverzögerung rechnen. 10 Minuten mehr Zeit, aktuell auch kurz vor Wörgl im Baustellenbereich in Fahrtrichtung Innsbruck, also zwischen Wörgl und Radfeld. Müssen Sie auch mit Verkehrsüberlastung rechnen. Und auch rund um die A13 Brenner Autobahn gibt es derzeit stockendes Verkehrsaufkommen. Vor allem auch im Bereich der Lueck-Brücke in beiden Richtungen wird aktuell auch etwas mehr Verkehr angezeigt. 052 42 61 030 30. Das ist Ihre Rufnummer für Unfallstau oder Blitzermeldungen. Sagen Sie es uns weiter. Wir sagen vielen Dank und wünschen eine gute Fahrt.
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3: Und wettertechnisch schauen wir auch gleich mal raus und ganz ehrlich, der Blick aus dem Fenster ist heute früh ein bisschen grau. Der Tag, der startet nämlich trüb und vielerorts auch nass. Der Regen, der lässt dann aber rasch nach und es ziehen dann noch einzelne gewittrige Regenschauer durchs Land. Dazwischen lockert es sogar ein bisschen auf. Am meisten Sonne erwischt es heute im Oberinntal und auch im Lienzer Becken. Dazu weht auch teilweise lebhafter Westwind und die Temperaturen, die liegen heute zwischen 15 und 21 Grad. Morgen zu von Leichnam, da beginnt der Tag dann zeitweise sonniger. Die Temperaturen, die steigen morgen auf 21 bis dann auf 27 Grad. Also, kurz gesagt, heute und morgen wird es noch ein bisschen zacher, aber ab Freitagnachmittag und übers Wochenende teilweise dann schon auch wieder etwas freundlicher. Aber trotzdem bleibt der Regen nicht ganz aus bei uns im Land. Die Temperaturen, die zeigen aktuell Werte in Kufstein 13 Grad, Innsbruck meldet 12, in Reutte 10 Grad und Steinach am Brenner meldet aktuell 9 Grad.
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3: Und ich wünsche einen schönen guten Morgen. Schön, dass Sie gemeinsam mit mir heute aufstehen. In diesen Mittwoch starten, das ist perfekt geweckt hier bei uns auf Radio U1 Tirol. Mittwoch, 3. Juni, die Wochenmitte ist also geschafft und das Beste für viele, morgen ist Feiertag von Leichnam. Das heißt für viele, langes Wochenende ist in Sichtweite. Also ein bisschen durchatmen, die Augen auf und gemeinsam starten wir jetzt unterhaltsam in diesen neuen Tag. Und das auch gleich schon mit ihrer Lieblingsmusik, Oliver Heitz, Via Romantica. Guten Start in diesen Mittwoch.

0: 9 Minuten nach 6 Uhr Hamas.
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0: Und das ist heute noch einmal nasskalt. Am Vormittag, da fällt Regen, Schnee gibt's schon ab rund 2000 Meter und auf der Alpensüdseite erst ab etwa 2500 Meter. Am Nachmittag trocknet es dann langsam ab und es wird freundlicher mit sonnigen Auflockerungen auch bis zum Abend hin, aber mit dem Nordwestwind, da bleibt es auch auf den Bergen empfindlich kalt. Denn in 2000 Metern hat es gerade mal plus 1 bis plus 5 Grad, in 3000 Metern zwischen minus 5 und minus 2. Also wer heute auf den Berg rauf geht, der sollte sich auf alle Fälle mal warm anziehen und zumindest auch Wechselkleidung mit sich tragen. Morgen am Feiertag, dann ist es deutlich besser am Berg. Vor allem auch ein idealeres Wanderwetter. Zumindest in der ersten Tageshälfte ist es trocken, mild und ein paar Sonnenstunden. Dazu gibt es mäßigen Südföhn auf der Nordseite. Aber Achtung, es sollte man nicht zu lange die Zeit lassen. Denn ab dem späteren Nachmittag, da wird es dann auch morgen dichter und zuerst sind Gewitter möglich, dann auch Regenschauer. Das heißt, für von Leichner morgen, Touren am besten in der Früh starten und am frühen Nachmittag wieder im Tal sein. Dann erwischt euch das Fenster nicht und vor allem auch das Gewitter sozusagen. Also das Bergwetter für heute Mittwoch und morgen Donnerstag.

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0: Das ist Musik von den Balldauern. Das Düsseldorfer Girl um 16 Minuten nach 6 Uhr. Schönen guten Morgen hier bei uns auf Radio U1 Tirol. Heute am 3. Juni, ein sehr geschichtsträchtiger Tag auch für unser Land Tirol. Worauf Andreas Hofer 1809 gehofft hat, wurde erst 4 Jahre nach seinem Tod Wirklichkeit. Und zwar damals am 3. Juni 1814. Tirol war ja seit dem Frieden von Pressburg 1805 bayerisch. Dagegen erhob sich ja 1809 der Andreas Hofer, also der Sandwirt aus dem Passaiertal. Seine Schützen, die schlugen die bayerisch-französischen Truppen mehrmals, legendär sozusagen die Schlachten am Bergisel. Zeitweise gab es sogar eine eigene Tiroler Regierung damals schon. Am Ende wurde der Aufstand aber niedergeschlagen, Hofer 1810 in Mantua hingerichtet und der Norden Tirols, der verblieb bis 1814 bei Bayern. Erst nach Napoleons Sturz, da kam dann die Wende. In der Konvention von Paris vom 3. Juni 1814 erfolgt ein Gebietsaustausch zwischen Bayern und Österreich. Tirol und Vorarlberg gehen also an Österreich. Dafür erhält Bayern Würzburg und Aschaffenburg. Endgültig bestätigt wurde das dann am Wiener Kongress im Jahr 1815. Ein bitterer Beigeschmack dabei. Der Hofer, der genau dafür gekämpft hat, hat es dann leider nicht mehr miterlebt. Aber dieser 3. Juni, also sehr geschichtsträchtig für unser Land Tirol. Wir gratulieren auch zum heutigen Namenstag. Der Karl, die Clotilde und Silvia sind heute sozusagen am Feiern. Schön, dass Sie mit Radio U1 Tirol hoffentlich auch aufstehen. Wir wünschen einen schönen Namenstag. Und es hat sich noch viel mehr ereignet an diesem 3. Juni. Und zwar wurde der Globus entdeckt. Ja, also der sogenannte Erdapfel damals, kurz vor der Entdeckung Amerikas, ja, war dann auch der Globus. Also schon auch ein besonderer Tag. Und es ist auch der Weltfahrradstag. Über diesen unterhalten wir uns natürlich heute auch noch bei uns auf Radio U1 Tirol ein bisschen ausführlicher. Also, ja, das Kalenderblatt könnte heute ein bisschen dicker sein sogar. So viel gibt's da rauszulesen. Schönen guten Morgen auf U1.
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1: Das ist Musik von den Perry Casanovas. In 8 Minuten ist es 6:30. Anna-Maria Rödiger ist heute für die Nachrichten bei uns zuständig und sie berichtet unter anderem, dass Tirol im Vorjahr beim Wirtschaftswachstum und am Arbeitsmarkt die besten Werte im Bundesländervergleich erreicht hat. Diese Zahlen und Details, die haben wir für Sie vorbereitet und auf die Tiroler Straßen, da kommen an diesem Wochenende auch die nächsten Staus zu. Der ÖAMTC, der warnt vor dem verlängerten Wochenende. Mehr dazu gibt's auch bei uns. Wie gesagt, jetzt genau in 7 Minuten um 6:30. Schönen guten Morgen auf U1.
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0: Klassiker von Henry Valentino und Uschi im Wagen vor mir um 6.30 Uhr, halb sieben. Anna-Maria Rödig im Studio.
1: Schönen guten Morgen.
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1: Tirol hat im Vorjahr beim Wirtschaftswachstum und am Arbeitsmarkt die besten Werte im Bundesländervergleich erreicht. Laut einer Analyse der Bank Austria hat die Tiroler Wirtschaft real um 1,9% zugelegt, deutlich stärker als etwa Wien mit 1%. Getragen wurde das Wachstum vor allem von Industrie, Bauwirtschaft und Handel, weniger vom Tourismus. Auch am Arbeitsmarkt bleibt Tirol stabil. Mit einer Arbeitslosenquote von rund 4,5% zählt das Bundesland weiterhin zu den Spitzenreitern in Österreich. Für heuer erwarten die Ökonomen ein weiteres Wachstum. Damit bleibt Tirol im Bundesländervergleich weiterhin im oberen Feld der Konjunkturentwicklung. Heute ist Welttag des Fahrrads. Die Tirolerinnen und Tiroler fahren im Bundesländervergleich ziemlich viel mit dem Rad. Das zeigt eine Auswertung des Verkehrsclub Österreich. Felix Pick berichtet.
3: Rund 14% der Alltagswege legen die Tiroler mit dem Rad zurück. Die Innsbrucker fahren sogar jede dritte Strecke mit dem Rad. Österreichweit sind es weniger als 10%. Generell ist Westösterreich dem Osten beim Radeln deutlich voraus. Spitzenreiter aller Bundesländer sind die Vorarlberger. Der Verkehrsclub Österreich sieht beim Radverkehr aber noch viel Luft nach oben. Damit Radfahren generell attraktiver und sicherer wird, schlägt der VCÖ vor, mehr baulich getrennte Radwege zu errichten. Außerdem würden verkehrsberuhigte Zonen und mehr Tempo 30 im Ortsgebiet das Radfahren begünstigen, so die Experten.
1: Und auf die Tiroler Straßen kommen die nächsten Staus zu. Der ÖAMTC rechnet vor dem verlängerten Wochenende damit, dass bereits ab heute deutlich mehr los sein könnte. Weil die Pfingstferien in Bayern und Baden-Württemberg zu Ende gehen, wird es auch viel Rückreiseverkehr geben. Auf der Brenner-Autobahn, der Fernpassstraße und der Zillertalstraße könnte es deshalb immer wieder etwas länger dauern. Wir halten Sie dazu natürlich auf dem Laufenden hier auf U1 und schauen damit jetzt auch gleich auf die Straßen.
0: Dankeschön, Anna-Maria, weil da gibt es aktuell bereits Stau auf der A12 Inntal-Autobahn zwischen Hall und Innsbruck. Da dauert es aktuell um die 15 Minuten länger. Aber auch von Völs kommend Richtung A13 müssen Sie schon mit Wartezeiten und Verkehrsüberlastung rechnen. Aktuell generell im gesamten Bereich der A12 gibt es immer wieder wegen Verkehrsüberlastung, speziell durch LKW-Verkehr, Stop-and-Go-Möglichkeiten. Also Sie sollten dort besondere Vorsicht heute haben und kurz vor dem Grenzübergang Kiefersfelden. Da dauert sie aktuell auch um die 40 Minuten länger. Bei der Einreise hier gibt es ja aktuell wieder Blockabfertigung. LKWs müssen dort also mit Wartezeiten rechnen. Gute sowie eine unfallfreie Fahrt.
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0: Und das aktuelle Wetter, da startet der heutige Tag zwar nass, aber er hat dann Gutes vor. Denn die Regenfront aus der Nacht, die zieht am Vormittag nach Osten ab. Danach sind nur noch ein paar teils gewitterige Schauer mit dabei. Dazwischen zeigt sich sogar immer öfters und teilweise heute auch ein bisschen länger die Sonne. Am späteren Nachmittag überwiegt sogar ein bisschen der Sonnenschein. 15 bis 21 Grad zeigt das Thermometer heute bei uns. Morgen am Leichnamstag beginnt der Tag zeitweise sonnig. Die größten Sonnenfenster, die gibt's im Unterland. Allmählich verdichten sich dann aber die Wolken und am Nachmittag, da tauchen dann ein paar teils gewitterige Regenschauer bei uns im Land auf. Die Temperaturen, die zeigen aktuelle Messwerte in Jenbach. 13 Grad, Achenkirch meldet 10, in Seefeld ebenfalls um die 8 Grad, sowie in Schmirn und die Temperaturen derzeit in Rinn plus 9 Grad.
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0: 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Da wünscht Lukas Brunner einen guten Start in den Mittwoch. Schönen guten Morgen mit

0: Das ist Musik von Roland Kaiser. 6.41 Uhr am Mittwoch. Schönen guten Morgen.
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0: Dazu ist Anna-Maria Rödig im Studio.
2: Schönen guten Morgen.
0: Ja, wir starten mit dem ersten Teil vom Tageshoroskop, Anna-Maria.
2: Die Widder starten mit einer Extraportion Schwung in den Tag und merken schnell, dass manche Dinge leichter gelingen als gedacht. Wer heute mit einem Lächeln vorangeht, könnte sogar Menschen mitziehen, die eigentlich noch auf den zweiten Kaffee warten.
0: Bei den Stieren, da läuft es heute angenehm rund, besonders wenn sie sich nicht von kleinen Umwegen aus der Ruhe bringen lassen. Eine freundliche Geste oder ein nettes Gespräch sorgt für einen Moment, der länger nachwirkt als erwartet.
2: Die Zwillinge haben heute ein gutes Gespür für die richtigen Worte und treffen damit oft genau den richtigen Ton. Es lohnt sich, neugierig zu bleiben. Hinter einer unscheinbaren Gelegenheit könnte sich eine erfreuliche Überraschung verbergen.
0: Bei den Krebsen, da rückt heute das Wohlfühlen in den Mittelpunkt und das darf ruhig einmal Priorität haben. Wer auf das eigene Bauchgefühl hört, der findet meist den angenehmsten Weg durch den Tag.
2: Die Löwen strahlen heute eine ansteckende Zuversicht aus und ziehen damit positive Aufmerksamkeit auf sich. Ein kleiner Erfolg könnte Anlass geben, sich selber innerlich auf die Schulter zu klopfen.
0: Und bei den Jungfrauen, da zeigt sich heute, dass nicht alles perfekt sein muss, um auch richtig gut zu werden. Manchmal, da sorgt gerade die ungeplante Wendung für die interessanteste Geschichte des Tages. Den zweiten Teil, den gibt es gleich für Sie hier bei uns auf Radio U1 Tirol. Sehr interessant, das heutige Tageshoroskop.

0: ein Engel voller Zärtlichkeit, der Willi Pichai hier bei uns.
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0: Und da geht's gleich weiter mit Teil 2.
2: Die Wagen dürfen sich auf harmonische Begegnungen freuen, die den Alltag ein bisschen heller machen. Wer heute eine Entscheidung treffen muss, findet leichter zur Klarheit als zunächst gedacht.
0: Die Skorpione, die entdecken heute neue Motivation für ein Vorhaben, das zuletzt etwas liegen geblieben ist. Mit einer Prise Geduld und Humor, da lässt sich sogar ein kleiner Stolperstein elegant überspringen.
2: Bei den Schützen weht heute ein frischer Wind der Möglichkeiten durch den Tag. Es könnte sich lohnen, einer spontanen Idee nachzugehen. Nicht jede gute Geschichte beginnt schließlich mit einem Plan.
0: Die Steinböcke, die merken heute, dass sich Ausdauer und Gelassenheit langsam auszahlen. Wer morgen noch skeptisch auf eine Aufgabe blickt, könnte am Abend angenehm überrascht sein.
2: Bei den Wassermännern stehen die Zeichen auf Aufbruch und neue Perspektiven, ganz im Sinne eines positiven Juni-Beginns. Ein ungewöhnlicher Gedanke oder eine kreative Idee sorgt vielleicht sogar für ein kleines Schmunzeln.
0: Und die Fische, die dürfen heute darauf vertrauen, dass sich manches ganz von selbst in die richtige Richtung bewegt. Ein freundlicher Zufall oder eine nette Begegnung erinnert daran, dass das Leben manchmal die schönsten Details nebenbei verteilt. Das heutige Tageshoroskop. Wir wünschen guten Morgen.
2: Schönen guten Morgen.
0: Mit U1 und Musik von Johnny Logan.

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1: Mit Christina Adler. Österreich, Deutschland oder Portugal? Wer bekommt einen nicht ständigen Sitz im UNO-Sicherheitsrat? Das wird heute in New York entschieden. Der Sitz wird alle 2 Jahre neu vergeben und für Österreich wäre es das 4. Mal. Völkerrechtler Manfred Nowak gibt unserem Land keine schlechten Chancen.
2: Gerade in Zeiten wie diesen, die aus sicherheitspolitischen Gründen extrem unsicher sind, ist es gut, ein Land zu haben, von dem man weiß, dass es an einer aktiven Friedenssicherung sehr interessiert ist.
1: Bei einem Scheitern sollte man den Kopf auch nicht hängen lassen. Man kann auch den Song Contest nicht jedes Jahr gewinnen, sagt Nowak. Auch nach der 7. Verhandlungsrunde für einen neuen Kollektivvertrag für die rund 50.000 Beschäftigten in der Chemiebranche gibt es kein Ergebnis. Die Arbeitgeber bieten 0,5% plus 300 Euro oder 2% aber erst ab Oktober und nur bis April 2028. Das ist der Gewerkschaft aber zu wenig. Ab kommender Woche folgen dann befristete Streiks im Ausmaß von bis zu 8 Stunden in den Betrieben. Wenn sich die Lage im Nahen Osten nicht bessert, ist eine Zinserhöhung nicht mehr zu vermeiden, warnt die Europäische Zentralbank. Grund dafür sind die höheren Energiepreise infolge des Krieges im Iran. Die EZB rechnet mit einem 0,25 Prozentpunkt, also von 2 auf 2,25% oder sogar noch mehr. Ein konkreter Zeitpunkt für eine Zinserhöhung ist aber noch nicht bekannt. Die nächste Sitzung der EZB findet in rund einer Woche am 11. Juni statt. Wer schon immer von einer eigenen Insel geträumt hat, hat jetzt vielleicht die Chance dazu. Vor der deutschen Ostseeinsel Rügen wird eine ehemalige Militärstation aus DDR-Zeiten versteigert. Das Mindestgebot für die rund 250 Quadratmeter große künstliche Insel liegt bei 39.000 Euro. Einige Interessenten hätten schon Ideen zur künftigen Nutzung, etwa als Hochzeitslocation, Bar oder sogar Casino.
3: Vielen Dank für die Weltnachrichten. Wir schauen auf Tirols Straßen, die Radio U1 Tirol Verkehrsinformationen, und vor dem Feiertag ist heute starker LKW-Verkehr bei uns im Land. Das heißt, am rechten Fahrstreifen, speziell auf der A12 und der A13, ist immer wieder mit Stau zu rechnen. Mit dem Auto geht es teilweise ganz gut vorbei, aber trotzdem müssen Sie jetzt auch kurz vor Innsbruck dort mit Stau und Wartezeiten rechnen. Im Bereich zwischen Schwarz und Innsbruck, da stockt es. Mit Stop and Go geht es dort voran. Sie brauchen dort teilweise bis zu 30 Minuten länger in diesem Bereich. Auch auf der A13 Brennautobahn im Bereich der Lueckbrücke, da gibt es immer wieder stockendes Verkehrsaufkommen, aber größere Staus werden uns dort aktuell noch nicht angezeigt. Wir bleiben auf der A12 Inntal-Autobahn zwischen Kärnten und Innsbruck. Auch dort müssen Sie aktuell mit einem Plus von 10 Minuten rechnen. Wir wünschen unfallfreie sowie eine sichere Fahrt an diesem Mittwoch und vor allem für viele gute Nerven auf den Straßen des Landes. Und schauen zum Wetter, das zeigt sich noch relativ trüb und auch regnerisch. Der Regen, der zieht aber am Vormittag immer mehr nach Osten ab. In weiterer Folge sind nur noch teils gewitterige Schauer dabei. Dazwischen zeigt sich immer öfter und länger auch die Sonne. Speziell am späten Nachmittag überwiegt dann der Sonnenschein bei uns. Die Temperaturen, die liegen zwischen 15 und 21 Grad. Morgen zu von Leichnam beginnt der Tag zeitweise sonnig. Erst am Nachmittag verdichten sich die Wolken wieder von Westen her und dann tauchen speziell auch einige gewitterige Regenschauer auf. In der Nacht auf Freitag, da regnet es dann zum Teil kräftig weiter. Die Temperaturen, die zeigen aktuelle Werte: in Kössen 12 Grad, Meierhofen meldet 11, in Holzgau 9 Grad und am Brenner zeigt das Thermometer 6 Grad.
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3: Und das am 3. Juni. Wahnsinn eigentlich, wie schnell sozusagen die Tage vorbeiziehen, oder? Eigentlich sind wir fast erst vor kurzem ins Jahr 2026 gestartet und jetzt sind wir schon in der Jahresmitte drinnen, nicht nur in der Wochenmitte heute. Und für viele geht es auch schon schön langsam hin, zumindest bei den Schülerinnen und Schülern steht der Gedanke vom Schulschluss bereits da. Und viele sind natürlich noch eifrig am Lernen und am Einstreben, dass natürlich das Zeugnis noch positiv ausfällt. Wie es aber genau ausschaut, wie vielleicht auch die Gefühle von Lehrer das Zeugnis beeinflussen, das hören Sie gleich bei uns. Und das ist Musik von Andy Borg. Wir haben es 6 Minuten nach 7. Schönen guten Morgen.

0: Radio U1 Tirol durch diesen Mittwoch. Schönen guten Morgen um 7:11, 3. Juni. Für viele sozusagen bald schon auch der Schulschluss zum Greifen. Na, nicht ja, rund einen Monat lang dauert die Schule noch, Anna-Maria. Und vielleicht erinnern sich viele natürlich noch an ihre Schulzeit. Mhm. Vor allem, was eigentlich bleibt, was man eigentlich fast im Schlaf aufsagen kann, ist oft der Name der Lehrerin oder des Lehrers, oder?
1: Ganz genau so ist es. Es gibt so ein paar Namen, die prägen sich ein.
0: Ganz genau. Also da hat man schon Respekt gehabt, wenn sich ja, die Klassentür geöffnet hat und eben die Lehrer in die Schule gekommen sind. Die Frage ist aber, sind Lehrerinnen und Lehrer heute überhaupt noch Autoritätspersonen oder hat sich das in den letzten Jahren stark verändert? Spannend ist jedenfalls eine neue Studie aus mehreren Ländern, die zeigt nämlich, dass Lehrkräfte einen enormen Einfluss auf den Lernerfolg haben, und zwar nicht nur durch ihr Fachwissen.
1: Genau, die Forschenden, die haben nämlich festgestellt, wenn Lehrerinnen und Lehrer mit Freude unterrichten, dann profitieren die Schüler deutlich. Sie sind motivierter, haben mehr Interesse am Unterricht und erzielen dann auch bessere Leistungen. Und umgekehrt gilt das leider auch, wenn Lehrkräfte häufig frustriert oder verärgert sind, wirkt sich das dann negativ auf die Unterrichtsqualität und damit auch auf das Lernergebnis aus. Die Wissenschaftler, die sprechen sogar von einem Art Kreislauf. Gute Stimmung im Klassenzimmer fördert den Erfolg und der Erfolg, der sorgt dann wiederum für mehr Freude beim Unterrichten.
0: Ja, deshalb war auch unsere Frage heute Morgen, sind Lehrerinnen und Lehrer heute noch Autoritätspersonen und wie wichtig ist eigentlich die Persönlichkeit einer Lehrkraft auch für den Lernerfolg?
2: Ja, die sind wohl für die Fische. Lehrer sind schon lange Würsteln.
3: Ein Lehrer kann sich gar nicht mehr getrauen, oft autoritär zu sein.
2: Als du früher mal einen Wurf eingekriegt hast oder mit dem Stabel einen Tatzen gekriegt hast, ja, mei, da haben deine Finger mal brennt eine Weile, aber danach war wieder Ruhe.
4: Das glaube ich nicht, die Kinder glaube ich nehmen den nicht mehr ernst, oder?
5: Ich bin jetzt seit 1994 nicht mehr in der Schule gewesen, aber dazumalig waren sie sicher mehr als wir jetzt.
6: Es kommt auf die Person an. Es gibt Lehrer, die Autorität haben und welche, die sie halt leider nicht ausstrahlen.
0: Ja, aber eben der Lernerfolg, der hängt dann natürlich auch ja, von dem Wesen des Lehrers ab. Das wissen wir mal laut einer Studie und ja, jetzt haben sie noch einen Monat ungefähr Schule, bis dann das Zeugnis kommt, oder?
1: Endlich Ferien wieder.
0: Ja, für viele.
1: Ja.
0: Dankeschön, Anna-Maria, für diesen Bericht.
1: Sehr gerne.

0: Das ist neue aktuelle Musik von Vollgas Tirol und gleich gibt's Zed Pur, die Zillertaler Musikanten.
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0: Wenn er heute schon geschrien hat, der Gockerl in der Früh zum Aufstehen, dann passt es jetzt auch, wenn Zed Pur die Zillertaler Musikanten davon singen. In voller Länge, gleich bei uns in 13 Minuten, ist es 7:30. Schönen guten Morgen!
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0: Salzburg, die Zillertaler Musikanten sind ja dabei beim U1 Frühschoppen beim Brezensuppenfest in Wörgl.
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0: Aber es ist noch einiges weiteres los. Dieses Wochenende das 8. Eicher Traktortreffen beim Hupfenhof in Vomp Altmat mit dem legendären Eicherrad vor Ort. Samstag ab 13.30 Uhr gibt es eine Panoramarundfahrt mit anschließendem Beisammensein in der Festhalle. Am Sonntag ab 10 Uhr der Frühschoppen mit Traktorenschau und Rahmenprogramm. Und diesen Donnerstag bis Sonntag, da finden die Dirndl- und Lederhosentage in der Region Hohe Salve statt. Am Samstag, da sorgen eine Trachtenmodenschau auf dem Gipfel der Hohen Salve, ein Gorsl-Schnäuzertreffen und weitere Brauchtumsgruppen für Unterhaltung. Alle Infos unter www.hohe-salve.com/Dirndl und Lederhosen.
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0: Am Samstag auch der U1 Frühschoppen in der Pulvermacher Almhütte in Fieberbrunn. Der Zillertal und die Geigerin Backerburm, Partykreiner und auch diese Dame sind mit dabei. Lara B.

0: Aus Tirol von Lara Bianca Fuchs. Um 7.30 Uhr, halb acht, zeigt die Uhr Anna-Maria Rödig ganz pünktlich im Studio.
1: Schönen guten Morgen.
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1: Auf Burg Trautson in Matrei am Brenner treffen sich heute die Landeshauptleute der Euregio, Tirol, Südtirol und Trentino zu einem politischen Austausch. Im Mittelpunkt stehen dabei vor allem aktuelle Spannungen rund um den Transitverkehr am Brenner. Die Regierungschefs Anton Mattle, Arno Kompatscher und Maurizio Fugatti beraten über die weitere Zusammenarbeit in der Euregio. Hintergrund sind unter anderem jüngste Diskussionen und Proteste rund um Verkehrsbeschränkungen sowie unterschiedliche Positionen zur Entlastung des Brennerkorridors. Die Landesregierung hat eine Abschussverordnung für einen Risikowolf in den Bezirken Schwarz und Kufstein erlassen. Die Verordnung ist seit gestern in Kraft und gilt für die kommenden 8 Wochen bis zum 27. Juli. Hintergrund sind mehrere Wolfsichtungen im Gemeindegebiet von Schlitters. Das Tier ist dabei wiederholt in unmittelbarer Nähe von Wohnhäusern beobachtet worden. Die Sichtungen konnten laut Land Tirol mit Foto- und Videoaufnahmen dokumentiert werden. Das Land ruft die Bevölkerung dazu auf, Sichtungen von Wölfen und anderen Großraubtieren rasch zu melden. Und im Stubaital wird ein neuer Gemeindeverband mit dem Namen Soziale Dienste Stubaital gegründet. Der Verband ersetzt künftig den Sozialsprengel und soll die Bereiche mobile Dienste, Tagespflege und Essen auf Rädern absichern. Der neue Gemeindeverband wird von allen Stubaier Gemeinden mitgetragen, um vor allem bestehende Strukturen zu überarbeiten und zu verbessern. Der Miederer Bürgermeister und Planungsverbandsobmann Dalian Stern erklärt im U1-Interview:
3: Eine primäre Verbesserung ist sicher in der gesamten Absicherung, in der Grundstruktur des zukünftigen Gemeindeverbandes. Das heißt, alle Gemeindemitarbeiter, alle Mitarbeiter werden in das Vertragsbedienstenschema einer Gemeinde übergeführt und in weiterer Folge soll damit auch eine Absicherung für alle Mitarbeiterinnen und Mitarbeiter und damit für die Pflege im Stubaital gewährleistet sein.
1: Mit 1. Jänner 2027 soll die Umwandlung des bisherigen Vereins in den neuen Gemeindeverband abgeschlossen sein. Bei einer talweiten Gemeinderatssitzung sollen dazu heute in Schönberg im Stubaital die Beschlüsse gefasst werden. Soweit die Nachrichten und damit sind wir wieder bei Ihnen auf den Tiroler Straßen.
0: Dankeschön, Anna-Maria. Und da schaut es heute ein bisschen gar nicht so ganz gut aus, sozusagen. Speziell für LKWs gibt es Behinderungen und Probleme auf der A12 Inntal-Autobahn bereits bei der Einreise Kiefersfelden. Da stockt und staut es und zwar wegen dem Feiertag morgen müssen speziell eben LKWs mit Stau- und Wartezeiten rechnen. Teilweise dauert es bis zu einer Stunde länger zwischen Kufstein und Innsbruck. Mit dem Auto geht es teilweise ganz gut links vorbei, aber auch derzeit zwischen Vomp und Innsbruck. Da müssen Sie abschnittsweise mit Stau rechnen und zwar auf beiden Spuren. Über eine halbe Stunde länger dauert es dort in diesem Bereich. Zwischen Kemmerton und Innsbruck auf der A12 wird uns aktuell ein Plus von 15 Minuten angezeigt und auch Richtung Innsbruck und auch im Bereich der Lueckbrücke gibt es immer wieder mal Behinderungen. Wir wünschen gute sowie eine unfallfreie Fahrt hinein in diesen Mittwoch. Das Wetter, das zeigt sich noch aktuell recht trüb, teilweise auch noch recht regnerisch, wobei die Regenfront am Vormittag immer mehr nach Osten abzieht und dann kommt auch die Sonne zum Vorschein, speziell am Nachmittag überwiegt der Sonnenschein. Die Temperaturen, die liegen zwischen 15 und 21 Grad. Auch morgen, der von Leichnamstag, zeigt sich recht wechselhaft, wobei der Tag recht sonnig startet und erst am Nachmittag speziell wieder von Westen her ein paar dichtere Wolken und somit gewitterige Regenschauer auftauchen. Die Temperaturen, die liegen auch morgen zwischen 21 und 27 Grad. Derzeit, da messen wir in Fliers 10 Grad, Hall meldet 13, in Tiersee ebenfalls 13 Grad und in Hesselgär plus 8 Grad.
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0: 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Schönen guten Morgen auf Radio U1 Tirol. Das sind die Jutzis, die jungen Zillertaler. Ich möchte der Knopf an deiner Bluse sein. Damit starten wir in diesen Mittwochmorgen.

0: Radio U1 Tirol am Mittwoch. Kurz vor 7:45 Hammers, das ist Musik aus Österreich von Karl Bayer. Und wir kommen nun zu unseren sportlichen News.
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0: Und da starten wir gleich schon mit Nachrichten. Und zwar vom Klettersport, Anna-Maria.
2: Ja, Tirols Kletterstar Jakob Schubert, der kehrt am Wochenende nach 9 Monaten Wettkampfpause in den Weltcup zurück. Der 35-jährige Innsbrucker startet in Prag, dort, wo er 2009 seinen ersten Weltcupsieg gefeiert hat. Eigentlich ist sein Comeback erst für den Heimweltcup in Innsbruck geplant gewesen. Nach einer erfolgreichen Vorbereitung hat sich Schubert aber für einen früheren Start entschieden. Der Bewerb in Prag soll ihm helfen, wieder Wettkampfrhythmus aufzubauen und sich dann für den Heimweltcup in Form zu bringen.
0: Damit schauen wir weiter nach Innsbruck am Marktplatz. Da steht alles im Zeichen von Beachvolleyball. Dort geht nämlich in dieser Woche die 10. Auflage des Innsbrucker Beach Events über die Bühne.
2: Ja, das Turnier ist heuer Teil der nationalen Beach Tour Pro und lockt internationale Top-Teams an. Aus Tirol ruhen die Hoffnungen unter anderem auf den Milser Schwestern Monika und Patricia Maros sowie auf Finn Early, der gemeinsam mit dem Südtiroler Theo Hanni an. Der Hauptbewerb startet am Freitag. Bereits morgen geht die Qualifikation über die Bühne. Die Veranstalter freuen sich über großes Interesse. So viele Karten sind noch nie im Vorverkauf verkauft worden.
0: Und heute, da starten in Wien die Sport Austria Finals, Österreichs größte Multisportveranstaltung sozusagen. Und da werden auch Tiroler mit dabei sein.
2: Ja, mehr als 7000 Sportlerinnen und Sportler kämpfen insgesamt bis Sonntag in 46 Sportarten um österreichische Meistertitel. Nach zwei erfolgreichen Austragungen in Innsbruck ist das Multisport-Event heuer erstmals in der Bundeshauptstadt zu Gast. Zahlreiche Tiroler Athletinnen und Athleten sind mit dabei und wollen da um Medaillen kämpfen, unter ihnen etwa Skeleton-Olympiamedaillengewinnerin Janine Flock. Besonders im Fokus steht auch die Darts-Bewerbe mit dem in Wien lebenden Tiroler Staatsmeister Franco Giuliani. Die offizielle Eröffnung findet dann heute Abend am Wiener Rathausplatz statt.
0: Dankeschön, wir drücken auf alle Fälle allen Teilnehmern die Daumen.
2: Auf jeden Fall.

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1: Musik von Olaf Henning hier bei uns um kurz vor 8 Uhr. Und da geht's hin mit dem Zillertaler Musikantenstammtisch zu den Nachrichten. Sie sind ja Kinder der Musik.

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1: Mit Christina Adler. Die EU legt heute das sogenannte Frühjahrspaket zum europäischen Semester vor. Bei dieser Gelegenheit wird die Union das Defizitverfahren gegen Österreich neu bewerten. Finanzminister Markus Marterbauer geht aber davon aus, dass Österreich da gut wegkommen wird. Aus seiner Sicht sind wir gut unterwegs und es gebe positive Signale aus Brüssel. Zum heutigen Weltfahrradtag ruft die Radlobby dazu auf, mehr Alltagswege mit dem Fahrrad zurückzulegen, besonders am Land. Viele Strecken sind oft kürzer als 5 Kilometer und damit gut mit dem Rad oder E-Bike zu schaffen. Dennoch wird oft lieber das Auto genommen. Ein Grund sind fehlende Radwege, sagt Radlobby-Sprecher Roland Romano.
2: Bei jenen Gemeinden, die in den Radverkehr investieren und auch bei jenen Bundesländern, merken wir deutliche Zuwächse im Radverkehr. Das bedeutet, gute Radverbindungen werden gebaut und man sieht, es funktioniert. Es gehört endlich in den Fuß- und Radverkehr entsprechend investiert, dann bewegen sich die Leute auch.
1: Spitzenreiter beim Radlfahren sind die Vorarlberger. Dort wird rund jeder 5. Weg mit dem Rad zurückgelegt. Die Wirtschaftskammer streicht jeden 4. Job in der Zentrale in Wien. Von den 800 Mitarbeiterinnen und Mitarbeitern sollen bis Ende 2027 200 gehen. Das hat die neue WKO-Chefin Martha Schulz gestern angekündigt. So sollen ab 2030 100 Millionen Euro jährlich eingespart werden. Und Fußball. Nach dem bitteren Ausfall von Christoph Baumgartner für die WM in 2 Wochen läuft beim ÖFB die Suche nach einem Ersatz auf Hochtouren. Baumgartner hat sich ja beim Aufwärmen vor dem Länderspiel eine Muskelverletzung zugezogen.
3: Nach den Weltnachrichten gibt es den Blick auf Tirols Straßen. Heute ist einiges los bei uns im Land. Speziell auf der A12 Inntal-Autobahn müssen Sie heute mit Stau rechnen. Vor dem Feiertag ist nämlich starker LKW-Verkehr am rechten Fahrstreifen. Zwischen Kufstein und Gramsach zum Beispiel aktuell, da gibt es Stau. Mit dem Auto geht es dort ganz gut links vorbei. Aber der Stau, der reicht teilweise bis nach Brandenburg zurück. Hier gibt es nämlich Blockabfertigung. Aber generell müssen Sie in beiden Richtungen auf der A12 immer wieder mit erhöhtem Verkehrsaufkommen rechnen. Zwischen Wiesing und Innsbruck geht es immer wieder recht stockend voran. Hier verlieren Sie teilweise bis zu 1,5 Stunden. Auch den BKW-Verkehr kann es in diesem Bereich vor Innsbruck treffen. Wir schauen weiter auf die A12 und zwar zwischen Kemmerton und Innsbruck. Ein Plus von 15 Minuten wird uns angezeigt und ebenfalls auf der A13 Brenner Autobahn Richtung Bozen. Da müssen Sie von Schönberg bis zur Baustelle bei der Luegebrücke abschnittsweise auch mit Stau rechnen. Auf der B179 Fernpassstraße, da geht es noch recht gut voran, wobei dort auch Verkehrsüberlastung angezeigt wird. Direkt am Fernpass und beim Lermoser-Tunnel müssen Sie auch mit einem Plus von 10 Minuten rechnen. Gute sowie weiterhin unfallfreie Fahrt.
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3: Und eine Wetterbesserung ist heute am Mittwoch in Sicht. Die Regenfront aus der Nacht, die zieht am Vormittag immer mehr nach Osten ab und dazwischen zeigt sich dann öfter und länger die Sonne. Am späteren Nachmittag überwiegt dann sogar der Sonnenschein bei uns in Nordtirol. Die Temperaturen, die erreichen damit 15 bis 21 Grad. Morgen am Feiertag von Leichnam beginnt der Tag sonnig, aber am Nachmittag werden dann die Wolken dichter und daraus entstehen gewitterige Regenschauer. An den Temperaturen ändert sich aber dann auch morgen wenig. Aktuell, da messen wir in Kirchdorf 12 Grad, Alpbach meldet 9, in St. Anton am Adelberg 7 Grad und in Obergurgl zeigt das Thermometer plus 3 Grad.
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3: am 3. Juni. Schön, dass Sie mit dabei sind hier bei uns auf Radio U1 Tirol. Und wir haben es heute in unserer Frühsendung auch schon gesagt, sozusagen um kurz nach 6 Uhr. Heute ist ein relativ geschichtsträchtiger Tag. Und zwar auch natürlich für alle Radlfahrer. Heute ist nämlich der Weltfahrradtag, der World Bicycle Day auf Englisch. Und man muss schon sagen, heute bei dem Regen in der Früh mit dem Fahrradl in die Arbeit fahren, ist schon bald eine Realsatire. Aber trotzdem machen das einige und sein harte Hund unter Anführungszeichen. Und darüber berichten wir gleich. Noch ein bisschen Musik und zwar was Neues von Volksbeats. Nur noch ein Hauch Parfüm.

0: Das sind Nena vom Leuchtturm. 8:12. Schönen guten Morgen am Mittwoch, 3. Juni. Und auch wenn der Blick aus dem Fenster heute noch nicht unbedingt nach einem Radausflug ausschaut, wir haben heuer ja schon einige traumhafte Sommertage erlebt. Und heute ist ja der Weltfahrradstag und passend dazu haben wir natürlich uns informiert, um was es eigentlich beim Weltfahrradtag geht, Anna-Maria.
1: Naja, den Weltfahrradtag, den gibt's seit 2018. Die Vereinten Nationen, die haben ihn ins Leben gerufen, um auf die Bedeutung des Fahrrads ein bisschen aufmerksam zu machen. Weil Radfahren ist nicht nur gesund und umweltfreundlich, sondern für viele Menschen ist das Radl auch ein wichtiges Verkehrsmittel im Alltag.
0: Na, vor allem auch in Zeiten von E-Bike tut man sich da ein bisschen leichter, muss man sagen. Die Freude am Radlfahren begleitet die Menschen schon seit Generationen. Schon der frühere US-Präsident John F. Kennedy sagte einst, nicht etwas ist vergleichbar mit der einfachen Freude, Rad zu fahren.
1: Ja, und pünktlich zum Weltfahrradtag haben wir die Tiroler einmal ein bisschen befragt, ob sie das genauso sehen.
2: Ich bin 78, aber ich fahre jeden Tag mit dem Radl.
3: Wenn es gerade ausgeht, gell? Weil ich habe kein E-Bike, also bergauf fahren tue ich nicht. Gell?
4: So in der Stadt ein bisschen oder an einem See.
5: Definitiv, ich fahre gerne Fahrrad.
6: Ich habe ein Mountainbike, aber ich mag Bergfahren nicht. Und ich finde es auch schlimm, das E-Bike-Fahren auf die Almen und so, weil ich kriege immer voll die Panik, wenn die dann Ohr schießen und bei meinen Kindern so knapp vorbei.
1: Ja, es kann auch schnell gefährlich werden. Die Statistik, die zeigt auch ganz klar, die Fahrradunfälle werden immer mehr bei uns in Tirol.
0: Auf alle Fälle wünschen wir allen Radlfahrerinnen und Radlfahrer eine erlebnisreiche und vor allem unfallfreie Saison. Und wenn wir schon beim Thema sind, demnächst machen wir auch wieder mit der Sicher am E-Bike-Tour Halt in Tirol und präventiv mit der Polizei und dem Verein Sicheres Tirol aufzuklären. Nächste Woche sind wir in Imst und auch in Telfs. Also alle Infos dazu auf unserer Homepage u1-radio.at. Dankeschön, Anna-Maria.
1: Sehr gerne.
0: Und das ist Musik von Engelbert, ein richtiger Klassiker zum Start hinein.
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Heute Mittwoch ist es wieder Zeit für unsere besondere Sendung AK on Air zwischen 16 und 17 Uhr heute bei Christine Dreiner. Die Themenschwerpunkte, die sind heute Pflegegeld. Immer wieder gibt es ja Fehler bei den Einstufungen. Dann Patientenverfügung, was bringt das? Dazu gibt es noch im Juni zwei Veranstaltungen und Pension 2026. Was hat sich denn alles geändert? Heute wird Ulrike Kraus, die Leiterin der Abteilung Sozialpolitik, bei Christine im Studio zu Gast sein. Wenn Sie zu diesen Themenschwerpunkten Fragen haben, gerne per E-Mail an redaktion@u1-radio.at senden. Bis 15 Uhr können Sie sich aber natürlich auch telefonisch melden unter 052 42 61 030. Heute wieder AK on Air ab 16 Uhr. Ganz besondere Themenschwerpunkte.

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0: einfach Hallo um 8.30 Uhr. Anna-Maria Rödig im Studio.
1: Guten Morgen.
0: Und das ist das Neueste aus Tirol.
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3: Tirol hat im Vorjahr beim Wirtschaftswachstum und am Arbeitsmarkt die besten Werte im Bundesländervergleich erreicht. Laut einer Analyse der Bank Austria hat die Tiroler Wirtschaft real um 1,9% zugelegt, deutlich stärker als etwa Wien mit 1%. Getragen wurde das Wachstum vor allem von Industrie, Bauwirtschaft und Handel, weniger vom Tourismus. Auch am Arbeitsmarkt bleibt Tirol stabil. Mit einer Arbeitslosenquote von rund 4,5% zählt das Bundesland weiterhin zu den Spitzenreitern in Österreich. Für heuer erwarten die Ökonomen ein weiteres Wachstum. Damit bleibt Tirol im Bundesländervergleich weiterhin im oberen Feld der Konjunkturentwicklung. Nicht nur leistbares Wohnen, sondern auch das soziale Miteinander stehen im Mittelpunkt eines neuen Projekts am Kampann-Areal in der Reichenau in Innsbruck. Bei den sogenannten gemeinschaftlichen Wohnformen schließen sich künftige Bewohner schon in der Planungsphase zu Gruppen zusammen und gestalten ihr Zusammenleben aktiv mit. Stadträtin Janine Becks von den Grünen ist davon überzeugt, dass besonders Gemeinschaftsräume und gemeinschaftliche Aktivitäten einen großen Teil zum sozialen Miteinander beitragen werden.
4: Es kann eine Reparaturwerkstatt sein, es kann aber auch ein Begegnungsraum sein, wo beispielsweise vor allem vielleicht auch Ältere zusammenkommen, um der Einsamkeit entgegenzuwirken. Es können aber auch Unterstützungsangebote im Alltag sein, Einkaufsdienste, die das leichter machen, ein längeres, selbstbestimmtes Leben, ohne in ein Seniorenwohnheim gleich gehen zu müssen, auch da in einem vertrauten Umfeld zu ermöglichen.
3: Bis zum 18. September können sich Interessierte mit ihren Konzepten bewerben. Geplant sind unter anderem 100 Wohneinheiten für Gruppen. Der Baustart soll Ende 2029 erfolgen. Die Übergabe der Wohnungen ist für Ende 2032 vorgesehen. Und im Reutener Untermarkt startet morgen der Testlauf für eine temporäre Fußgängerzone. Am Fronleichnamstag haben dort Fußgänger Vorrang. Die Regelung gilt bis 30. September. An Wochenenden jeweils ab Samstag 13 Uhr bis Sonntag Mitternacht sowie an Feiertagen ganztägig ist der Bereich für den Autoverkehr gesperrt. Die Initiatoren erhoffen sich dadurch mehr Aufenthaltsqualität und einen belebteren Ortskern und vor allem auch gutes Wetter für einen erfolgreichen Start. Soweit die Nachrichten und damit schauen wir auf die Straßen.
0: Die Radio U1 Tirol Verkehrsinformationen und heute, da staut es sich auf der A12 Inntal Autobahn. Abschnittsweise auch dort LKW-Stau zwischen Vomp und Innsbruck in Fahrtrichtung Innsbruck, aber bereits auch schon vor dem Grenzübergang Kiefersfelden. Da reicht der Stau bis nach Brandenburg zurück. Mit dem Auto geht's dort aber ganz gut links vorbei. Deshalb ist auch auf den Tiroler Straßen auf der B171 einiges los, speziell aktuell ab Wiesing in Fahrtrichtung Innsbruck. Da müssen Sie auch immer wieder mit Verkehrsüberlastung rechnen, also ausweichen. Das lohnt sich nicht, denn auch dort stehen sie. Auf der A13 Brenner-Autobahn vor der Mautstelle Schönberg müssen Sie ebenfalls mit Wartezeiten rechnen. 15 Minuten mehr Zeit und zwischen Kärnten und Innsbruck, da dauert es auch etwas länger. Hier staut es sich 15 Minuten mehr, müssen Sie dort auf alle Fälle einplanen. Besondere Geduld heute auf den Straßen aufgrund des morgigen Feiertages ist heute mit starkem LKW-Verkehr eben zu rechnen. Deshalb auch mit Wartezeiten. Gute Fahrt! Die Regenschauer heute, die ziehen immer mehr Richtung Osten ab und dann kommt die Sonne zum Vorschein. Speziell am Nachmittag überwiegt der Sonnenschein bei uns in Nordtirol. Die Temperaturen, die liegen zwischen 15 und 21 Grad. Morgen am Feiertag beginnt dann der Tag sonnig und am Nachmittag werden die Wolken dichter. Das heißt, recht auch wechselhaftes Wetter, nur ein wenig umgekehrt. Auch in der Nacht auf Freitag, da regnet es zum Teil kräftig weiter. Was bleibt, sind die Temperaturen. Auch diese liegen morgen zwischen 21 und 25 Grad. Aktuelle Messwerte derzeit in Jenbach 12 Grad, Meierhofen meldet 11, in Neustift im Stubaital 9 Grad und die Temperaturen derzeit in Nauders um die 7 Grad.
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0: 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Wunderschönen guten Morgen wünscht Lukas Brunner mit neuer Musik von Edelgruf.

0: Das ist Musik von den Shorts. 8.41 Uhr zeigt die Uhr heute am Mittwoch. Wir starten in ein verlängertes Wochenende. Morgen Feiertag von Leichnam steht am Kalender. Aber was ist denn dieser von Leichnamstag ganz genau? Wir haben die Tirolerinnen und Tiroler gefragt, ob sie wissen, warum man morgen frei hat. Vielleicht mit die Schützen und der Musik morgen ausrückt.
1: Das hat mit der Wiederbewegung.

0: Bewegung oder in der Richtung geht es.
1: Da wird gefeiert mit so Blumen, verschiedene Prozessionen werden da gemacht.
2: Irgendwas mit der nochmaligen Erscheinung vor der Apostel, dass Gott wieder in der Nähe ist.
3: Irgendwas mit den Toten, glaube ich.
4: Wir haben das größte Fest morgen, die Kraftausgießung.
5: Bei der Erstkommunion, oder? Die gehen mit den weißen Kleidern nochmal.
6: Ja, die Verehrung des Leibes Jesu Christi, gibt es ja die Prozessionen.
7: Ja, wegen die Leichen, oder? Die, was gestorben sind, da sollte man doch ans Grab gehen.
8: Also es sind schon die unterschiedlichsten Erklärungen mit dabei. Mit die Schützen rückt man morgen nicht aus, weil es Freibier gibt, lieber Roland Viehweider, sondern weil eben von Leichnam gefeiert wird. Und was es damit auf sich hat, das klären wir gleich in Hätten Sie's gewusst.

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1: Der Rotdiamant von Vanessa Mai.
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3: 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Unsere heutige Frage lautet:
1: Was feiern wir eigentlich am morgigen Feiertag von Leichnam? Für uns ist es nicht unbedingt ein freier Feiertag. Anna-Maria, du hast die Frühsendung.
4: Stimmt, so ist
1: es. Ich bin morgen bei der Blechlawine unterwegs. Aber wir haben natürlich morgen einen besonderen kirchlichen Feiertag. Mhm. Haben schon einige Erklärungen von Tirolerinnen und Tirolern gehört. Jetzt kommt aber wohl deine fachkundigste Erklärung.
4: Das stimmt. Von Leichnam zählt zu den wichtigsten Festen der katholischen Kirche. An diesem Tag, da erinnern Katholikinnen und Katholiken an die Gegenwart Jesu Christi in der Eucharistie, also in Brot und Wein während der Messe. Als sichtbares Zeichen dieser Gegenwart wird die geweihte Hostie in einer Monstranz bei den traditionellen Prozessionen durch die Straßen getragen. Über der Monstranz wird dabei meistens ein über vier Stäben gespanntes Tuch getragen, der sogenannte Himmel. Der Ursprung des Festes geht auf die Ordensfrau Juliana von Cornillon, auch Juliana von Lüttich genannt, zurück. Sie hat im 13. Jahrhundert im heutigen Belgien gelebt und hatte wiederholt eine Vision. Sie hat einen Vollmond gesehen, dem ein Stück gefehlt hat. Dies hat sie als Zeichen dafür gedeutet, dass der Kirche ein eigenes Fest zur besonderen Verehrung der Eucharistie gefehlt hat. Juliana hat sich dann für ein solches Fest eingesetzt. Und schließlich hat dann Papst Urban IV. Die Idee aufgegriffen und von Leichnam im Jahr 1264 eingeführt. Eben als Fest für die gesamte katholische Kirche.
1: Also das gibt es dann schon wirklich lange, dieses Fest. Also morgen von Leichnams Donnerstag. Für viele ist morgen Prozession, aber es gibt auch einige Tiroler Gemeinden, wo am Sonntag die Prozession durchgeführt wird. Also schon was Besonderes an diesem Wochenende, wo natürlich auch die Traditionsvereine unterwegs sind. Dankeschön für diese Informationen.
4: Sehr gerne.

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1: Mit Christina Adler. Lungenfachärzte in Österreich drängen auf die Einführung eines Screenings zur Früherkennung von Lungenkrebs und orientieren sich da an unserem Nachbarland Deutschland. Dort gibt es die kostenlose Computertomographie für langjährige Raucher schon seit April. Michael Scheder mit den Details.
2: Mit regelmäßigen CT-Vorsorgeuntersuchungen bei Menschen mit hohem Risiko, wie etwa langjährigen Rauchern, könnten deutlich mehr Tumore früh erkannt und die Sterblichkeit um mindestens 20% gesenkt werden, informiert die Österreichische Gesellschaft für Pneumologie. Hierzulande erkranken jedes Jahr rund 5000 Menschen an Lungenkrebs. Viele bekommen die Diagnose erst in einem fortgeschrittenen Stadium. Die Experten fordern daher regionale Pilotphasen für das Lungenkrebs-Screening und eine bundesweite Umsetzung. In Tirol würde schon ein Modell bereitstehen, dieses sei aber noch nicht ausfinanziert, kritisiert die ÖGP.
1: Die Experten betonen außerdem, dass ein solches Programm immer auch von Rauchentwöhnungstherapien unterstützt werden sollte. Die EU legt heute das sogenannte Frühjahrspaket zum europäischen Semester vor. Bei dieser Gelegenheit wird die Union das Defizitverfahren gegen Österreich neu bewerten. Finanzminister Markus Materbauer geht aber davon aus, dass Österreich da gut wegkommen wird. Aus seiner Sicht sind wir gut unterwegs und es gäbe positive Signale aus Brüssel. Nach dem Großeinsatz der Polizei gestern Abend in der deutschen Stadt Dortmund gibt es Entwarnung. Der 51-jährige Mann, der auf einen Polizisten geschossen und sich anschließend mit seinen drei Kindern in einer Wohnung verschanzt hatte, hat sich ergeben. Der Beamte wurde nur leicht verletzt dank seiner Schussweste. Die Kinder sind laut Polizei wohlauf. Warum der Mann geschossen hat, ist noch unklar. Die Vinzi-Werke in Österreich suchen freiwillige Helferinnen und Helfer. Durch die Urlaubszeit bleiben viele Dienste in Not- und Dauerherbergen unbesetzt. Dabei steigt gerade bei Sommerhitze der Bedarf für obdachlose Menschen. Gesucht werden vor allem Menschen für Nacht-, Nachmittags- und Wochenenddienste. Vorkenntnisse sind nicht nötig.
3: Schönen Vormittag, die Radio U1 Tirol Verkehrsinformationen. Stau heute auf der A12 Inntal Autobahn. Wegen Lkw-Verkehr müssen Sie teilweise mit Wartezeiten rechnen. Speziell am rechten Fahrstreifen staut es sich derzeit zwischen Wiesing und Schwarz und zwischen Wattens und Innsbruck. In Fahrtrichtung Innsbruck ein Plus von 40 Minuten wird uns angezeigt. Aber auch von Kemmerton kommend Richtung Innsbruck müssen Sie mit 15 Minuten mehr Zeit rechnen. Blockabfertigung gibt es auch vor dem Grenzübergang Kiefersfelden. Teilweise reicht dort der Stau bis nach Brandenburg zurück. Gute sowie eine unfallfreie Fahrt. Wettertechnisch wird es immer freundlicher. Heute am Mittwoch, speziell am Nachmittag, überwiegt dann der Sonnenschein. Die Temperaturen, die liegen zwischen 15 und 21 Grad. Morgen beginnt der Tag sonnig. Erst am Nachmittag tauchen größere Wolken und damit gewittrige Regenschauer auf. Die Temperaturen morgen zwischen 21 und 27 Grad, zeigt das Thermometer. Aktuell, da messen wir in Kufstein 13, Heiming meldet 11, in Achenkirch und Reutte derzeit 10 Grad und die Temperatur in Tiersee um die 13 Grad.
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3: angenehmen Vormittag wünsche ich jetzt mit dem Programm von Radio U1 Tirol und natürlich auch mit viel Musik, so wie sich das für einen Musikexpress gehört. Nino De Angelo, die Grubertaler, Sascha Afsenik und seine Obergreiner, die Saragossa Band oder Melissa Naschenweng begleiten uns und den Start macht der André Busse. Wir hören uns dann ab 10 Uhr zur guten Launestunde und dort natürlich auch wieder mit vielen Informationen aus unserem Land. Unter anderem starten wir natürlich auch mit unserer Sendereihe Brunner baut. Viele wissen es ja, aktuell läuft bei mir ein Großbau und ja, die Idee ist es natürlich auch, die Firmen ein wenig vor den Vorhang zu holen, speziell natürlich auch, wie es generell ausschaut mit der Baubranche bei uns im Land. Alle Details dazu bei uns am Vormittag.
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1: Aus dem Studio begrüßt Sie Anna-Maria Rödig. Es ist jetzt 9.30 Uhr. Schönen Vormittag. Auf der A12 Interlautobahn bei Wattens ist es in der Nacht auf heute zu einem schweren Verkehrsunfall gekommen. Ein Auto ist im Bereich einer Baustelle gegen eine Betonleitschiene geprallt. Im Fahrzeug sind 4 junge deutsche Staatsbürger im Alter von 17 bis 19 Jahren gesessen. Der Wagen ist nach dem Aufprall zurück auf die Fahrbahn geschleudert worden und ist im Baustellenbereich zum Stillstand gekommen. 2 Insassen sind dabei verletzt und ins Krankenhaus Hall gebracht worden. Die A12 musste für die Dauer der Unfallaufnahme in diesem Bereich vollständig gesperrt werden. Im Stubaital wird ein neuer Gemeindeverband mit dem Namen Soziale Dienste Stubaital gegründet. Dieser ersetzt künftig den Sozialsprengel und soll die Bereiche mobile Dienste, Tagespflege und Essen auf Rädern absichern. Der neue Gemeindeverband wird von allen Stubaier Gemeinden mitgetragen, um vor allem bestehende Strukturen zu überarbeiten und zu verbessern. Der Miederer Bürgermeister und Planungsverbandsobmann Daniel Stern erklärt im U1-Interview:
2: Eine primäre Verbesserung ist sicher in der gesamten Absicherung, in der Grundstruktur des zukünftigen Gemeindeverbandes. Das heißt, alle Mitarbeiter werden in das Vertragsbedienstetenschema einer Gemeinde übergeführt und in weiterer Folge soll damit auch eine Absicherung für alle Mitarbeiterinnen und Mitarbeiter und damit für die Pflege im Stubaital gewährleistet sein.
1: Mit 1. Jänner nächstes Jahr soll die Umwandlung des bisherigen Vereins in den neuen Gemeindeverband abgeschlossen sein. Bei einer talweiten Gemeinderatssitzung sollen dazu heute in Schönberg im Stubaital die Beschlüsse gefasst werden. Und in Zams sorgt derzeit eine Großbaustelle im Ortszentrum für erhebliche Verkehrsbehinderungen. Täglich passieren rund 12.000 Fahrzeuge den Bereich. Es kommt regelmäßig zu Staus und Verzögerungen. Im Zuge der Neugestaltung des Ortskerns setzt die Gemeinde künftig verstärkt auf Entschleunigung. Geplant ist unter anderem eine Tempo-30-Zone auf einem Abschnitt der B171 von der Volksschule bis zum Café Cola. Ziel ist mehr Sicherheit für Fußgänger und Radfahrer sowie eine Reduktion des Durchzugsverkehrs. Das Projekt umfasst mehrere bauliche Maßnahmen, darunter neue Abbiegespuren, eine verlegte Bushaltestelle und einen neu gestalteten Dorfplatz. Die Bauarbeiten sollen bis zum Zammerkirchtag im September abgeschlossen werden. Soweit die Nachrichten aus unserem Land.
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1: Mit Christina Adler. Österreichs Wirtschaft dürfte dieses Jahr nur leicht wachsen. Die OECD rechnet mit einem Wachstum des Bruttoinlandsproduktes von nur noch 0,7% statt der ursprünglich angenommenen 0,9%. Als Grund werden die gestiegenen Energiepreise infolge des Iran-Krieges genannt. Die Jahresinflation soll nach Berechnungen der OECD heuer in Österreich bei 2,8% liegen. In Münchendorf im niederösterreichischen Bezirk Mödling haben Ermittler die Leiche einer Frau entdeckt. Medienberichten zufolge soll der Körper der als vermisst gemeldeten Pensionistin in einer Wand einbetoniert gewesen sein. Die Staatsanwaltschaft Wien hat eine Obduktion angeordnet. Die Polizei ermittelt derzeit in alle Richtungen. Weitere Details zu den Hintergründen des Falls sind bislang nicht bekannt. Die Vinzi-Werke Österreich suchen freiwillige Helferinnen und Helfer. Durch die Urlaubszeit bleiben viele Dienste in Not- und Dauerherbergen unbesetzt. Dabei steigt gerade bei der Sommerhitze der Bedarf für obdachlose Menschen. Gesucht werden vor allem Helfer für Nacht-, Nachmittags- und Wochenenddienste. Vorkenntnisse braucht man nicht, sagt uns Sprecherin Marlene Weninger.
2: Es ist so, in den Not- und Dauerschlafstellen, dass es hauptsächlich darum geht, dass man das Haus im Blick hat, also welche Bewohner kommen gerade herein? Welche Bewohner verlassen das Haus? Es ist die Schlüsselausgabe für die Zimmer. Man ist für Anliegen der Bewohner eine Ansprechperson. Im Prinzip ist man eigentlich anwesend im Haus und behält den Überblick.
1: Interessierte können sich unkompliziert beim Vinzi-Haus melden und so direkt mithelfen. Was Flugreisenden im Fall einer Verspätung zusteht, darüber wird gerade auf EU-Ebene diskutiert. Laut Fluggastrechten haben Passagiere derzeit meist ab 3 Stunden Verspätung Anspruch auf Geld. Einige EU-Staaten wollen diese Grenze nun aber auf 4 Stunden oder mehr anheben. Das Europäische Parlament lehnt das aber ab und will die bisherigen Rechte weitgehend beibehalten. Die Verhandlungen werden nun fortgesetzt.
3: Radio U1 Tirol Verkehrsinformationen. Wir blicken auf die Straßen des Landes und da ist heute natürlich einiges los. Speziell auf der A12 der Inntal Autobahn müssen Sie heute mit Stau rechnen. Grund ist der morgige Feiertag und eben deshalb auch der LKW-Verkehr, der immer wieder dort für Probleme sorgt. Vor dem Grenzübergang Kiefersfelden müssen Sie mit Wartezeiten rechnen, aber aktuell auch zwischen Schwaz und Innsbruck in Fahrtrichtung Innsbruck. Da dauert es bis zu einer Stunde länger. Hier stehen Sie im Stau, sowie auch auf der 13 Brenner Autobahn zwischen Matrei und Griers am Brenner im Bereich der Lueck-Brücke wird ein Plus von 10 Minuten aktuell gemeldet. Weiterhin gute sowie sichere Fahrt.
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3: Es ist aktuell noch relativ trüb teilweise und da und dort kann es noch regnen. Die Regenschauer, die ziehen aber dann immer mehr Richtung Osten ab. In weiterer Folge kommt dann die Sonne zum Vorschein. Vor allem am Nachmittag überwiegt der Sonnenschein bei uns. Die Temperaturen, die erreichen 15 bis 21 Grad. Morgen und der Feiertag, der zeigt sich zuerst sonnig. Erst am Nachmittag verdichten sich die Wolken von Westen her und damit tauchen auch einige gewittrige Regenschauer wieder auf. Aber die Temperaturen, die steigen noch etwas an. Morgen messen wir zwischen 21 und 27 Grad in Nordtirol. Die aktuellen Temperaturen in Kössen 13 Grad, Kirchdorf meldet 11, in Hochfilzen 9, in Neustift im Stubaital ebenfalls 9 und in Seefeld und Nauders derzeit 8 Grad.
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3: Radio Und da gibt es jetzt bei uns in dieser Stunde eine Besonderheit. Wir stellen ja die Musikkapellen der Silberregion Karwendel vor. Und heute, da starten wir mit der ersten Musikkapelle. Und zwar kommt diese aus Delfens, die wir präsentieren. Mehr dazu gibt es gleich in wenigen Minuten. 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

0: Musik gibt es bei uns ja rund um die Uhr hier auf Radio U1. Aber diesen Sommer, da wollen wir uns zusammen mit dem DVB Silberregion Karwendel die Musikkapellen in dieser Region ein bisschen genauer anschauen. Bis August präsentieren wir Ihnen wöchentlich jeweils eine Kapelle. Und wir beginnen heute mit der Bundesmusikkapelle Dörfens. Die gibt es bereits seit 230 Jahren. Im Jahr 1796 ist sie erstmals durch die Wiedereröffnung der Wallfahrtskapelle Maria Lerch im Ort erwähnt worden. Wir haben Matthias Schneider, den Obmann, getroffen und die alljährliche Prozession zu dieser Kapelle ist immer noch ein Highlight, oder?
1: Anfangen tut das Ganze mit einer Messe in der Pfarrkirche in Dörfens. Danach marschieren die Musikkapelle, die Fahnenabordnungen und natürlich die Schützenkompanie Dörfens zur Wallfahrtskapelle. Am Weg dorthin gibt es mehrere Altäre. In der Wallfahrtskapelle Maria Lerch findet dann ein großer Teil der Messe statt.
0: Und ab Polka, Walzer, Marsch, Musikalis ist es der Bundesmusikkapelle Dörfens wichtig, dass man die Klassiker darbietet, aber man probiert gerne auch Neues aus.
1: In den letzten Jahren mit dem neuen Kapellmeister Thomas Untersteiner auch ein wenig Wiener Klassik, ansonsten sehr modern und sehr flott. Kaisermusikanten, Festbänkler, unter anderem auch ein paar Rockarrangements. Zum Beispiel von Queen, The Show Must Go On, Don't Stop Me Now, We Will Rock You, Helene Fischer, aktuell Wackelkontakt, da sind wir überall dabei.
0: Also, da ist schon was Besonderes. Und vor allem, der Matthias ist nicht nur als Obmann tätig, sondern auch als Trompeter und dort natürlich, wie sich das für einen Obmann gehört, mit voller Leidenschaft bei den Stücken dabei.
1: Ein Stück, das mir ganz besonders in Erinnerung ist und sicher lang bleiben wird, ist Eine letzte Runde von den Kaisermusikanten. Da dürfen wir Trompeter glänzen. Das ist ein super gesetztes Stück für die ganze Blasmusik. Und mit dem Stück haben wir unseren Ehrenkapellmeister Bernhard in seine Kapellmeisterpension verabschieden dürfen.
0: Und eine ganz besondere Zeit im Jahr ist für die Bundesmusikkapelle Dörfens natürlich auch der Fasching, ganz besonders der unsinnige Donnerstag, wo die passende musikalische Untermalung natürlich auch nicht fehlen darf.
1: Wir gehen jedes Jahr als gesamte Musikkapelle verkleidet zu irgendeinem Motto. Fasching insgesamt spielen wir sicher 3 bis 4 Mal mindestens. Und am unsinnigen Donnerstag startet unsere Dorfrunde um 9 Uhr in der Früh. Da besuchen wir die Betriebe im Ortskern von Dörfens. Wir treffen uns um 9 Uhr in der Früh beim Probelokal in Dörfens, marschieren dann zu unserem Schmied. Dann geht's in die andere Richtung, ins Dorfcafé, zu unserer Friseurin, zu unserem Bäcker. Und eben der Abschluss findet im Rathauskeller statt, wo der Bürgermeister und der Gemeinderat einladen. Und da darf natürlich auch die Musikkapelle nicht fehlen.
0: Ganz genau. Und was die Musikkapelle Dörfens außerhalb von Tirol schon alles erlebt hat und was sie auch mit anderen Vereinen verbindet, das hören wir noch bei uns. In rund 30 Minuten auf U1.

0: Bruce Springsteen auf Radio U1 Tirol am Mittwochvormittag. Schön, dass Sie mit dabei sind. Und gleich schenkt uns der Alpenland Sepp ein bisschen Musik.
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0: Wir sind Jordi um 10.30 Uhr, halb 11. Alles wird gut. Anna-Maria Rödig hat hoffentlich auch gute Nachrichten für uns.
1: Schönen Vormittag.
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1: Auf Burg Trautson in Matrei am Brenner treffen sich heute die Landeshauptleute der Euregio, Tirol, Südtirol und Trentino zu einem politischen Austausch. Im Mittelpunkt stehen dabei vor allem aktuelle Spannungen rund um den Transitverkehr am Brenner. Die Regierungschefs Anton Matle, Arno Kompatscher und Maurizio Fugatti beraten über die weitere Zusammenarbeit in der Euregio. Hintergrund sind unter anderem jüngste Diskussionen und Proteste rund um Verkehrsbeschränkungen sowie unterschiedliche Positionen zur Entlastung des Brennerkorridors. Die Arbeiterkammer Tirol fordert neue Maßnahmen gegen Zivilisationskrankheiten wie Übergewicht und Diabetes. AK-Präsident Erwin Zangerl spricht sich dabei unter anderem für eine verpflichtende Ampelkennzeichnung auf Lebensmitteln, eine Zuckersteuer sowie ein Werbeverbot für stark zuckerhaltige Getränke aus. Hintergrund sind steigende Gesundheitsprobleme. Rund ein Drittel der Bevölkerung gilt als übergewichtig, etwa 9% leiden an Diabetes. Besonders bei jungen Menschen nehmen ernährungsbedingte Erkrankungen zu. Ziel der Forderung ist es, Konsumentinnen und Konsumenten besser zu informieren und bewusste Kaufentscheidungen zu erleichtern. Zusätzlich wird mehr Aufklärung bereits in Schulen sowie eine stärkere Prävention im Alltag gefordert. Und der Verkehrsverbund Tirol startet mit dem VVT Campus, ein neues kostenloses Schulungsangebot rund um digitale Öffi-Apps. Ziel ist es, den Umgang mit Fahrplan und Ticket-App zu erleichtern und damit den öffentlichen Verkehr im Alltag besser nutzbar zu machen. In Zusammenarbeit mit mehreren Bildungseinrichtungen werden in ganz Tirol praxisnahe Kurse angeboten.
3: Veranstaltungen in Präsenz, wo man sich trifft, einfach auch nochmal einen wesentlichen Aspekt des gemeinsamen Lernens, des gemeinsamen Kennenlernens, des Austausches haben und damit vielleicht auch manche Barriere überwunden wird, sich mit digitalen Themen auseinanderzusetzen.
1: Die ersten Schulungen starten Mitte Juni und sind kostenlos buchbar. Soweit die Nachrichten und damit jetzt unser Blick auf die Tiroler Straßen.
0: Zu den Radio U1 Tirol Verkehrsinformationen und da gibt es Wartezeiten heute. Der LKW-Verkehr sorgt Probleme auf der A12 Inntal Autobahn, abschnittsweise Stau und eine Dreiviertelstunde mehr müssen Sie ab Vomp einplanen und zwar in Fahrtrichtung Innsbruck, aber auch zwischen Innsbruck und der Mautstelle Schönberg gibt es Behinderungen, 30 Minuten mehr Zeit in Fahrtrichtung Süden. Weiterhin unfallfreie und sichere Fahrt.
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0: und bei uns gibt's noch Musik, Edmund und dann auch noch die Edelseher begleiten uns durch den Vormittag. Lukas Brunner wünscht gute Unterhaltung.

0: Das ist Musik von den Edelseeern hier bei uns auf Radio U1 Tirol. Unsere gute Launestunde, die begleitet Sie mit vielen Informationen und vor allem auch bei uns ab heute mit vielen, vielen Infos von den Musikkapellen und zwar der Silberregion Karwendel. Da geht's jetzt weiter mit Geschichten und Infos rund um die Musikkapelle Derfens. Denn da haben wir schon einiges gehört und Matthias Schneider, der Obmann der Musikkapelle Derfens, der erinnert sich an ein besonderes Erlebnis im Hofbräuhaus, das zunächst ein bisschen chaotisch abgelaufen ist, aber dann noch für richtige Stimmung gesorgt hat.
1: Im Hofbräuhaus haben sie nicht gewusst, wo wir spielen sollen. Das heißt, wir sind mit der ganzen Musikkapelle rauf in den Saal, runter ins Hofbräuhaus, rauf in den Saal, runter ins Hofbräuhaus und dann haben wir im Hofbräuhaus gespielt und haben was gemacht, was man normal gar nicht machen darf. Wir haben was Modernes gespielt. Bekannte Nummern von den Beatles, ja. Und alle Gäste sind komplett durchgedreht. Absoluter Wahnsinn. Also das Hofbräuhaus mit einer Musikkapelle so zum Beben bringen, ist ein Gefühl, das muss man einmal erlebt haben. Normalerweise gilt im Hofbräuhaus immer, man soll nichts Modernes spielen. Allerdings hat unser Kapellmeister Bernhard gesagt, wenn man nicht fragt, dann kann keiner Nein sagen.
0: Und wer nicht wagt, der nicht gewinnt. Und das Motto der Musikkapelle lautet auch gemeinsam, stark sein, denn mit den Schützen aus Derfens verbindet die Musiker auch eine enge Freundschaft.
1: Ausdrücken tun wir am liebsten natürlich mit unserer Schützenkompanie in Derfens. Das sieht so aus, dass wir beide Vereine uns in unserem Probelokal treffen. Unser Stabführer und der Hauptmann der Schützen sich dann kurz absprechen. Meistens sind es dann Kirchenausrückungen und da haben wir eine sehr gute Freundschaft und haben immer sehr viel Spaß zusammen.
0: Und was die Schützenkompanie und die Musikkapelle Derfens noch verbindet, ist eine seltene Tracht, nämlich die sogenannte Speckbacher Nationaltracht, benannt nach einem Tiroler Freiheitskämpfer, nämlich dem Speckbacher.
1: Ganz auffällig sind die blauen Stutzen, die sehr selten bei uns sind. Dann haben wir eine rote Weste und eine schwarze Jacke und den hohen Speckbacherhut mit einer Adlerfeder.
0: Und so gut wie die Freundschaft zu den Schützen funktioniert, auch die Jugendarbeit bei der Musikkapelle Derfens. Das jüngste Mitglied ist 12 und es kommen laufend neue Anmeldungen rein. Für den Nachwuchs ist also bestens gesorgt in Derfens.
1: Die Nachwuchsakquise machen wir zusammen mit der Landesmusikschule Schwarz. Dort beginnt auch die Ausbildung von den jungen Zukunftstalenten. Sobald sie in der Musikschule dann erste Erfahrungen gesammelt haben, können sie auch in unserem Jugendorchester mitspielen. Das haben wir zusammen mit der Bundesmusikkapelle Bill und FOMP. Mittlerweile ist es schon ein ausgewachsenes Orchester mit 46 Mitgliedern.
0: Und sobald man das bronzene Leistungsabzeichen auf seinem Instrument gemacht hat, da kann man dann offiziell Mitglied der Bundesmusikkapelle Derfens werden und ist ab da bei allen Ausrückungen dabei, auch bei den Frühjahrskonzerten, die jetzt auch wieder anstehen.
1: Beim Frühjahrskonzert will man natürlich die beste Leistung von seiner Musikkapelle zeigen. Beim Platzkonzert achtet man dann auch mehr drauf, dass es sehr gehörig ist, dass es dem Publikum sehr gut gefällt. Eventuell lässt man dann ein, zwei schwere Symphoniestücke weg und spielt dafür einmal öfter den Böhmischen Traum oder dem Land Tirol die Treue.
0: Ja, also musikalisch sehr ambitioniert und vielseitig. Nächste Woche präsentieren wir dann auch die Musikkapelle FOMP. Aber jetzt gibt's die Bundesmusikkapelle Derfens. Wieder vereint, heißt's nun.

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1: Mit Hannes Haab. Trotz gut gebuchter Hotels und steigender Nächtigungszahlen steht der heimische Tourismus wirtschaftlich unter Druck. Das zeigt das aktuelle Tourismusbarometer von Deloitte und der österreichischen Hotelvereinigung. Mehr dazu von Christina Adler.
2: Die allgemeine wirtschaftliche Lage in der Branche wird von den Tourismusbetrieben mit einer Note von 3,2 bewertet. Damit hat sich die Stimmung gegenüber dem Vorjahr nochmals verschlechtert. Viele Betriebe klagen über hohe Personal-, Energie- und Betriebskosten sowie eine hohe Steuer- und Abgabelast. Dadurch bleibt trotz voller Betten oft deutlich weniger Gewinn übrig als erwartet. Fast jeder zweite Betrieb rechnet in den kommenden Monaten sogar mit einer weiteren Verschlechterung der Lage.
1: Fast zwei Drittel der befragten Betriebe haben derzeit noch offene Stellen zu besetzen. Österreichs Wirtschaft dürfte dieses Jahr nur leicht wachsen. Die OECD rechnet damit, dass die Wirtschaftsleistung um 0,7% wachsen wird. Ursprünglich ist die Organisation für wirtschaftliche Zusammenarbeit und Entwicklung von fast 1% plus ausgegangen. Vor allem wegen der gestiegenen Energiepreise als Folge des Iran-Kriegs ist die OECD mit der Vorhersage nach unten gegangen. Die Teuerung soll in diesem Jahr bei 2,8% liegen. Ein Mord an vier ausländischen Erntehelfern in der süditalienischen Region Kalabrien regt aktuell auf. Die Gewerkschaften fordern von der Justiz, den Tod der Migranten aufzuklären. Von der Politik fordern sie, die sklavenähnliche Arbeit in der Landwirtschaft zu beenden. Zwei Männer aus Pakistan sind gestern festgenommen worden. Sie sollen vier Arbeiter in einem Kleinbus eingeschlossen und den Bus anschließend angezündet haben. Wer schon immer von einer eigenen Insel geträumt hat, hat jetzt die Chance dazu. Vor der deutschen Ostseeinsel Rügen wird eine ehemalige Militärstation aus DDR-Zeiten versteigert. Das Mindestgebot für die rund 250 Quadratmeter große künstliche Insel liegt bei derzeit fast 40.000 Euro. Einige Interessenten hätten schon Ideen zur künftigen Nutzung, etwa als Hochzeitslocation, Bar oder Casino.
3: Vielen Dank für den Weltnachrichten. Blicken wir nun auf Tirols Straßen mit den Radio U1 Tirol Verkehrsinformationen. Heute dann ist überhöhtes Verkehrsaufkommen speziell bei LKWs. Das heißt, der rechte Fahrstreifen ist abschnittsweise immer wieder blockiert. Hier staut es sich zum Beispiel aktuell auf der A12 Inntal Autobahn Richtung Bregenz ab Vomp. Da müssen Sie mit ca. 30 Minuten mehr Zeit rechnen. Und auch vor dem Grenzübergang Kiefersfelden gibt es immer wieder stockenden Verkehr. Auf der B169 Zillertalstraße, da dauert es 15 Minuten länger zwischen Fügen und Straße im Zillertal, Tal auswärts und Wartezeiten vor der Mautstelle Schönberg auf der A13 Brennerautobahn. Ein Plus von 30 Minuten wurde uns dort aktuell gemeldet. Gute sowie eine unfallfreie Fahrt. Und das Wetter, das zeigt sich recht wechselhaft. Während die Regenschauer immer mehr Richtung Osten abziehen, kommt die Sonne zum Vorschein. Das heißt, es wird am Nachmittag recht freundlich werden bei uns und damit steigen auch die Temperaturen wieder etwas an. Teilweise 15 bis 21 Grad gehen sich aus. Aktuell, da messen wir in Landeck 14 Grad, Kufstein meldet 13 und in Hochfilzen derzeit 10 Grad. Morgen wird es auch wechselhaft, wobei der Tag sonnig startet. Erst am Nachmittag tauchen dann größere Wolken auf und somit auch gewittrige Regenschauer.
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3: Ich wünsche einen angenehmen Vormittag mit dem Programm von Radio U1 Tirol und wir starten ja heute mit unserer Sendereihe Brunner baut und da gibt es natürlich besondere Eindrücke direkt von der Baustelle. Wir möchten natürlich auch ein wenig gerade die Baubranche in den Vordergrund rücken hier bei uns auf Radio U1 Tirol. In Zeiten wie diesen, in Zeiten von Fachkräftemangel gilt es eben gerade diesen Menschen eine besondere Bühne zu geben. Mehr dazu gleich bei uns.
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0: Das ist Musik von Rex Gildo.
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0: Ja, und vorweg einmal keine Angst, also auf der Baustelle, da kennen Sie mich nicht haben. Oder lieber Richie Schneider, mal liebe Grüße auf die Baustelle. Wobei, ja, hin und wieder hilfe ich schon auch fleißig mit, wenn es braucht. Aber nichtsdestotrotz sind ja wirklich Fachfirmen aus Tirol bei den Bauarbeiten in Rinn, rund um Rinnfinity. Und unsere Geschäftsführerin hat die Idee gehabt, wir setzen sozusagen ein wenig Wert, vor allem auf die Fachkräfte, vor allem auf Tiroler Handwerksfirmen. Und dann haben wir jetzt eine neue Sendereihe, die nennt sich Brunner baut, weil ich bin einfach besser im Reden, besser in der Handhabe mit dem Mikrofon, als wir mit der Motorsäge oder mit der Maurerkelle. Und wenn man schon zu bauen beginnt, dann braucht es natürlich auch Planungsleistungen. Und da gibt es einen Planer, den Peter Schmadl von BS Wohnbau. Und den haben wir natürlich auch interviewt. Jedes Haus fängt ja irgendwo an, ob auf einer grünen Wiesen oder so wie bei mir in Rinn mit einem alten Gasthaus, was in Rinn gestanden ist. Und dann ist der Wunsch entstanden, dort was Neues zu realisieren. Und dann der erste Weg dorthin ist natürlich zu einem Architekten. Bei mir war es BS Wohnbau, der Peter Schmadl. Und Peter, wie startet denn das Ganze, wenn man so ein Haus realisieren möchte?
2: Lucky, das ist immer sehr, sehr individuell. Wie du eingangs gesagt hast, bei dir war ja schon was da, das muss man wegreißen. Und es ist ja so, bei jedem Projekt geht es ja nicht nur ums Bauen, sondern es geht um was Größeres. Es geht dass man Lebensraum schafft für Menschen, und in dem Fall eben bist das du. Das heißt, in erster Linie muss man mal verstehen, was will denn der Bauherr? Was will denn der da errichten? Was für Mittel hat er? Wie viel will er denn überhaupt an Geldmittel finanzieren, da einstecken, und was will er dann erreichen? Ich glaube, das ist das Wichtigste in unserem Planungsgeschäft, dass man versteht, was will der Gegenüber überhaupt machen.
0: Aber Träume sind ja riesengroß, und man kann nicht einfach irgendwas bauen, sondern da muss man sich dann auch mit den Behörden abstimmen.
2: Ja, das ist richtig. Nein, nicht nur mit den Behörden. Wichtig ist der Kostenrahmen, weil heute ist das wirklich eine Riesenverantwortung, und geht es mehr an die Grenzen, dass man wirklich auch so realistisch denkt. Und im zweiten Schritt, so wie du sagst, also mit unseren Behörden. Das ist in Tirol sehr, sehr schwierig, weil wir einfach ein schönes Land haben. Und da braucht es einfach Regeln, weil sonst würde jeder bauen, wie er will. Und das ist aber gar nicht so leicht, das unter den Hut zu bringen und die ganzen Gesetzeslagen und Rahmenbedingungen dann umzusetzen, dass eben das Bestmögliche für den Kunden, eben für die, wieder ausschaut. Das muss ja schlussendlich dann dem Gesetz und im Lebensraum wieder entsprechen.
0: Also schon was Besonderes, gerade wenn auf Baustellen gearbeitet wird. Da braucht es einen, der das Ganze koordiniert als Bauleiter und Architekt. Und wie generell die Baubranche aktuell funktioniert, das haben wir gleich in wenigen Minuten.

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1: Mittlerweile ist die Baustelle schon voll und ganz im Gange sozusagen. Und wir haben auch auf Social Media bereits schon ein Video gepostet, wo natürlich ein bisschen das Ganze präsentiert wird. Rin findet die sozusagen ein touristisches Projekt. Und generell werden natürlich aktuell bei den Baustellen zwiegespaltene Meinungen wiedergegeben sozusagen. Wie schaut es denn aber aktuell wirklich mit der Baubranche aus?
2: Ich kann eigentlich nicht jammern. Die Baubranche ist natürlich sehr schwierig geworden, aber ich habe es jetzt wiederholt schon gesagt, weil es einfach wahnsinnig viel mit Kosten zu tun hat. Es ist einfach alles teuer geworden, so wie das ganze Leben. Aber in Tirol ist es einfach auch schön zu leben und es dringen immer wieder Leute durch, die sagen, ja, es zahlt sich aus. Wir nehmen einfach das Geld in die Hand und machen und bauen was. Deswegen geht es auch immer weiter.
1: Du bist jetzt nicht nur der, das Haus geplant hat, also nicht nur der Architekt, sondern zugleich auch der Bauleiter. Schaust drauf, dass alles, also jedes Gewerk da sachgemäß funktioniert und auch termingerecht fertiggestellt wird. Ist das eher dann schwieriger, wenn man beides kombiniert, oder doch einfacher?
2: Ich glaube, das ist überhaupt das Wichtigste am Bauen, dass alles in einer Hand ist. Weil erstens versteht man den Kunden, was er haben will. Das Zweite ist, dass man die Kosten eben im Griff hat und dann die Kosten haben mit dem Termin auch was zu tun. Und wenn du da alles verschiedene Leute hast, dann wird es eben schwieriger, das alles zu koordinieren. Und deswegen ist es ein Riesenvorteil, wenn man alles aus einer Hand hat. Nicht nur für die als Bauherr, sondern auch für mich als Bauleiter. Ich bin ja auch abhängig von Firmen. Ich beschäftige dann Firmen, Tiroler Firmen vor allem, und das steigt die Qualität und die Wertschöpfung dann in ganz Tirol.
1: Das heißt, auch auf meinem Bau sind 100% Tiroler Firmen zugange.
2: Mit 100% sogar, genau.
1: Und jetzt haben wir vielleicht noch zum Schluss einen Rat für all jene, die gerade mit dem Gedanken spielen, ein Haus zu bauen oder was zu bauen. Was ist denn das Wichtigste in dieser Zeit?
2: In dieser Zeit ist das Wichtigste, dass man viel miteinander kommuniziert, also der Bauherr mit, in dem Fall mit mir, dass man wirklich das dann kriegt, was man sich erhofft. Man muss einfach sagen, am Ende zählt ja vor allem das, dass ein Zuhause entsteht, ein Dach über dem Kopf, der, wo man sich dann wohlfühlt. Und das muss man dann auch für eine längere Zeit einfach gewährleisten.
1: Also schon was Besonderes. Ja, Brunner baut die Sendereihe. Immer wieder nehme ich das Mikrofon mit auf die Baustelle und die nächsten werden dann schon einmal die Maurer sein und natürlich auch rund um die Erdarbeiten werden wir alles darüber berichten.
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0: Matakustiks um 11.30 Uhr. Wir haben es 11:30 Uhr. Zeit für das Neueste aus Tirol. Anna-Maria Rödig im Studio.
1: Schönen Vormittag.
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1: Auf der A12 Interlautobahn bei Wattens ist es in der Nacht auf heute zu einem schweren Verkehrsunfall gekommen. Ein Auto ist im Bereich einer Baustelle gegen eine Betonleitschiene geprallt. Im Fahrzeug sind 4 junge deutsche Staatsbürger im Alter von 17 bis 19 Jahren gesessen. Der Wagen ist nach dem Aufprall zurück auf die Fahrbahn geschleudert worden und ist im Baustellenbereich zum Stillstand gekommen. 2 Insassen sind dabei verletzt und ins Krankenhaus Hall gebracht worden. Die A12 musste für die Dauer der Unfallaufnahme in diesem Bereich vollständig gesperrt werden. Nicht nur leistbares Wohnen, sondern auch das soziale Miteinander stehen im Mittelpunkt eines neuen Projekts am Kampann-Areal in der Reichenau in Innsbruck. Bei den sogenannten gemeinschaftlichen Wohnformen schließen sich künftige Bewohner schon in der Planungsphase zu Gruppen zusammen und gestalten ihr Zusammenleben aktiv mit. Stadträtin Janine Becks von den Grünen ist davon überzeugt, dass besonders Gemeinschaftsräume und gemeinschaftliche Aktivitäten einen großen Teil zum sozialen Miteinander beitragen werden.
3: Es kann eine Reparaturwerkstatt sein, es kann aber auch ein Begegnungsraum sein, wo beispielsweise vor allem vielleicht auch Ältere zusammenkommen, um der Einsamkeit entgegenzuwirken. Es können aber auch Unterstützungsangebote im Alltag sein, Einkaufsdienste, die das leichter machen, ein längeres, selbstbestimmtes Leben, ohne in ein Seniorenwohnheim gleichgehen zu müssen, auch da in einem vertrauten Umfeld zu ermöglichen.
1: Bis zum 18. September können sich Interessierte mit ihren Konzepten bewerben. Geplant sind rund 100 Wohneinheiten für Gruppen. Der Baustart soll Ende 2029 erfolgen. Die Übergabe der Wohnungen ist für Ende 2032 vorgesehen. Und mehr dazu hören Sie heute im U1 Mittagsjournal. Und die Tirol-Kliniken sind für ein Nachhaltigkeitsprojekt in ihren Laboren ausgezeichnet worden. Beim Innovations- und Nachhaltigkeitspreis des österreichischen Verbands Grüner Krankenhäuser hat das Projekt My Green Lab den ersten Platz erreicht. 7 Labore in Innsbruck, Hall und Natters haben ein Jahr lang daran gearbeitet, Ressourcen zu sparen und Arbeitsabläufe nachhaltiger zu gestalten. Durch verschiedene Maßnahmen konnten unter anderem Abfall, Stromverbrauch und CO2-Emissionen deutlich reduziert werden. Aus dem Pilotprojekt ist mittlerweile eine eigene Arbeitsgemeinschaft für nachhaltige Labore entstanden. Soweit die Nachrichten und damit der Blick auf die Straßen.
0: Zu den Radio U1 Tirol Verkehrsinformationen. Ein defektes Fahrzeug auf der rechten Fahrspur sorgt derzeit für Behinderungen vor der Schönteig-Galerie auf der A13 Brenner Autobahn. Stau bis nach Innsbruck und deshalb eine halbe Stunde mehr. Generell ist heute viel los auf den Straßen des Landes vor dem Grenzübergang Kiefersfelden. Da gibt es aktuell immer wieder Wartezeiten. 30 Minuten länger dauert es dort. Auf der B169 Zillertalstraße zwischen Fügen und Schlitters dauert es 15 Minuten länger und immer wieder stockend voran geht es zwischen Schwarz und Innsbruck auf der A12. Gute sowie eine unfallfreie Fahrt.
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0: Das ist Musik von Gilbert, Musik aus dem Ötztal. Wir wechseln nun ins Tiroler Unterland. Eine besondere Reihe geht dort über die Bühne, und zwar die Veranstaltung Herztakt. Eine Kulturveranstaltung, ein Kulturfestival ins Leben gerufen, wurde diese auch im Jahr 2026 von unserem Landeskapellmeister-Stellvertreter Norbert Amon, der natürlich dieses Projekt macht. Und für den Norbert ist es was Besonderes.
1: Ja, es ist ein Herzensprojekt von mir und von meinem Musikkollegen Paul Wager. Er hat ein Streichquartett und ich mit denen schon sehr viel um die Welt gespielt. Und vor 4 Jahren haben wir begonnen, in Schäfer Kultur aufs Land zu bringen.
0: So nennt sich im Herztakt Festival auch ein Herzensprojekt von dir. Was bringt das Festival auf? Was können sich die Besucher freuen?
1: Das Festival bringt wirklich verschiedenste Genres von einer Operetten, Chartersfürstin bis zur Kammermusik. Aber was vielleicht für die Jüngeren interessant ist, ist das Crossover-Konzert mit der Nadine Beiler. Da spielen wir wirklich von Skyfall bis Don't Stop Me Now, Queen-Nummern, alles Mögliche kommt davor.
0: Also schon was Besonderes, aber du hast eben gesagt, es ist ein vielfältiges Programm von einer Operettennacht über den Music Club, aber auch Hans Siegel und ein Kinderkonzert Odyssee ist mit dabei.
1: Genau, also die Magdalena Hoffmann, sie war im Landestheater als Harfenistin engagiert, ist aber jetzt nach München gegangen, ist eine wahnsinnig gute Harfenistin, Konzertharfenistin, und sie hat ein eigenes Kinderprogramm, nämlich sie beschreibt in ihrem Kinderprogramm die ganzen griechische Mythologie, Sagen und Geschichten für Kinder ab 4 Jahren empfohlen, aber auch für große Kinder und Erwachsene kann man das Programm sehr genießen.
0: Vor allem auch der Musikpavillon mitten im Dorf, die Bergkulisse. Wie sehr ist eben der Ort selbst Teil des Programmes oder warum wurde gerade Hans Siegel engagiert?
1: Ja, der Hans Siegel ist natürlich in unserer Gegend eine Marke als Bergdoktor. Er lebt da in der Umgebung und ich freue mich sehr, dass ich ihn gewinnen habe können für ein gemeinsames Konzert. Er macht, also ursprünglich haben wir gesagt, wir machen eine Lesung, und mittlerweile ist es aber eigentlich mehr geworden. Er erzählt eigentlich über seinen Lebenswerdegang gewisse Anekdoten und Geschichten, und wir machen die passende Musik dazu.
0: Also schon auch eine Besonderheit bei diesem Herztakt-Festival. Grundlegend muss man sagen, ist da wirklich an allen Tagen ein besonderes Highlight geboten, und das war euch in dieser Region auch wichtig.
1: Genau, also das war unsere Idee vom DVB aus, vom Tourismusverband Wilder Kaiser, Schäfer. Wir haben gesagt, wir wollen ein bisschen und einmal was anderes im Ort machen und nicht nur, obwohl ich selber Kapellmeister bin, nicht nur Blasmusik und Unterhaltungsmusik, sondern ein bisschen was Gehobeneres.
0: Da bildet auch den Abschluss Kirche mit Kammermusik mit Werken von Brahms und Dvorak. Und selbst spielst du da natürlich auch an der Klarinette.
1: Ja, ich darf auch an diesem Abend mitwirken, und zwar das Brahms Quintett für Klarinette ist wirklich eines der romantischsten Höhepunkte, wenn man Klarinette spielt. Da kann ich nur alle sehr herzlich einladen. Wir haben auch den Alexander Leberl als Weingut dabei, und der hat seine passenden Weine genau zu jedem Konzert mit.
0: Alle Infos zu dieser Veranstaltung gibt es auf Kulturfestival Schäfau am Wilden Kaiser auf den Social Media Kanälen und natürlich auch auf www.herztakt.tirol. Und Norbert, auf was freust du dich am meisten an diesem Wochenende?
1: Wenn das Wetter hält, wenn die

0: Stühle besetzt sind, wenn alles gut geht.
1: Also, ja, diese Veranstaltung. Und wir haben Karten von Hans Siegel für Sie bekommen. 052 42 61 030. Die Rufnummer vom Hörerservice. Wenn Sie gerne den Hans Siegel anschauen möchten in Schäffau am Wilden Kaiser, dann schnell zum Hörer greifen, anrufen. Einmal zwei Tickets warten für Sie. Und das ist Musik von den Zellis, den Zellbergwurm.

0: ist los in Tirol.
1: Dieses Wochenende, da veranstaltet der MC Kundl ein Motocross-Rennen, den Alpencup am Weinberggelände in Kundl. Am Samstag und Sonntag ist Rennstart um 11 Uhr. Und am Samstag und Sonntag findet der 25. Sachranger Grenzenlos Bauern- und Kunstwerkmarkt im Bergsteigerdorf Sachrang entlang und in den alten Gassen der Schule statt. Geöffnet ist das Ganze von 10 bis 17 Uhr, also auch dort entlang der Dorfstraße und in den alten Schulengassen. Da gibt es den Bauern- und Kunsthandwerkermarkt im Bergsteigerdorf Sachrang.
0: Wir geben auch Ihre Veranstaltung bekannt. Rufen Sie uns an unter 052 42 61 030 052 42.

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1: Mit Hannes Haab. Der heimische Stahlkonzern Voestalpine hat im Vorjahr gut verdient. Der Gewinn ist auf über 420 Millionen Euro gestiegen. Das ist ein Plus von fast 140% im Vergleich zum letzten Geschäftsjahr. Vor allem durch die Umstrukturierung, wie etwa fast 2% der Jobs zu streichen, schaut das Ergebnis unterm Strich besser aus. Und auch die Nachfrage aus zwei Branchen hat den Umsatz der Voest gesteigert, sagt Konzernchef Herbert Eibensteiner.
2: Wir hatten eine sehr hohe Nachfrage in der Bahninfrastruktur, in der Luftfahrt und in der Lagertechnik. Auf der anderen Seite hatten wir im Bau, Maschinenbau und auch in der Konsumgüterindustrie zwar stabil, aber doch ein niedriges Niveau der Nachfrage.
1: Allein die Aufträge aus der Luftfahrtbranche für die nächsten Jahre machen 1 Milliarde Euro aus. Der größte Teil davon stammt von Airbus. Die heimischen Hotels verdienen trotz voller Betten immer weniger. Steigende Kosten, hohe Steuern und Abgaben sowie weltweite Unsicherheiten durch Konflikte im Nahen Osten lassen die Gewinne schrumpfen. Das zeigt der neue Tourismusbarometer der Hotelvereinigung und den Unternehmensberatern von Deloitte. Die Urlauber gehen weniger oft essen oder verzichten auf Upgrades wie Massagen. Das bringt viele Betriebe dazu, ihre Geschäftsmodelle zu hinterfragen. In Niederösterreich haben Helfer in Eibestal im Bezirk Mistelbach einen 92-jährigen Radfahrer nach einem Sturz gefunden. Die Rettung hat den schwer verletzten Mann mit Verdacht auf ein Schädelhirntrauma ins LKH Mistelbach gebracht. Weil der Mann nicht nach Hause gekommen ist, hat der Sohn des Mannes gestern Abend die Polizei angerufen. Auch ein Hubschrauber, eine Hundestreife und eine Drohne waren bei der Suchaktion im Einsatz. Was es heißt, auf einem Schweizer Bergbauernhof zu arbeiten, das kann man jetzt erleben. Die Caritas sucht für den Sommer noch rund 600 Freiwillige für Einsätze auf Bergbauernhöfen. Konkret geht es darum, Familien in der Schweiz zu unterstützen, die wegen Krankheit, Unfällen oder der vielen Arbeit in der Hochsaison Hilfe brauchen. Die Freiwilligen packen etwa im Stall, bei der Ernte oder im Haushalt mit an.
3: Schöne Mittagszeit, Radio U1 Tirol mit dem Verkehrsupdate auf der A13 Brenner Autobahn vor der Mautstelle Schönberg in Fahrtrichtung Süden. Da müssen Sie aktuell mit einem Plus von 10 Minuten rechnen. Im Zillertal staut es sich auf der B169 zwischen Schlitters und Strass im Zillertal. Auch dort gibt es Behinderungen und vor dem Grenzübergang Kiefersfelden gibt es aktuell Stau. 30 Minuten mehr Zeit in diesem Bereich und zwar wegen Blockabfertigung bei der Einreise nach Tirol. Gute sowie unfallfreie Fahrt. Und einige Wolken bleiben noch recht hartnäckig am Himmel zu sehen, aber die Wolken ziehen immer mehr Richtung Unterland und es zeigt sich dann am Nachmittag öfter und länger die Sonne. Die Temperaturen, die erreichen 15 bis 22 Grad. Teilweise sonnig geht der heutige Tag zu Ende. Über Nacht ist es dann länger sternenklar. Die Tiefstwerte, die sinken plus 4 bis 11 Grad. Morgen am Feiertag zuvor in Leichnam, da wird es zunehmend unbeständig werden. Es scheint zwar noch zum Tagesstart die Sonne, aber die Wolken, die werden dann überall dichter und so zum Nachmittag hin ziehen dann ein paar lokale Regenschauer und Gewitter auf. Über Nacht dann werden die Gewitter und Regenschauer dann stärker. Auf Freitag, da regnet es nämlich stundenlang und teils intensiv weiter. Die Temperaturen morgen, die steigen auf 21 bis 27 Grad. Aktuell, da messen wir bei Ihnen in Landeck 15 Grad, Kufstein meldet 13 und in Dannheim derzeit 11 Grad.
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3: Mahlzeit am Mittwoch. Schön, dass Sie mit dabei sind hier bei uns auf Radio U1 Tirol. Und bei uns geht es in dieser Stunde um den Verkehrsverbund Tirol. Der startet nämlich ein neues kostenloses Angebot. Mehr dazu gleich bei uns. Und natürlich geht es auch um die gemeinschaftliche Wohnform in Innsbruck. Auch das wird derzeit als Projekt behandelt. Auch darüber unterhalten wir uns bei uns. Zwischen viel Musik. Bergsand Zillertal, die Schürzenjäger, die Kasselroter Spatzen und Hansi Hinterseer begleiten uns am Mittagstisch. Natürlich auch ich, Lukas Brunner, wünsche Mahlzeit.

0: Hollerwax mit Hollerwax aus dem Zillertal hier bei uns auf Radio U1. Der Verkehrsverbund Tirol, der startet mit dem sogenannten VVD Campus ein neues kostenloses Schulungsangebot rund um digitale Mobilität. Ziel ist es, den Umgang mit den beiden wichtigsten VVD-Apps zu erleichtern und so den öffentlichen Verkehr in Tirol noch einfacher nutzbar zu machen. Anna-Maria Rödig mit den Einzelheiten für Sie.
1: Im Mittelpunkt stehen die Fahrplan-App SmartRide sowie die Ticket-App für den digitalen Fahrscheinkauf. In etwa 1,5-stündigen Kursen wird Schritt für Schritt erklärt, wie Verbindungen geplant, Tickets gekauft und Funktionen im Alltag genutzt werden können. Die Schulungen finden in Zusammenarbeit mit der Volkshochschule Tirol, dem Tiroler Bildungsforum und dem katholischen Bildungswerk Tirol in ganz Tirol statt. Birgit Brandauer von der Volkshochschule Tirol.
2: Face-to-face ist nach wie vor etwas, was wirklich sehr viele Personen sehr gerne nützen und sich dann auch hintrauen, dann auch drüber trauen. Und deswegen ist es ganz wichtig, dass sich der Trainer oder die Trainerin Zeit nehmen kann für jede einzelne Person, die teilnimmt. Es sind auch Orte der Begegnung, des sozialen Kontaktes. Und das hat ja nicht nur mit Wissensvermittlung zu tun, sondern man trifft sich wieder, man tauscht sich aus.
1: Das Angebot richtet sich bewusst an alle Altersgruppen, insbesondere auch an Menschen, die bisher wenig Erfahrung mit digitalen Anwendungen haben. Denn Stenko Stevinovic vom katholischen Bildungswerk Tirol weiß,
3: was man merkt, die digitale Grundbildung ist gar nicht so weit entwickelt in Österreich. Da gibt es viel Nachholbedarf. Die Senioren, Seniorinnen sind so in den Köpfen die Zielgruppe, die man sich so vorstellt, weit gefehlt. Es gibt Seniorinnen, die viel digitaler am Weg sind als manch ein anderer.
1: Unterstützt wird die Initiative auch von Seiten des Landes Tirol und den Bildungspartnern. Die betonen, dass digitale Kompetenzen zunehmend entscheidend für gesellschaftliche Teilhabe sind. Insgesamt soll der VVT-Campus dazu beitragen, Hemmschwellen abzubauen und den Zugang zum öffentlichen Verkehr weiter zu erleichtern.
0: Dankeschön, Anna-Maria Rödig, für diese Informationen und Ute Freudenberg begleitet uns mit dem hungrigen Herz.

0: Queen mit einem richtigen Klassiker. Und ja, gleich gibt's Musik aus dem Zillertal.
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0: Und zwar mit Bergsound Zillertal in voller Länge. Gleich bei uns. Mahlzeit.
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0: Das ist Musik von Bergsand Zillertal um 12.30 Uhr. Halb eins. Anna-Maria Rödig hat das Neueste aus Tirol für uns in den Lokalnachrichten.
1: Schöne Mittagszeit.
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1: Die Landesregierung hat eine Abschussverordnung für einen Risikowolf in den Bezirken Schwarz und Kufstein erlassen. Die Verordnung ist seit gestern in Kraft und gilt für die kommenden 8 Wochen bis zum 27. Juli. Hintergrund sind mehrere Wolfssichtungen im Gemeindegebiet von Schlitters. Das Tier ist dabei wiederholt in unmittelbarer Nähe von Wohnhäusern beobachtet worden. Die Sichtungen konnten laut Land Tirol mit Foto- und Videoaufnahmen dokumentiert werden. Das Land ruft die Bevölkerung dazu auf, Sichtungen von Wölfen und anderen Großraubtieren rasch zu melden. Im Zuge der angekündigten Fernpassblockade wird am Samstag, den 27. Juni, auch die Handenjochstraße gesperrt. Die Sperre gilt von 10 bis 12 Uhr und betrifft den gesamten Verkehr. Das Land Tirol begründet die Maßnahme mit möglichen Ausweichverkehren. Die Handenjochstraße sei für ein erhöhtes Verkehrsaufkommen nicht ausgelegt, weshalb ein Verkehrschaos sowie Probleme bei der Versorgung der Region verhindert werden sollen. Von den Sperren ausgenommen sind Einsatzfahrzeuge sowie Anrainer entlang der Handenjochstraße. Generell empfiehlt das Land Tirol, die Fernpassroute an diesem Tag möglichst großräumig zu umfahren. Und heute ist Welttag des Fahrrads. Die Tirolerinnen und Tiroler fahren im Bundesländervergleich ziemlich viel mit dem Rad. Das zeigt eine Auswertung des Verkehrsclub Österreich. Felix Pick berichtet.
3: Rund 14% der Alltagswege legen die Tiroler mit dem Rad zurück. Die Innsbrucker fahren sogar jede dritte Strecke mit dem Rad. Österreichweit sind es weniger als 10%. Generell ist Westösterreich dem Osten beim Radeln deutlich voraus. Spitzenreiter aller Bundesländer sind die Vorarlberger. Der Verkehrsclub Österreich sieht beim Radverkehr aber noch viel Luft nach oben. Damit Radfahren generell attraktiver und sicherer wird, schlägt der VCÖ vor, mehr baulich getrennte Radwege zu errichten. Außerdem würden verkehrsberuhigte Zonen und mehr Tempo 30 im Ortsgebiet das Radfahren begünstigen, so die Experten.
1: Und damit bleiben wir gleich auf den Tiroler Straßen und beim Verkehr.
0: Aber dort von diesen Straßen, wo wir berichten, hoffen wir, dass keine Radlfahrer unterwegs sind. Von der A12 Inntal Autobahn, dort gibt es nämlich immer wieder überhöhtes Verkehrsaufkommen und zwar direkt auch vor dem Grenzübergang Kiefersfelden. Da müssen LKWs mit einem Plus von 30 Minuten wegen Blockabfertigung rechnen. Es staut sich auf der A13 Brenner Autobahn im Bereich der Lueck-Brücke Richtung Süden müssen sie mit einem Plus von 10 Minuten rechnen. Im Lehrmoser-Tunnel in beiden Richtungen, auch dort gibt es immer wieder stockenden Verkehr und auch rund um den Brettfalltunnel müssen Sie mit Verkehrsüberlastung rechnen. Gute sowie eine unfallfreie Fahrt.
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0: Und bei uns gibt es wieder Musik. Die Beatles. Komm, gib mir deine Hand. Etwas Deutsches von der legendären Popgruppe.

0: Stadträtin Janine Bex von den Grünen ist davon überzeugt, dass besonders Gemeinschaftsräume und gemeinschaftliche Aktivitäten einen großen Teil zum sozialen Miteinander beitragen werden.
1: Es kann eine Reparaturwerkstatt sein, es kann aber auch ein Begegnungsraum sein, wo beispielsweise vor allem vielleicht auch Ältere zusammenkommen, um der Einsamkeit entgegenzuwirken. Es können aber auch Unterstützungsangebote im Alltag sein, Einkaufsdienste, die das leichter machen, ein längeres selbstbestimmtes Leben, ohne in der Seniorenwohnung gleich gehen zu müssen, auch da in einem vertrauten Umfeld zu ermöglichen.
2: Bis zum 18. September können sich bestehende und neu gegründete Gruppen sowie Trägerorganisationen als künftige Bewohner bewerben und ihre Konzepte einreichen. Wolfgang Andechslinger, Leiter des Amts für Stadtplanung, Mobilität und Integration, betont, dass relevant sein wird, welchen Mehrwert die jeweilige Gruppe für die Hausgemeinschaft und den gesamten Stadtteil bieten kann.
3: Wir ermöglichen diese Art des Wohnens deswegen, weil wir daran glauben, dass so Quartiershäuser für das Quartier was beitragen und damit eigentlich viel schneller Identität im Quartier entstehen kann, weil da ganz aktive Leute drinnen sein. Wenn jetzt eine Gruppe sich selbst organisiert, dann hat sie ganz eine andere Wirksamkeit im Umfeld.
2: Wie hoch die Mietpreise ausfallen, sei noch unklar, da man unter anderem noch nicht wisse, wie groß die Gemeinschaftsflächen und Wohnungen sein werden. Sicher sei, dass das Projekt im Rahmen der Wohnbauförderung abgewickelt werde.
3: Wenn man jetzt aktuell Mietpreisezahlen nennen würde, nachdem diesmal ungefähr zwischen 13, 14, 15 Euro brutto, aber es wäre jetzt unseriös zu sagen, bei dem Projekt wird es genauso kosten. Wir wissen nicht ganz genau, wie sich die Wohnbauförderung bis dahin entwickeln wird, aber es ist das günstigste Wohnen, was man einfach erreichen kann, wenn man Wohnbauförderungsmittel eben nutzen kann.
2: Insgesamt 100 Einheiten für Gruppen sollen auf dem 8,3 Hektar großen Areal der Kampagne Reichenau entstehen. Der Baustart ist derzeit für Ende 2029 vorgesehen. Die Übergabe der Wohnungen für Ende 2032. Maximilian Ostweiler, Radio U1 Tirol.
0: Also ein interessantes Projekt, was dort in Innsbruck über die Bühne geht. Und das sind die Kasselroter Spatzen für Sie. Mahlzeit am Mittwoch.

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0: Musik von Hansi Hinterseher hier bei uns auf Radio U1 Tirol. Und Mario und Christoph begleiten uns hin zu den Weltnachrichten hin Richtung Nachmittag mit Mia Donna Italiana. Musik aus Tirol.
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1: Mit Hannes Haab. Der Staat muss bei sich selbst sparen, um die Staatskasse wieder auf Kurs zu bringen und auch um das EU-Defizitverfahren wieder loszuwerden. Heute im Ministerrat hat die Regierung daran weiter diskutiert. Über 500 Millionen Euro will die Regierung beispielsweise im System sparen, indem Stellen bei der kommenden Pensionierungswelle wegfallen werden, erklärt Neos-Clubchef Yannick Schetti.
2: Das bedeutet vereinfacht gesagt, ein Beamter, der die letzten Jahre nur mehr Formulare gestempelt hat, also Dinge, die jetzt vielleicht eine künstliche Intelligenz machen kann, der wird nicht mehr nachbesetzt werden. Und das wird insgesamt 2000 Planstellen betreffen.
1: Auch den Förderdschungel will die Regierung lichten. 3,5 Milliarden Euro sollen durch das Wegfallen von Doppelgleisigkeiten gespart werden. Die Staatsanwaltschaft Wien will höhere Strafen für die verhinderten Taylor Swift-Attentäter von Wien. Die 15 Jahre Haft für den Haupttäter und 12 Jahre für seinen Komplizen seien zu wenig. Die Staatsanwaltschaft und auch die Verteidiger berufen. Damit geht der Fall an den obersten Gerichtshof. Der wird sich frühestens im Herbst mit dem Fall beschäftigen. Der heimische Stahlkonzern Voestalpine hat im Vorjahr gut verdient. Der Gewinn ist auf über 420 Millionen Euro gestiegen. Das ist ein Plus von fast 140% im Vergleich zum letzten Geschäftsjahr. Die Umsatzbringer waren die Bahn- und die Luftfahrtbranche. Auch durch die Umstrukturierung, wie etwa fast 2% der Jobs zu streichen, schaut das Ergebnis unterm Strich besser aus. Weltweit arbeiten über 48.000 Menschen für die Voest. Wer besonders viel Ausdauer im Sitzen hat, mit fast 20.000 Kilometern in 22 Stunden, will die australische Airline Qantas künftig den längsten Non-Stop-Flug anbieten. Für die Distanz zwischen Sydney und London hat die Airline nun den ersten von 12 A350-Fliegern von Airbus bekommen. Um die künftige Direktverbindung zwischen Australien und Europa zu schaffen, hat die Maschine zusätzliche Tanks.
3: Vielen Dank. Die Radio U1 Tirol Verkehrsinformationen. Stautal auswärts auf der B169 Zillertalstraße wird uns aktuell angezeigt. 10 Minuten länger dauert es ab Fügen, und zwar in Fahrtrichtung Straß im Zillertal. Müssen Sie mit diesen Wartezeiten rechnen. Und Blockabfertigung auf deutscher Seite vor dem Grenzübergang Kiefersfelden Richtung Kufstein. 30 Minuten länger dauert es dort. Speziell LKWs müssen mit diesen Wartezeiten rechnen. Und am Fernpass beim Lermoser Tunnel und dem Fernpass direkt gibt es ebenfalls Wartezeiten und Stau. 30 Minuten mehr Zeit wird uns aktuell angezeigt, und zwar in Fahrt Richtung Deutschland müssen Sie also Richtung Reutte mit diesen Wartezeiten rechnen. Weiterhin unfallfreie Fahrt.
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3: Und wettertechnisch zeigen die Werte derzeit in Kirchberg 12 Grad, Batsch meldet 14, in Tiersee 13 Grad und in Fliers 17 Grad. Die Temperaturen liegen am Nachmittag zwischen 15 und 22 Grad, je nach Sonnenschein, denn die Wolken ziehen immer mehr Richtung Osten ab und die Sonne kommt dann zum Vorschein. Teilweise geht es eben sonnig in den Abend hinein, über Nacht ist es dann überall sternenklar und die Tiefstwerte, die liegen zwischen 11 und 4 Grad. Morgen am Feiertag zu von Leichnam wird es dann schon unbeständiger, wobei der Tag noch recht freundlich und mit Sonnenschein startet. Erst am Nachmittag ziehen größere Wolken auf und damit auch gewittrige Regenschauer. Die Temperaturen morgen liegen zwischen 21 und 27 Grad.
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3: Da wünscht Lukas Brunner jetzt schöne Zeit mit dem Programm von Radio U1 Tirol. Und es begrüßt Sie ab 14 Uhr zur Tiroler Zeit Christine Dreiner. Sie hat unter anderem natürlich heute eine Sendung AK On Air ab 16 Uhr. Sehr interessant. Es geht unter anderem auch um die Pension 2026. Also gerne einschalten und mit dabei sein. Und wenn Sie natürlich auch Fragen haben zu unserer Sendung AK On Air, dann können Sie das gerne machen an redaktion@u1-radio.at oder gerne noch anrufen bis 15 Uhr 052 42 61 030. Fragen vielleicht zum Pflegegeld, zur Patientenverfügung und eben zur Pension werden heute von Ulrike Kraus, der Leiterin der Abteilung Sozialpolitik, beantwortet. Und ich freue mich auf ein Wiederhören mit Ihnen. Spätestens morgen Nachmittag hören wir uns von der Blechlawine in Meierhofen. Bis dahin wünscht Lukas Brunner alles Gute.

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1: Aus dem Studio begrüßt Sie Anna-Maria Rödig. Es ist jetzt 13.30 Uhr. Schönen Nachmittag. Die Arbeiterkammer Tirol fordert neue Maßnahmen gegen Zivilisationskrankheiten wie Übergewicht und Diabetes. AK-Präsident Erwin Zangerl spricht sich dabei unter anderem für eine verpflichtende Ampelkennzeichnung auf Lebensmitteln, eine Zuckersteuer sowie ein Werbeverbot für stark zuckerhaltige Getränke aus. Hintergrund sind steigende Gesundheitsprobleme. Rund ein Drittel der Bevölkerung gilt als übergewichtig. Etwa 9% leiden an Diabetes. Besonders bei jungen Menschen nehmen ernährungsbedingte Krankheiten zu. Ziel der Forderungen ist es, Konsumentinnen und Konsumenten besser zu informieren und bewusste Kaufentscheidungen zu erleichtern. Zusätzlich wird mehr Aufklärung bereits in Schulen sowie eine stärkere Prävention im Alltag gefordert. Der Verkehrsverbund Tirol startet mit dem VVT Campus ein neues, kostenloses Schulungsangebot rund um digitale Öffi-Apps. Ziel ist es, den Umgang mit Fahrplan und Ticket-App zu erleichtern und damit den öffentlichen Verkehr im Alltag besser nutzbar zu machen. In Zusammenarbeit mit mehreren Bildungseinrichtungen werden in ganz Tirol praxisnahe Kurse angeboten. Margarete Ringler vom Bildungsforum Tirol.
2: Veranstaltungen in Präsenz, wo man sich trifft, einfach auch nochmal einen wesentlichen Aspekt des gemeinsamen Lernens, des gemeinsamen Kennenlernens, des Austausches haben und damit vielleicht auch manche Barriere überwunden wird, sich mit digitalen Themen auseinanderzusetzen.
1: Die ersten Schulungen starten Mitte Juni und sind kostenlos buchbar. Und im Reutener Untermarkt startet morgen der Testlauf für eine temporäre Fußgängerzone. Am Fronleichnamstag haben dort Fußgänger Vorrang. Die Regelung gilt bis 30. September. An Wochenenden jeweils ab Samstag 13 Uhr bis Sonntag Mitternacht sowie an Feiertagen ganztägig ist der Bereich für den Autoverkehr gesperrt. Die Initiatoren erhoffen sich dadurch mehr Aufenthaltsqualität und einen belebteren Ortskern und vor allem auch gutes Wetter für einen erfolgreichen Start morgen. Soweit die Nachrichten aus unserem Land.
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1: Mit Hannes Haab. Die Staatsanwaltschaft Klagenfurt ermittelt gegen einen Kärntner Lehrer wegen des Verdachts auf schweren sexuellen Missbrauch seines 11-jährigen Mädchens. Michael Schäder hat die Details.
2: Das Mädchen ist mit der Tochter des Pädagogen befreundet und hat deswegen in deren Wohnung übernachtet. Dabei soll sich der Mann zweimal an ihr vergangen haben. Sie hat sich währenddessen schlafend gestellt, die Übergriffe aber laut eigenen Aussagen mitbekommen. Aufgeflogen ist der Fall, weil sich das Kind einer Lehrerin anvertraut hat. Die Ermittlungen sind laut Staatsanwaltschaft Klagenfurt noch am Anfang. Der Lehrer ist noch nicht einvernommen worden. Alle Klassen, in denen er unterrichtet hat, sind schulpsychologisch betreut worden.
1: Der Pädagoge ist vom Dienst freigestellt worden. Es gilt die Unschuldsvermutung. Als positiv bewertet die EU im aktuellen Defizitverfahren den Sparkurs der Regierung, den sie auch im nächsten Budget konsequent weitergehen will. Details gibt es von Finanzminister Matterbauer nächste Woche in seiner Budgetrede. Die Regierung wird aber auch bei sich selbst sparen, verspricht sie heute nach dem Ministerrat. In der Verwaltung soll jede zweite Stelle nach einer Pensionierung nicht nachbesetzt werden. Auch bei den Förderungen wird gespart, inklusive der Parteienförderung. Ab Herbst soll das Kopftuchverbot für Mädchen unter 14 an Schulen gelten. Auch der Verfassungsgerichtshof muss sich mit dem Thema noch beschäftigen. Es gibt zwei Klagen gegen dieses Verbot. Dass der VfGH in dieser Sache noch im Sommer entscheidet und das Verbot vielleicht noch vor Schulbeginn zu Fall bringt, ist unwahrscheinlich. Das Gericht dürfte erst im Herbst über das Gesetz urteilen. In rund zwei Wochen beginnt die Fußball-WM in den USA, Kanada und Mexiko. Forscherteams der Uni Innsbruck und der TU Dortmund haben nun in Simulationen errechnet, welche Teams die größten Chancen haben zu gewinnen. Demnach werden Spanien, England, Frankreich oder Deutschland den WM-Titel holen. Für Österreichs Team sehen die Forscher gute Chancen, die Gruppenphase zu überstehen.
3: Und damit einen wunderschönen Nachmittag hier bei uns auf Radio 1 Tirol mit dem Blick jetzt auf die Tiroler Straßen. Ein Unfall ist passiert, B179 Fernpassstraße bei Heidelberg. In beide Richtungen gibt es da Stau und aktuell 10 Minuten Zeitverlust. Und auch zwischen dem Fernpass und St. Wendelin, Fahrtrichtung Nassereit, da gibt es Stau und 20 Minuten Wartezeit aktuell. Und bei der Einreise in Tirol am Grenzübergang Kufstein-Kiefersfelden auf der A12 Interautobahn, da staut es zurück. Und zwar bis nach Brandenburg, planen Sie hier 20 Minuten mehr Fahrzeit ein. Viele Wolken nach wie vor, aber es klart immer mehr auf bei uns im Land. Ein paar Regenschauer sind zwar noch dabei, aber jetzt am Nachmittag überwiegen die trockenen Phasen und es scheint überall zumindest zeitweise die Sonne. Die Temperaturen, die liegen zwischen 15 und 21 Grad maximal. 17 Grad messen wir da aktuell in Zams, 16 Grad in Schwaz, 12 Grad hat es in Elbigenalb und 14 Grad derzeit bei Ihnen in Langkampfen. Nach einer trockenen Nacht startet auch der morgige Fronleichnamstag trocken und sonnig. Ab Mittag, da werden die Wolken aber wieder dichter und es beginnt im Oberland und außer Fern später dann in ganz Tirol zu regnen. Die Höchstwerte, die sind morgen wieder etwas wärmer und liegen zwischen 19 und 25 Grad.
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3: Also ab in den Nachmittag. Wir begleiten Sie mit der Tiroler Zeit, egal was Sie heute noch vorhaben. Ob daheim am Werkeln, im Büro am Arbeiten oder auf der Baustelle ein bisschen anpacken. Viel Musik und wir sprechen über Schönheitsoperationen in dieser Stunde. Die Frage, schöner werden um jeden Preis. Wie gefährlich ästhetische Behandlungen tatsächlich sind, das klären wir später in unserem heutigen faltenfreien Mythencheck. Und eventuell gibt es zu Sie wieder einen tollen Ausflug zu gewinnen. Mehr dazu aber gleich. Jetzt gibt es erstmal Musik. Erst Klassik von unserem Lieblingsitaliener, spätestens seit dem Gaudafest. Pietro Basile und Amore Mio.

0: Falls Sie sich heute schon gefragt haben, wo denn der Sommer geblieben ist, kann ich beruhigen, keine Sorge, er ist nicht weg, er macht nur kurz Platz für die Schafskälte. Die startet nämlich ab morgen, ist aber nur ein kleiner Zwischenstopp. Nächste Woche, da gibt es schon wieder viel Sonne und auch die Temperaturen steigen wieder auf über 30 Grad. Also perfektes Wetter wieder für diverse Erkundungstouren und genau das ist unser Stichwort.
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2: Burghausen ist das perfekte Ausflugsziel. Die Stadt verzaubert mit der weltlängsten Burg mit über 1 Kilometer Länge. Dort kann man sich bei einer Schnitzeljagd über die Burg austoben, eine unterhaltsame Burgführung machen und sich im Stadtmuseum in der Hauptburg wie ein Ritter im Lanzenstechen üben. Wir haben tolle Museen auch am Stadtplatz mit moderner Kunst. Wir haben eine tolle denkmalgeschützte Altstadt in Salzach-Stil, wo man die farbenprächtigen Häuser bewundern kann und wir haben tolle Gastgärten, bayerische Lokale, wo man herzhafte bayerische Kost genießen kann. Also auf nach Burghausen zum Ausflug extra lang.
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0: 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Wir spielen in der Zwischenzeit Heiß auf. Schönen Nachmittag.

0: Das ist der Mittwoch hier auf Radio U1 Tirol. Ein Mittwoch, der sich wieder mal so ein bisschen wie ein Freitag anfühlt. Von Leichnam. Morgen, viele haben frei, verlängertes Wochenende. Stellt sich die Frage, was tun an diesem verlängerten Wochenende? Ein bisschen was hätten wir schon im Angebot.
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0: Und zwar findet dieses Wochenende der 8. Eicher Traktorentreff beim Hupfenhof in Vomp Altmarz mit dem legendären Eicherrad vor Ort statt. Samstag ab 13.30 Uhr Panorama-Rundfahrt mit anschließendem Beisammensein in der Festhalle und Sonntag ab 10 Uhr Frühshoppen mit Traktorenschau und Rahmenprogramm. Und diesen Donnerstag bis Sonntag, also ab morgen, finden die Dirndl- und Lederhosentage in der Region Hohe Salve statt. Am Samstag sorgen eine Trachtenmodenschau auf dem Gipfel der Hohen Salve, ein Gorselschneuzer-Treffen und weitere Brauchtumsgruppen für Unterhaltung. Alle Informationen und das Programm finden Sie unter www.hohe-salve.com/Dirndl-und-Lederhosen.
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0: Und natürlich auch wir von U1 sind unterwegs dieses Wochenende. Frühshoppen, Samstag auf der Pulvermacher Almhütte in Fieberbrunn und am Sonntag beim Brezensuppenfest in Wörgl. Wir sehen uns hoffentlich. Und jetzt gibt's für Sie und Ihren Nachmittag hier bei uns auf U1 Stefanie Hertl, Stärker als die Freiheit.

0: Ich glaube, wir alle kennen es. Entscheidungen zu treffen, so manche Entscheidungen, ist nicht immer ganz einfach. Vor allem, wenn links oben auf der Schulter der Teufel sitzt und rechts das Englein. Da kann es schon mal sein, dass man sich ein bisschen verkopft. Eine Lösung, zumindest im musikalischen Sinne, gibt es jetzt von Stefan Herzog. Dem ist es nämlich alles wurscht.
1: Engel oder Teufel, ist mir total egal.
0: Ein bisschen mehr Lockerheit hilft oft und gibt's gleich in Engel oder Teufel vom Stefan. Ausgespielt hier bei uns, gemeinsam mit Oliver Heitz. Das ist der Mittwoch hier bei uns auf 1.
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0: mit Stefan Herzog durch den Nachmittag, durch die Tiroler Zeit hier auf Radio U1 Tirol. Es ist 14.30 Uhr, also Zeit für unsere Tirol-Nachrichten heute am Nachmittag mit Rosi Aigner-Gartl.
1: Schönen Nachmittag.
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1: Am 1. Oktober des Vorjahres hat das Land Tirol turnusgemäß die zweijährige Präsidentschaft der Europaregion Tirol, Südtirol und Trentino übernommen. Heute sind auf Burg Trauzon oberhalb von Matrei am Brenner die beiden Führungsgremien der Euregio zusammengekommen. Den Auftakt hat die Sitzung des Euregio-Vorstands mit den drei Landeshauptleuten gebildet. Danach ist die Euregio-Versammlung zusammengetreten. Unter anderem ist über die Tour of the Alps und das Euregio Museumsjahr Bilanz gezogen worden. Angeschnitten worden ist aber auch die Brenner-Demo vom vergangenen Samstag. Landeshauptmann Anton Matle dazu.
3: 29% der Tiroler Bevölkerung lebt an der Autobahn. Deshalb auch dieses starke Zeichen der Wipptaler Bevölkerung, die in dem Fall im Rahmen einer Demonstration auch über ihren Unmut Ausdruck verleihen wollten, dass sie kein Gehör finden bei den Verantwortlichen auf der europäischen Ebene. Wir sind uns einig, wenn es darum geht, Transit zu begrenzen. Da sind wir uns einig. Nur die Maßnahmen sind bei unseren Nachbarn nicht wirklich gut angekommen.
1: Zufrieden gezeigt haben sich aber alle mit der Abwicklung der Demo. Chaos und Staus sind aufgrund der guten Kommunikation in der Euregio ausgeblieben. Jetzt gilt es, nicht locker zu lassen und vor allem bei den Zulaufstrecken zum Brenner Basistunnel Druck zu machen. Eine Neuerung gibt es in der Tiroler Medienlandschaft. Die Moser Holding bringt ihre Anteile in eine gemeinsame Mediengruppe mit der Vorarlberger Russmedia ein. Anna-Maria Rödig mit den Einzelheiten.
4: Die Familie Moser habe die Entscheidung, ihre Anteile vollständig abzugeben, bewusst und überlegt getroffen, heißt es heute. Im Konkreten wird Russmedia 77% übernehmen, die BTV beteiligt sich mit 23%. Die Transaktion steht unter dem Vorbehalt der kartellrechtlichen Genehmigung. Zum Portfolio von Russmedia gehören unter anderem die Vorarlberger Nachrichten und Vorarlberg Online. Der Medienmarkt befindet sich aktuell in einem Wandel. Selbst starke Regionalmedien bräuchten neue Strukturen, um langfristig unabhängig zu bleiben, wird heute betont.
1: Und nach einem Fahrradunfall in Innsbruck wird jetzt nach Zeugen gesucht. Montagvormittag ist im Bereich der Kaufmannstraße eine Fußgängerin von einem Radfahrer umgefahren worden. Der Mann hat der Verletzten eine Telefonnummer gegeben. Diese ist allerdings falsch gewesen. Sollte der Radfahrer ausgeforscht werden können, droht ein rechtliches Nachspiel. Soweit die aktuellsten Nachrichten aus Tirol und damit werfen wir jetzt einen Blick auf Tirol Straßen, Christine.
0: Nochmal vielen Dank, Rosi Aigner-Gartl. 3:03 zum U1 Verkehrsservice und da ist ein bisschen was los. Am längsten dauert es auf der B179, der Fernpass Bundesstraße bei Heiterwang. Eben, da ist ein Unfall passiert. Die Straße ist derzeit gesperrt. Aktuell gibt es Stau in beide Richtungen und eine halbe Stunde jeweils Wartezeit. A12 Interautobahn bei der Einreise in Tirol am Grenzübergang Kufstein-Kiefersfelden. Da gibt es Stau bis zurück nach Brandenburg. Rechnen Sie hier mit 20 Minuten Zeitverlust. Dann Kufstein im Bereich der Wendlinger Kreuzung. Im Baustellenbereich gibt es 10 Minuten Wartezeit von Zell kommend in Fahrtrichtung Krankenhaus. Und B169 Zillertaler Bundesstraße vor dem Brettfalltunnel talauswärts bei der Umfahrung. Da gibt es Stau und 20 Minuten Zeitverlust. Wir wünschen gute und vor allem sichere Fahrt.
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0: Unter die Haut. Das ist jetzt ein gutes Stichwort. Schön um jeden Preis. Darum geht es jetzt hier bei uns. Wenn es um Schönheitsoperationen geht, da gibt es nämlich viele Mythen und Halbwahrheiten. Eine klären wir heute wieder in unserem wöchentlichen Mythencheck.
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2: Schönheitsoperationen sind gefährlich. 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
3: Das ist ein Mythos, beziehungsweise es kann eine Wahrheit dabei sein, sagen wir so. Jede Operation birgt ein gewisses Risiko, aber Patienten, die sich einer Schönheitsoperation unterziehen, die kommen ja in einem gesunden Zustand. Das sind keine Patienten, die multimorbid sein oder zum Beispiel mit einem schweren Entzündungsgeschehen kommen oder so. Somit birgt es jetzt nicht eine größere Gefahr als eine andere Operation.
0: Wichtig ist immer, dass man sich umfassend informiert. Vielen Dank, Julia. Und wir sagen danke, Marc Bircher, für diesen Stimmungsmacher hier. Wieder mal ein Frauenname im Schlagersong, aber mal drei.
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0: Bühnenstehender gibt es noch volle Bauer. Die Maisnitz-Events hier bei uns auf V1 und gleich haben wir was zum Dahinschmelzen. Mamma Mia, das Musical, kennen die meisten von Ihnen. Die Eröffnungsszene am Boot draußen, direkt vor der Küste der Insel Skopelos. Das ist Musik zum Dahinschmelzen. Aber mit I Have a Dream haben wir gleich für Sie. Und Oswald Sattler ist auch mit dabei mit Die sieben Leben der Zärtlichkeit. Gleich und noch vor 15 Uhr hier bei uns auf V1.
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1: Mit Hannes Haab. Einiges los wird heute auf den Autobahnen in Richtung Süden sein. Viele verbringen das verlängerte Wochenende am Meer. Wer nach Italien fährt und auf der Autobahn im Stau steht, könnte dafür Geld zurückbekommen. Denn seit dieser Woche erstattet Italien die Maut bei langen Wartezeiten zurück. Autofahrerclubs warnen aber vor Bürokratie und falschen Hoffnungen. Verena Pronebner vom ÖAMTC.
2: Nach meinem Informationsstand gibt es derzeit in Italien 25 verschiedene Autobahnbetreiber oder Autobahngesellschaften. Also das ist nicht wie bei uns die Asfinag, sondern wirklich 25 verschiedene Ansprechpartner, sage ich jetzt einmal. Und es wird in jedem Fall ein eigenes Prozedere geben.
1: Geld zurück gibt es außerdem nur mit italienischer Steuernummer. Die Staatsanwaltschaft Klagenfurt ermittelt gegen einen Kärntner Lehrer wegen des Verdachts auf schweren sexuellen Missbrauch seines 11-jährigen Mädchens. Das Mädchen ist mit der Tochter des Pädagogen befreundet und hat deswegen in deren Wohnung übernachtet. Dabei soll sich der Mann zweimal an ihr vergangen haben. Aufgeflogen ist der Fall, weil sich das Kind einer Lehrerin anvertraut hat. Die Ermittlungen sind laut Staatsanwaltschaft Klagenfurt noch am Anfang. Es gilt die Unschuldsvermutung. Mit rund 22 Millionen Euro straft Frankreich den chinesischen Online-Billighändler Shein wegen Problemen bei Retouren und Bestellungen. Das ist heute die Info der französischen Wettbewerbs- und Verbraucherschutzbehörde. Shein findet die Strafe unverhältnismäßig und kündigt an, dagegen vorzugehen. Wie gut eigentlich Heißluftfritteusen sind, die es so zu kaufen gibt, das hat die Arbeiterkammer Oberösterreich getestet. Drei der Geräte haben sogar die Bestnote sehr gut bekommen. Die gute Nachricht auch, darunter ein Gerät für unter 40 Euro. Alle Infos zum Test gibt's auf der Homepage der AK.
3: Und wir sind damit bei Ihnen auf den Tiroler Straßen der U1 Verkehrsservice um 2 Minuten nach 15 Uhr. B179 Fernpass Bundesstraße, da gibt's weiterhin Stau bei Heiterwang. Die Straße ist nach einem Unfall gesperrt. Eine Dreiviertelstunde Wartezeit gibt es da aktuell in beide Richtungen. Dann schauen wir nach Kufstein. Wendlinger Kreuzung im Baustellenbereich von Zell kommend müssen Sie mit 15 Minuten Wartezeit rechnen. Und Kufstein-Kiefersfelden am Grenzübergang A12 Interautobahn. Da staut es weiterhin zurück bis nach Brandenburg. Sie warten hier vor der Grenze 40 Minuten. Das war's aber soweit von den längeren Staus. Wir wünschen gute und sichere Fahrt. Ein paar gewitterige Schauer ziehen jetzt noch durch am Nachmittag, vor allem im Tiroler Unterland. Insgesamt zeigt sich aber immer öfter und länger auch die Sonne bei uns in Tirol. Bis zum Abend ist es dann komplett trocken und genauso auch in der Nacht. Die Temperaturen, die sind etwas kühler als zuletzt. 15 bis 22 Grad gehen sich heute an Höchstwerten aus. 16 Grad messen wir da aktuell in Schwoich und auch in Mirming. 15 Grad hat es in Wenz und 17 Grad messen wir derzeit bei Ihnen in Stams. Morgen der Donnerstag von Leichnam startet auch noch trocken und zum Teil auch sonnig und so bleibt es am Vormittag auch. Am Nachmittag werden die Wolken dann aber wieder dichter und von Oberland und außer Fern aus breiten sich dann Regenschauer und Gewitter wieder aus. Die Höchstwerte, die liegen morgen zwischen 21 und 27 Grad.
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3: Am Mittwochnachmittag, das heißt, die nächste Sage wartet auf uns und da berichtet unser Ludwig Donauer heute von einer Sage aus Imst. Es geht ums Geisterkegeln. Was das genau ist, das erfahren wir in 40 Minuten. Und gleich haben wir musikalisch was Neues für Sie. Ganz besonders für alle Blasmusikanten und Blasmusikantinnen unter uns. Ich kann jetzt nur von mir sprechen, aber ich glaube, uns geht's allen gleich. Die Vorfreude auf die Musifest-Saison, die steigt. Und passend dazu hat Gentik was Neues rausgebracht. Wir hören gleich rein. Jetzt gibt's erstmal zum Reinstarten in diese Stunde Herzglurz und jetzt die Münchner Freiheit. Ein echter Klassiker von Ihnen aus dem Jahr 2004. Ein Engel wie du.

0: grandioser Klassiker, einer von vielen von der Münchner Freiheit. Ein Engel wie du und damit geht's durch die Tiroler Zeit hier bei uns auf Radio 1 Tirol. Und ja, es ist soweit. In den Musikkapellen bei uns im Land, da steigt jetzt immer mehr die Vorfreude. Die Sommerkonzertsaison, die steht in den Startlöchern und das heißt, auch es starten wieder die Musikfeste bei uns im Land. Passend dazu hat sich eine Tiroler Musikgruppe bei uns im Land gedacht, da machen wir was. Die Gruppe Centic. Alles durch die Bank, leidenschaftliche Musikantinnen und Musikanten haben jetzt gemeinsam mit dem Produzenten Manu Stix sich einen Song einfallen lassen und der heißt Auf zum Musikfest. Eine coole Idee mit seinem besonderen Hintergrund, oder Hanna?
1: Ja genau, wir haben heute unsere neue Single Auf zum Musikfest veröffentlicht und die Idee dahinter war eigentlich, dass wir heuer das erste Mal mit Centic am Woodstock der Blasmusik spielen dürfen und da haben wir uns gedacht, da braucht's ein passendes Lied dazu.
0: Ja, genau so ist es. Und ihr wisst, wovon ihr sprecht. Ihr seid ja alle bei der Musikkapelle aktiv mit dabei. Und du, Daniel, warst sogar Kapellmeister.
2: Ja genau, ich war einige Jahre als Kapellmeister tätig in meiner Heimatgemeinde. Aber egal, ob als Kapellmeister, ob als Musikerin, Musiker oder als Magetenterin, einfach das Gefühl, Musikfest ist einfach ganz was Besonderes und etwas ganz Verbindendes. Und wir haben einige Erlebnisse, was wir einfach selber gemacht haben, in dieser Zeit, in diesem Song verpackt.
0: Und was jetzt noch fehlt, das Musikfest, oder?
1: Ja, genau. Wir freuen uns jedes Jahr wieder aufs Musikfest, auf die Gemeinschaft, aufs Zusammenfeiern und einfach zusammenkommen und die Musik einmal so richtig hochleben lassen. Das hat schon was ganz Besonderes, in der Gemeinschaft dabei zu sein. Und ja, ich würde sagen, wir sehen uns entweder beim Woodstock der Blasmusik, wo Centico ja das erste Mal dabei ist, oder bei Enkram Musikfest.
0: Ja, das sind sicher viele, viele mit dabei. Und wir freuen uns auf den neuen Sound von Centic, ganz nach dem Motto Auf zum Musikfest. Und die ein oder andere Sache im Lied ist tatsächlich mir selber und vielen Musikanten auch schon vor dem Ausrücken passiert. Vielleicht da mal ein bisschen genauer hinhören. Wir hören jetzt auf jeden Fall rein. Centic mit neuer Musik hier bei uns.

0: der Mittwochnachmittag hier bei uns auf Radio U1 Tirol. In 10 Minuten gibt es die Tirol-Nachrichten hier bei uns. Alles Neue aus unserer Nachrichtenredaktion. Und wenn Sie jetzt noch keine gute Laune haben, dann haben Sie spätestens nach den nächsten Titeln. Blutschink gibt es gleich hier bei uns ausgespielt. Und der ist auch noch mit dabei. Also da steht alles für gute Laune. Mischa Kovar mit Alles ist Liebe. Begleiten uns durch den Nachmittag. Gibt's gleich hier bei uns noch vor 15:30 hier bei uns auf U1.
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0: Ja, mit Blutsching. In der Playlist, da geht's uns gut. Und genauso geht's weiter. Gleich ganz viel Musik weiterhin für Sie. Die Hegel, Ben Zucker und auch Josh mit seiner aktuellen Single ist mit dabei. Jetzt um 15.30 Uhr zuerst einmal das Neueste aus unserem Land. Die Tirol-Nachrichten gemeinsam mit Rosi Aigner-Gertl.
1: Angenehmen Nachmittag.
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1: In Tirol gibt es 96 Bahnhöfe. Einer von ihnen soll jetzt einen neuen Namen bekommen, nämlich die Bahnstation Rattenberg-Kramsach. Der Radfelder Bürgermeister Josef Auer drängt seit geraumer Zeit darauf, dass auch Radfeld in der Bezeichnung vorkommt. Die Gründe liegen für den Gemeindechef auf der Hand.
3: Weil erstens einmal das Gelände vom Bahnhof auf Radfelder Gemeindegebiet liegt. Und weil wir auch von der ÖBB verpflichtet worden sind in früheren Jahren, da war ich nicht Entscheidungsträgergemeinde, dass wir aufkommen müssen für die Asphaltierung, für die Parkplätze da oben beim Bahnhof, für das Linienziehen von den Parkplätzen, für die Schneeräumung. Das macht alles Radfeld und ist nicht einmal beim Namen dabei. Und das muss ich sagen, das stinkt uns schon ein bisschen.
1: Die ÖBB zeigen sich prinzipiell offen für eine Namensänderung. Da zahlreiche Adaptierungen technischer und bürokratischer Natur notwendig sind, handelt es sich dabei aber um einen langwierigen Prozess. Zudem gilt es, die Frage zu klären, wer die Kosten für die Namensänderung trägt. Seit 18. Mai kommt man über die Bundesstraße nicht mehr von Kufstein nach Kiefersfelden. Das hat jetzt weitreichende Folgen, wie Anna-Maria Rödig berichtet.
4: Viele Tiroler fahren regelmäßig zum Einkaufen, aber auch für den sozialen Austausch ins benachbarte Kiefersfelden. Das ist bis Herbst zumindest über die Bundesstraße nicht mehr möglich. Der Unmut der Geschäftsleute ist groß gewesen. Jetzt wird außerdem auch das Kieferer Sommerfest am 18. Juli abgesagt. Die aktuelle Verkehrssituation zwinge zum Umdenken. Da ein Großteil der Besucher traditionell aus dem Tiroler Raum anreist, befürchten wir, dass die derzeitige Verkehrsbelastung auf der Ausweichroute über die Autobahn den Zugang für unsere Gäste unverhältnismäßig erschweren wird, heißt es von den Veranstaltern. In den sozialen Medien ist der Unmut über die Absage groß.
1: Und im Pitztal ist jetzt eine Frau Investmentbetrügern zum Opfer gefallen. Auf einer Social-Media-Plattform ist sie auf eine angeblich lukrative Investition aufmerksam geworden. Nachdem sie ihre persönlichen Daten eingegeben hat, ist die Tirolerin telefonisch von einer vermeintlichen Finanzberaterin kontaktiert worden. In der Folge hat die Frau Überweisungen in der Höhe eines fünfstelligen Eurobetrages auf verschiedene Konten getätigt. Als die Pitztalerin sich das Guthaben auszahlen lassen wollte, ist erneut ein fünfstelliger Betrag gefordert worden. Daraufhin ist sie stutzig geworden und hat Anzeige erstattet. Das waren die aktuellsten Nachrichten aus unserem Land und damit werfen wir jetzt wieder einen Blick auf die Tirolstraßen, Christine.
0: Vielen Dank, Rosi. Das ist der U1 Verkehrsservice um 4 Minuten nach 3:30. B179 Fahrenpaarstraße. Die Sperre nach einem Unfall zwischen Reute und Heiterwang ist jetzt zumindest in Fahrtrichtung Füssen aufgehoben. Es gibt weiterhin aber noch kurze Wartezeiten in Fahrtrichtung Nassereit. Aktuell von 20 Minuten. Der Stau ist aber dabei, sich aufzulösen. Dann Kufstein, Wendlinger Kreuzung im Baustellenbereich. Da gibt es Stau von Zell kommend in Richtung Krankenhaus. Planen Sie hier 15 Minuten mehr Zeit ein. Und wir bleiben in Kufstein, A12 Interlautobahn bei der Einreise in Tirol, beim Grenzübergang Kiefersfelden. Da gibt es Stau bis nach Brandenburg zurück. Sie brauchen hier eine halbe Stunde länger. Wir wünschen gute und sichere Fahrt.
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0: Hin und Musik her, der Mittwochnachmittag hier bei uns auf U1 mit all seinen Fixpunkten.
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2: Geisterkegeln, Imst. Ein kecker Bauernbursche übernachtet.

0: lebte einst auf Schloss Starkenberg. Als es Mitternacht schlug, erschienen Geister im Saal und begannen zu kegeln. Totenköpfe dienten als Kugeln, gebleichte Schenkel als Kegel. Der Bursche ließ sich einladen, kegelte mit und gewann. Dadurch wurden 10 Geister erlöst. Nun legten sie ihm einige Schlüssel vor, und er musste erraten, zu welchen Türen sie gehörten. Auch diese Probe bestand er, und wieder waren 10 Geister frei. Da erschien der Teufel, der die Geister gefangen gehalten hatte, und kegelte mit dem Burschen. Das Geld wurde sternförmig gesetzt, doch der Schwarze zog den Kürzeren. Der mutige Bursche peitschte ihn so lange, bis alle gefangenen Geister frei waren. Seitdem geistert es auf Schloss Starkenberg nicht mehr, und der Bursche erhielt von den Erlösten so viel Geld, dass er es auf 20 Pferden wegführen musste.
1: Gänsehaut ist wieder am Start. Nächste Woche, da geht's weiter. Da bleiben wir in unseren Mythen und sagen, bei uns in Schwarz. Und jetzt, Ben Zuckerm.

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1: Mit Hannes Haab. Nach dem Fund einer eingemauerten Toten in Münchendorf im Bezirk Mödling gibt es inzwischen Hinweise darauf, wer die Tote ist. Helene Feichtenhofer hat die Details.
2: Bei der Toten soll es sich um eine Frau handeln, die bald 100 Jahre alt geworden wäre. Sie war als vermisst gemeldet. Das Haus, in dem die Frau eingemauert war, soll der Zweitwohnsitz der Pensionistin gewesen sein. Spürhunde haben die Ermittler zur eingemauerten Leiche geführt. Die Staatsanwaltschaft hat inzwischen eine Obduktion angeordnet, um herauszufinden, woran die Frau gestorben ist.
1: Ermittelt wird in alle Richtungen, heißt es von der Staatsanwaltschaft. Gefahndet wird unter anderem auch nach dem Sohn der Frau, der im Ausland leben soll. Im Parlament wird es weiter keine Sicherheitsüberprüfungen der Mitarbeiter geben. Keine der Fraktionen war doch heute in der Präsidiale dafür. Auslöser der Diskussionen waren Berichte, wonach parlamentarische Mitarbeiter der FPÖ früher Aktivisten der rechtsextremen Identitären gewesen sein sollen. Der Verfassungsschutz hat daher Sicherheitsüberprüfungen empfohlen. Einiges los wird heute auf den Autobahnen in Richtung Süden sein. Viele verbringen das verlängerte Wochenende am Meer. Wer nach Italien fährt und auf der Autobahn im Stau steht, könnte dafür Geld zurückbekommen. Denn seit dieser Woche erstattet Italien die Maut bei langen Wartezeiten zurück. Autofahrerclubs warnen aber vor Bürokratie und falschen Hoffnungen. Die Regeln gelten nur, wenn es vor geplanten Baustellen staut. Geld zurück gibt es außerdem nur mit italienischer Steuernummer. In weiten Teilen von Portugal geht heute so gut wie gar nichts. Es gibt einen Generalstreik gegen die geplante Arbeitsmarktreform der Regierung. Hunderte Flüge sind deswegen ausgefallen, die Züge sind gestanden, auch die Schulen in Portugal sind heute zugeblieben.
3: Und wir schauen auf die Tiroler Straßen. 2 Minuten nach 16 Uhr zum U1 Verkehrsservice B179 Fernpass Bundesstraße. Die Sperre nach einem Unfall bei Heiterwang ist zwar mittlerweile aufgehoben, aber es gibt trotzdem noch Stau in beide Richtungen. 30 Minuten Zeitverlust aktuell in Fahrtrichtung Nassereit und 15 Minuten in Fahrtrichtung Füssen. Und Tiroler Straße bei Kirchbichl in Fahrtrichtung Wörgl, da gibt es Stau und 10 Minuten Verzögerung und zwar wegen Überlastung. Wir wünschen gute und vor allem sichere Fahrt.
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3: Die letzten Regenschauer ziehen jetzt durch Tirol. Überwiegend ist es jetzt aber trocken und zum Teil schaut auch die Sonne raus. Die Temperaturen dazu, die liegen zwischen 15 und 22 Grad. Aktuell messen wir 13 Grad in Hochfilzen, 14 Grad hat es in Leermoos, 15 Grad in Batsch und 16 Grad messen wir bei Ihnen in Niederndorf. Am Abend und in der Nacht, dann bleibt es meist trocken und auch morgen am Donnerstag. Der Fronleichnamstag, der startet ohne Regen und am Vormittag auch noch recht sonnig. Erst am Nachmittag werden die Wolken dann dichter und vom Oberland kommend beginnt es immer öfter auch zu regnen, bis Freitag dann auch intensiver und kräftiger. Die Temperaturen, die erreichen morgen zwischen 21 und 27 Grad.
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3: Und da informieren wir in dieser Stunde wieder umfassend. Christine Treiner meldet sich aus dem Studio. Es geht heute bei uns ums Pensionsrecht, um die Patientenverfügung und ums Pflegegeld. Und damit wir schon mal angekündigt haben zum Thema Patientenverfügung und Vorsorgevollmacht, veranstaltet die AK im Juni 2 Veranstaltungen in Innsbruck und in Kufstein. Die Details folgen später noch. Ich freue mich jetzt, bei mir zu Gast ist in dieser Stunde nämlich Ulrike Kraus, die Leiterin der Abteilung Sozialpolitik in der AK Tirol. Hallo Ulrike, schön, dass du hier bist.
7: Hallo, schönen Nachmittag.
3: Und Ulrike, bei uns geht es jetzt zuerst einmal ums Pensionsrecht. Ich glaube, es haben viele mitbekommen. Es gibt Änderungen jetzt seit Anfang 2026. Vielleicht verschaffst du uns mal einen Überblick. Was hat sie denn verändert?
7: Also vor allem die Korridorpension, die bis 31.12.25 ja noch mit 62 Jahren und 40 Versicherungsjahren möglich war, die hebt sich jetzt langsam pro Quartal um jeweils 2 Monate auf das 63. Lebensjahr und 42 Versicherungsjahre an. Das heißt also, dass eine ab 1.4.65 geborene Person bereits nur mehr mit 63 gehen kann und 41 Versicherungsjahre braucht und eine ab 1.10.66 geborene Person bereits dann 42 Versicherungsjahre und das 63. Lebensjahr vollendet haben muss.
3: Also es hat sich einiges getan. Wir werden später noch mehr darüber erfahren, über das Pensionsrecht und vieles, vieles mehr. mehr. Wenn jemand Fragen zu diesen Themen hat, dann gerne bei uns melden. Einfach E-Mail schreiben an office@u1-radio.at oder anrufen 052 42 61 030. Wir melden uns gleich wieder. Jetzt geht's aber erstmal für Sie und Ihren Nachmittag hier bei uns auf U1 zwirren mit einer saublöden Geschichte.

0: Romina Bauer versprüht gute Laune bei uns in der Tiroler Zeit auf U1. Viel Musik und alles Neue aus der Arbeitswelt.
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0: Und ist heute bei uns zu Gast Ulrike Kraus, die Leiterin der Abteilung Sozialpolitik in der AK Tirol. Es geht ums Pflegegeld und jetzt nochmal ums Pensionsrecht, was sich da heuer geändert hat. Da haben wir schon ein bisschen drüber gesprochen. Ulrike, es gibt noch eine Änderung und das ist die sogenannte Teilpension. Kennt vielleicht der ein oder andere? Manche vielleicht auch nicht. Vielleicht nimmst du uns mit. Teilpension, was heißt das? Was ist das genau?
2: Also die Teilpension ist eine gänzlich neue Pensionsart. Wir haben vor ungefähr 20 Jahren schon so eine Art Gleitpension gehabt. Es hat schon einmal so Ideen gegeben. Mhm. Es hat sich durch die Corona-Zeit einfach herausgestellt, dass es dazu verdienen zu vorzeitigen Alterspensionen, das ja sonst an und für sich mit der Geringfügigkeitsgrenze begrenzt ist, für viele Berufe, wenn man gerade so an die Pflege und so weiter auch denkt, einfach nicht ausgereicht hat. Deswegen hat der Gesetzgeber eine neue Pensionsart geschaffen und diese Teilpension kann man mit ab 1.1.26 in Anspruch nehmen. Man muss die Anspruchsvoraussetzungen, also die Zeiten und das Alter für eine vorzeitige Alterspension bei langer Versicherungsdauer, also die Korridorpension, die lange Versicherungsdauer ist die Hacklerpension oder die Schwerarbeitspension erfüllen und kann dann reduziert weiterarbeiten und einen Teil der Pension beziehen. Es gibt da drei Möglichkeiten. Also man kann 25, 50 oder 75%, so jetzt ganz grob einmal reduzieren und einen Teil jeweils des Pensionskonto oder Pensionsgutschrift daneben beziehen. Mhm. Und ich muss natürlich Vereinbarung mit dem Dienstgeber treffen oder allenfalls einen neuen Dienstgeber finden. Ich muss, wie gesagt, die Anspruchsvoraussetzungen erfüllen, ich muss einen Antrag stellen und ich darf keine selbstständige Tätigkeit an ihm ausüben. Also das ist auch ganz klar geregelt und ausgeschlossen.
0: Mhm. Prinzipiell jetzt die Änderungen, eine Bereicherung für unser System. Wie sieht das die Arbeiterkammer?
2: Prinzipielle Bereicherung. Ich glaube nur, dass es nicht wirklich viele Leute in Anspruch nehmen werden. Es sind auch noch nicht, wie viele Anträge gestellt worden, meines Wissens. Vielleicht, weil es zu wenig bekannt ist. Vielleicht, weil viele einfach, also ich sehe das bei Referaten, wenn ich vor Betriebsräten und so weiter referiere, sagen, wir sind einfach froh, wenn wir in Pension gehen können. Wir überlegen da nicht, wie wir was Teilpension und so weiter in Anspruch nehmen können wollen. Ja, also werden wir schauen, was die Zukunft zeigt, aber es ist einmal ein Modell, eben, dass man diese starren Grenzen der Geringfügigkeitsgrenze, die sonst an und für sich erlaubt sind, einfach aufgeweicht hat und eben neue Möglichkeiten einmal zumindest geschaffen hat. Ob sie dann in Anspruch genommen werden, ist eine andere Frage.
0: Werden wir sehen. Ja. Wir übernehmen jetzt auf jeden Fall das Bekanntmachen. Dazu bist du heute bei uns im Studio. Und es zahlt sich auf jeden Fall aus, auch einen Infoabend von der AK zu besuchen. Unter anderem findet da nächsten Donnerstag am 11. Juni ab 18 Uhr in der AK in Landeck ein Infoabend zu den ganzen Neuerungen im Pensionsrecht statt. Also da unbedingt vorbeischauen und bei uns geht's später weiter. Ja,

0: Cool. Bart Wins und viel Musik begleiten Sie durch den Nachmittag hier bei uns auf O1. Und die Tirol-Nachrichten, die gibt's gleich. Rosi Aigner-Gertl berichtet unter anderem über einen vermuteten Giftanschlag in Osttirol, der derzeit für Aufsehen sorgt. Das und mehr hören Sie am 16.30 Uhr in den Tirol-Nachrichten mit.
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0: Musik, die beflügelt, Hand aufs Herz, Musik aus Hofgarten. Gleich schicken wir zu Ihnen Anja Fischtaler, Mamas und Papas sowie Steirer Blut. Jetzt um 16.30 Uhr aber zuerst ein Nachrichten-Update, die Tirol-Nachrichten.
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2: Aus dem Studio begrüßt Sie Rosi Aigner-Gertl. Angenehmen Nachmittag. In Osttirol sorgt jetzt ein vermuteter Giftanschlag für Aufsehen. Innerhalb weniger Wochen sind in der Gemeinde Obertiliach und in St. Lorenzen in Kärnten 6 tote Gänsegeier entdeckt worden. Toxikologische Untersuchungen hätten ergeben, dass die Tiere am Pestizid Carbofuran gestorben sind. Es besteht der Verdacht, dass dieses gezielt in Ködern ausgelegt worden ist. Jetzt ersuchen mehrere Umweltorganisationen um Hinweise aus der Bevölkerung. Für viel Kritik sorgt heute ein Treffen der Euregio-Führungsgremien auf der Burg Trauzon oberhalb von Matrei am Brenner. Dort hat man zwar über das Euregio-Museumsjahr 2025 und die Tour of the Alps bilanziert, das Thema Verkehr ist aber nur am Rande zur Sprache gekommen. Der Südtiroler Landeshauptmann Arno Kompatscher hat darauf verwiesen, dass Norditalien einen wesentlichen Beitrag dazu geleistet hat, dass das befürchtete Chaos rund um die Brenner-Demo ausgeblieben ist.
3: Ich darf zum Beispiel schon darauf verweisen, dass wir im gesamten norditalienischen Raum die Fahrverbote erlassen haben für LKWs über 7,5 Tonnen. Also nicht nur in Südtirol und im Trentino, auch in Verona. Überall ist an diesem Tag ein absolutes Fahrverbot erlassen worden. Wir haben die letzten 10 Tage an allen Autobahnauffahrten in ganz Norditalien beschildert, nicht Richtung Brenner fahren am 30. Ja? Wir haben ganz Italien darüber in einer massiven Kampagne informiert. Also es gab hier schon einen großen Aufwand.
2: Laut Landeshauptmann Anton Mattle gilt es jetzt nicht locker zu lassen und vor allem bei den Zulaufstrecken zum Brenner Basistunnel Druck zu machen. Und aufatmen heißt es in Kitzbühel. Nachdem die ehemalige Schwarzsee-Buffet-Pächterin das Handtuch geworfen hat, hat die Stadt jetzt eine Nachfolgerin gefunden. Die Vergabe sorgt aber für Kritik. Rund 40 Bewerber haben sich gemeldet. Der Stadtrat hat schließlich eine Vorauswahl von 6 Bewerbern getroffen und diese zum Hearing geladen. Dabei sind die Geschäftsmodelle präsentiert worden. Laut Gertraud Nodecker von der Liste Unabhängige Kitzbühlerinnen habe bei der Entscheidung die objektive Bewertung keine Rolle mehr gespielt. Laut Nodecker sei der Eindruck entstanden, dass die Entscheidung seitens der ÖVP und FPÖ bereits im Vorfeld festgelegt gewesen sei. Bürgermeister Klaus Winkler ist heute für eine Stellungnahme nicht erreichbar gewesen. Auch die Freiheitlichen wollten sich nicht äußern. Bereits morgen soll das Buffet wieder aufsperren. Soweit die Nachrichten.
0: Vielen Dank, Rosi Aigner-Gertl. Wir schauen weiter auf die Tiroler Straßen. 3 Minuten nach 4:30. B179, Fernpass-Bundesstraße bei Reute. Da gibt es Stau in Fahrtrichtung Nassereit. Rechnen Sie hier mit einem Plus von 15 Minuten. Dann schauen wir weiter nach Wörgl. Tiroler Straße zwischen Kirchbichl und Wörgl. Da brauchen Sie wegen Überlastung 10 Minuten länger. Und Kufstein, da staut es im Bereich der Wendlinger Kreuzung im Baustellenbereich. Von Zell kommend müssen Sie in Fahrtrichtung Krankenhaus mit ebenfalls 10 Minuten mehr Fahrzeit rechnen. Gute Fahrt.
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0: Und wir sprechen gleich weiter. AK on Air. Unter anderem heute zum Thema Pensionsrecht und Pflegegeld. Jetzt zuvor aber schicken wir zu Ihnen Steirer Blut heute am Mittwochnachmittag. Schön, dass Sie dabei sind.

0: wäre aber auch wirklich langweilig. Musik direkt aus der Steiermark. Steirer Blut am Mittwochnachmittag hier bei uns auf V1. Und Mittwochnachmittag, das ist Zeit für die Welt des Arbeits.
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0: Ja, und über die Neuerungen im Pensionsrecht seit 2026 haben wir schon gesprochen. Jetzt geht's ums Pflegegeld. Ulrike Kraus von der Sozialpolitik in der AK Tirol ist dazu heute bei mir zu Gast. Ulrike, Stichwort Fehleinschätzungen geht mit Pflegegeld oft mal ein bisschen einher. Warum kommt's denn da immer wieder zu Problemen?
2: Es kommt zu Problemen, weil die Leute oft einmal nicht wissen, auf was es im Pflegegeld überhaupt ankommt, also was man an Angaben überhaupt machen muss. Wenn zum Beispiel die Strümpfe anziehen vergessen wird anzugeben, dann fehlen gleich mal schon ein paar Stunden. Mhm. Es kann natürlich auch sein, dass sich im Zustand, gerade bei älteren Leuten ist es ja sehr, sehr oft, dass sich der Gesundheitszustand dann auch wieder verschlechtert und verändert. Und wenn ich halt die Angaben nicht richtig mache, zum Beispiel auch bei der Harninkontinenz, und ich bin da schambehaftet, was ich alles verstehen kann, aber das sind halt einfach Stunden, die dann schlussendlich beim Pflegegeld, bei der Einstufung, da geht es ja um Stunden dann, die pauschaliert im Gesetz vorgesehen sind, fehlen.
0: Mhm. Also es passiert tatsächlich häufig, dass da das falsche Pflegegeld, wenn man so viel ausbezahlt wird,
2: ja,
0: zu wenig,
2: ja,
0: was eigentlich zusteht. Man kann aber was dagegen machen, beziehungsweise wenn man ein bisschen was befolgt, was sind denn eure Tipps an alle Pflegenden und Gepflegten, was man tun kann, um diese Fehleinschätzungen zu verhindern?
2: Also ganz wichtig ist einmal, wenn die Leute daheim gepflegt werden, und es werden ja sehr viele Personen daheim gepflegt, dass man vielleicht das Pflegetagebuch, das wir ja erarbeitet haben, einmal ausfüllt, und wenn es leider mal ein, zwei Wochen einmal ist, damit man mal genau schreibt, was tatsächlich an Pflegeaufwand erfolgt einfach. Dass man das dann auch in der Situation, wo dann die Sachverständige kommt, dann auch parat hat und sieht, was dann tatsächlich gemacht worden ist. Mhm. Es ist jetzt gerade auch bei Kinderpflegegeld-Einstufungen schwierig, weil die Eltern natürlich ganz andere Sachen auch bringen, zum Beispiel die Entwicklungsverzögerungen und, die jetzt vielleicht so per se fürs Pflegegeld auch noch nicht die Rolle spielen. Mhm. Und dann einfach der Fokus auf ganz andere Dinge gelegt wird, aber nicht auf das, was Pflegegeld relevant ist. Mhm. Und das ist dann ein guter Tipp einfach.
0: Ja, also wir hören schon, dokumentieren ist ganz, ganz wichtig. Es gibt aber noch weitere Tipps, zum Beispiel die freiwillige Weiterversicherung. Und über die sprechen wir gleich nach Mamas und Papas.

0: Also es gibt eine Möglichkeit, dass man aus dem Erwerbsleben ausscheiden muss, weil man halt die Pflege eines nahen Angehörigen übernimmt. Mhm. Und dann kann man sich kostenlos, und das ist natürlich auch mit einem Antrag an die Pensionsversicherungsanstalt, freiwillig weiterversichern. Mhm. Die pflegenden Angehörigen, also da gibt es eine Weiter- und Selbstversicherung, sind ein bisschen unterschiedlich geregelt, aber prinzipiell muss ein Bezug vom Pflegegeld der Angehörigen, der gepflegten Angehörigen von Stufe 3 bestehen. Bei der Weiterversicherung muss ich meine ganze Arbeitskraft praktisch für die Pflege einsetzen. Derjenige wird in häuslicher Umgebung gepflegt. Mhm. Und es müssen gewisse Vorversicherungszeiten vorliegen. Das ist die Weiterversicherung für pflegende Angehörige. Bei der Selbstversicherung ist ein bisschen anders geregelt. Da kann ich theoretisch auch, da braucht es nur die erhebliche Beanspruchung meiner Arbeitskraft, da kann ich theoretisch auch Teilzeitbeschäftigung noch weiterhin ausüben, mhm, und eben diese Selbstversicherung beantragen und habe dann den Vorteil, dass mein Pensionskonto, also dass ich dann nicht in die Altersarmut falle, was ja hauptsächlich dann auch viele Frauen pflegen, die dann einfach Lücken in den Versicherungszeiten verlaufen haben, sondern dass da das Pensionskonto mit einem Betrag von heuer ungefähr 2.500 brutto insgesamt natürlich nachher mit den 1,78% gefüllt wird und ich da keine Versicherungslücken habe und auch keinen Nachteil auf meinem Pensionskonto habe oder halt einen geringeren Nachteil am Pensionskonto, als wenn ich halt voll weiterarbeiten würde, das ist klar, aber es ist ein Schutz. Und der andere, die Selbstversicherung bei der Pflege eines behinderten Kindes, ist auch zu wenig bekannt, ist auch leider nicht so bekannt, wie wir es gerne hätten. Da geht es um Eltern, die ein behindertes Kind pflegen, das erhöhte Familienbeihilfe hat und wo halt die überwiegende Beanspruchung der Arbeitskraft durch die Pflege erfolgen muss. Und da können die Beiträge sogar rückwirkend bis maximal 10 Jahre bezahlt werden vom Familienlastenausgleichsfonds. Und da muss ich halt auch einen Antrag stellen und das einfach auch beantragen, damit es geprüft werden kann. Mhm. Und ja, wie gesagt, das ist mir wichtig, einfach, dass man das auch nur mehr bekannt macht, weil mir kommt immer vor, auch in den Beratungen, dass das einfach zu wenig bekannt insgesamt ist.
1: Mhm. Das heißt, man muss die Voraussetzungen erfüllen, man kann da dann einen Antrag stellen und das Ganze ist dann kostenlos, oder?
0: Genau, genau. Mhm. Es wird vom Familienlastenausgleichsfonds bezahlt, genau. Und ich habe, wie gesagt, den Vorteil, dass ich keine, oder weniger, wie auch immer, hängt dann davon vom Versicherungszeitenverlauf ab, einfach weniger Lücken in meinem Versicherungsverlauf habe und dementsprechend auch, wenn man weiterdenkt für die Pension, dann zumindest Beiträge geleistet worden sein, sagen wir mal so.
1: Mhm. Informieren kann man sich natürlich jederzeit in der AK Tirol, auch bei diversen Veranstaltungen, die stattfinden. Da geben wir gleich noch einen weiteren Überblick, was da jetzt die nächsten Wochen geplant ist. In der Zwischenzeit gibt es Anja Fischstahler jetzt bei uns auf O1 für Sie. Und zwar sagt ihr, wir halten zusammen.

0: Mit Musik von Anja Fischthaler begleiten Sie durch diesen Nachmittag hier bei uns auf V1.
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0: Na, und da haben wir heute ausführlich informiert. Und jetzt geht es bei uns noch ums Pflegerecht bzw. wichtige Sache, immer rechtzeitig Vorsorge zu treffen. Die Ulrike Krause ist weiterhin bei mir von der AK Tirol. Ulrike, wenn wir die Patientenverfügung ansprechen, warum ist denn die sinnvoll? Welche Vorteile hat denn die?
2: Patientenverfügung ist einfach eine schriftliche Erklärung, Willenserklärung meiner Person, wo ich im Voraus festlege, welche medizinischen Behandlungen ich in bestimmten Situationen wünsche oder ablehne. Die erleichtert es dann den Angehörigen und auch dem medizinischen Personal, einfach meine Entscheidungen nur zu berücksichtigen. Das ist ein großer Vorteil. Also wenn ich zum Beispiel gewisse lebenserhaltende Maßnahmen nicht haben will, dann darf es auch nicht gemacht werden und. Also gibt es natürlich viele Voraussetzungen, die erfüllt werden müssen. Zu dem Zweck sind ja dann die Veranstaltungen auch da.
0: Ja.
2: Aber meine medizinische Selbstbestimmung einfach gewahrt ist, wenn ich zum Beispiel nicht mehr selber entscheidungsfähig bin, weil ich bewusstlos bin oder sonst kognitiv eingeschränkt bin und. Das ist, glaube ich, schon ein ganz wichtiges Instrument.
0: Ja, da macht es auf jeden Fall Sinn, sich frühzeitig zu schauen, rechtzeitig Vorsorge zu treffen. Wenn jemand dazu mehr Infos bekommen will zum Thema Patientenverfügung und Vorsorgevollmacht, was es dann auch alles gibt, da gibt es unter anderem bei der Infoveranstaltung kommenden Montag am 8. Juni um 14 Uhr in der AK in Innsbruck oder auch am Donnerstag am 18. Juni um 18 Uhr in der AK Kufstein. Umfangreiche Informationen.
2: Entschuldigung, um 17 Uhr.
0: Um 17 Uhr?
2: Ja,
0: auch gut zu wissen. Also am Donnerstag, 18. Juni, 17 Uhr. Wer da mehr Informationen haben will.
2: Donnerstag, 18. Juni, 18 Uhr. Aber am Montag, am 8. Juni in der Kammer in Innsbruck um 17 Uhr. Entschuldige.
0: Dann haben wir das alles nur korrekt rausgebracht. Auf jeden Fall gibt es genügend. Ich glaube, alle Informationen, alle Daten stehen auch bei euch auf der Homepage. Also da ist alles nochmal zu finden, um was es geht, was geboten ist und so weiter. Ich sage Ulrike, vielen Dank für diese Stunde, für die Aufklärung. War sehr interessant wieder.
2: Dankeschön.
0: Und damit schauen wir dann wieder zur Musik.
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0: Ja, spannende Einblicke. Jedes Monat mit AK on Air. Ganz wichtige Themen, die bei uns besprochen werden. Und jetzt gibt es für Sie und Ihren Mittwochnachmittag hier bei uns auf V1 das Tauernecho. Himmel, Hölle, Ebbe und Flut heißt es da. Und damit wünschen wir eine schöne Zeit. Schön, dass Sie dabei sind hier bei uns auf Radio 1 Tirol.

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1: Mit Hannes Haab. In der UNO-Generalversammlung in New York hat die Abstimmung darüber begonnen, wer einen Platz im Weltsicherheitsrat bekommt. Österreich hat sich beworben und kämpft nun gegen Deutschland und Portugal. Zwei Plätze sind frei. Beworben hat sich Österreich für diesen Platz im Weltsicherheitsrat schon letztes Jahr. Damals hat Außenministerin Beate Meindl-Reisinger gemeint:
2: Die Vereinten Nationen bemühen sich seit 80 Jahren für Frieden und Freiheit und offene Gesellschaft in der ganzen Welt. Sie bekämpfen Armut. Es ist wichtig, Verantwortung zu übernehmen. Wir sind bereit dazu.
1: Der Sicherheitsrat ist das mächtigste Gremium der Vereinten Nationen. Um einen Platz zu bekommen, braucht Österreich heute in der Abstimmung eine Zweidrittelmehrheit. Nach dem Fund einer eingemauerten Toten in Münchendorf im Bezirk Mödling gibt es inzwischen Hinweise darauf, wer die Tote ist. Es soll eine Frau sein, die bald 100 Jahre alt geworden wäre. Sie war als vermisst gemeldet. Das Haus, in der die Frau eingemauert war, soll der Zweitwohnsitz der Pensionistin gewesen sein. Um herauszufinden, woran die Frau gestorben ist, hat die Staatsanwaltschaft eine Obduktion angeordnet. Ermittelt wird in alle Richtungen. Die Polizei soll nach dem Sohn der Seniorin suchen, der im Ausland lebt. Im April haben wir in Österreich mehr Strom und Gas gebraucht als im April letzten Jahres, zeigen die Zahlen der E-Control. Der Strombedarf ist demnach um 1,8% gestiegen, der Gasbedarf um 5,4%. Gleichzeitig haben wir selbst in Österreich weniger Strom produziert und mussten mehr aus dem Ausland einkaufen. Was es heißt, auf einem Schweizer Bergbauernhof zu arbeiten, das kann man jetzt erleben. Die Caritas sucht für den Sommer noch rund 600 Freiwillige für Einsätze auf Bergbauernhöfen. Konkret geht es darum, Familien in der Schweiz zu unterstützen, die wegen Krankheit, Unfällen oder der vielen Arbeit in der Hochsaison Hilfe brauchen. Die Freiwilligen packen etwa im Stall, bei der Ernte oder im Haushalt mit an.
3: Und wir sind bei Ihnen auf den Tiroler Straßen jetzt um 2:05 zum UNS-Verkehrsservice B179 Fernpassstraße zwischen Bichelbach und Heiterwang in Fahrtrichtung Füssen, da gibt es Stau wegen Überlastung. Sie müssen hier mit einer halben Stunde Wartezeit rechnen. Dann schauen wir weiter nach Kufstein im Bereich der Wendlinger Kreuzung. Fahrtrichtung Krankenhaus von Zell Commons. Rechnen Sie mit 20 Minuten Zeitverlust. Und Tiroler Straße zwischen Kirchbichl und Wörgl. Hier dauert es 10 Minuten aktuell länger. Und noch kurz B169 Zillertaler Bundesstraße talauswärts ab Strass. Beziehungsweise bei der Umfahrung vom Brettfalltunnel, da gibt es Stau und 10 Minuten Zeitverlust. Talauswärts. Wir wünschen gute und vor allem sichere Fahrt. Die letzten Regenschauer ziehen jetzt bei uns durchs Land durch. Überwiegend ist es jetzt aber schon meist trocken und zum Teil schaut auch die Sonne raus, da wird's hell. Die Temperaturen, die liegen zwischen 15 und 22 Grad heute. 13 Grad messen wir da derzeit in Hochfilzen, 14 Grad hat's in Lermoos, 15 Grad in Batsch und 16 Grad in Erl. Am Abend und in der Nacht, da bleibt's dann meist trocken und auch morgen am Donnerstag, am Fronleichnamstag, der Tag startet ohne Regen und am Vormittag auch noch recht sonnig. Erst gegen Nachmittag werden die Wolken dann dichter und vom Oberland kommen, beginnt es dann auch zu regnen. Bis Freitag dann auch intensiver und kräftiger. Die Temperaturen, die erreichen morgen zwischen 21 und 27 Grad.
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3: Wir begleiten Sie durch Ihren Feierabend hier bei uns auf Radio 1 Tirol mit natürlich ganz viel Musik und den neuesten Infos. Unter anderem hat heute ein wichtiger Termin stattgefunden und zwar oberhalb von Matrei am Brenner. Die Euregio hat getagt. Alle Infos dazu, die gibt es im Laufe dieser Stunde hier bei uns. Außerdem natürlich das Neueste vom Sport, das Bergwetter für morgen und ganz wichtig natürlich ganz viel Musik. Vollgas Tirol haben wir mit dabei. Nick B. ist mit dabei und Geier Sturzflug. Damit starten wir jetzt hinein in den Feierabend. Schön, dass Sie dabei sind.

0: an diesem Mittwochabend, der sich fast ein bisschen wie ein Freitag anfühlt. Was ist los am Wochenende? Wir schauen es uns an.
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0: Dieses Wochenende veranstaltet der MC Kundl ein Motocross-Rennen, den Alpencup, am Weinberggelände in Kundl. Am Samstag und Sonntag ist hier Rennstart, jeweils um 11 Uhr. Und am Samstag und Sonntag findet der 25. Sachanger Grenzenlos Bauern- und Kunsthandwerkermarkt im Bergsteigerdorf Sachang entlang der Dorfstraße und in der alten Schule statt. Geöffnet ist der Markt von 10 bis 17 Uhr.
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0: 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Und jetzt um 16 nach 5 schauen wir zum Spatz.
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0: Da tut sich nämlich einiges. Bei mir im Studio Rosi Aigner-Gartler.
2: Schönen Abend.
0: Wir schauen als erstes zum Klettern.
2: Die Rossau, die ist seit heute um eine sportliche Attraktion reicher, denn heute hat der zweite Teil des Bicheltrails am Arme-Leute-Bichel eröffnet werden können. Das erste offizielle Mountainbike-Areal im Innsbrucker Stadtgebiet ist größenmäßig verdoppelt worden. Mit neuen Singletrails, Jumplines, Bumptrails und einem speziellen Übungsbereich ist das Angebot massiv ausgebaut worden und steht ab sofort allen Interessierten kostenlos zur Verfügung. Realisiert worden ist das Projekt von der Stadt Innsbruck und Trailtech mit Unterstützung des Landes Tirol.
0: Die Rossau ist also seit heute um eine sportliche Attraktion reicher und wir schauen jetzt von Innsbruck nach Kitzbühel.
2: Mit Blick auf die derzeit stattfindenden French Open steigt auch die Vorfreude auf Österreichs größtes Sandblattspektakel, dem Generally Open Kitzbühel von 18. bis zum 25. Juli 2026. In der Gammstadt, da richtet sich der Fokus derzeit besonders auf zwei Italiener, die heute nämlich im Viertelfinale zu sehen sind, Matteo Berrettini und Flavio Cobolli. Für Cobolli ist es das erste Grand Slam Viertelfinale seiner Karriere. Der Italiener bestätigt damit eindrucksvoll seine starke Entwicklung und wird im Live-Ranking aktuell bereits in unmittelbarer Nähe der Top 10 geführt. Während Cobolli in Kitzbühel erstmals an den Start gehen wird, ist Berrettini bereits ein Kitzbühel-Kenner. 2024 sicherte er sich in der Gammstadt den Titel. Mit Kitzbühel-Titelverteidiger Alexander Bublik ist zudem ein aktueller Top-10-Spieler genannt.
0: Das wird eine spannende Sache. Und von den Generali Open abschließend noch ein Blick zu Olympia.
2: Ja, Markus Moser ist neuer sportlicher Leiter im österreichischen Olympischen Komitee. Der langjährige Sportdirektor des österreichischen Judo-Verbandes soll die rot-weiß-roten Athleten ab 1. September auf ihrem Weg zu den Spielen begleiten.
0: Da wünschen wir natürlich viel Erfolg.
2: Vielen alles Gute.
0: Dank, Rosi.
2: Bitte gerne.
0: Weiter zur Musik. Pretty Little Baby, richtiger Ohrwurm für Sie und Ihren Feierabends.

0: Pretty Little Baby hier bei uns auf Radio 1 Tirol im Tagesjournal. Und gleich geht's weiter hier bei uns mit natürlich viel Musik weiterhin. Grenzland Sextett ist mit am Start mit totaler Wahnsinn. Und die neue hier von Julia Reich. Glitzer und Beton, alle zwei Welten von der Julia, gleich ausgespielt zu hören bei uns auf U1.
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0: Musik vom Grenzland Sextett geht's durch den Feierabend. Das Tagesjournal hier bei uns auf O1, jetzt um 17.30 Uhr. Die Tirol-Nachrichten gemeinsam mit Rosi Aigner-Gärtl.
1: Schönen Abend.
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1: Wer heute Nachmittag auf der Fernbahnstraße unterwegs gewesen ist, hat viel Geduld gebraucht, denn ein Unfall mit 3 beteiligten Fahrzeugen hat für kilometerlange Staus gesorgt. Alexander Ammann, Kommandant der Freiwilligen Feuerwehr Reutte, weiß, was passiert ist.
3: Dürfte ein in Richtung Deutschland fahrendes Fahrzeug über die Mittellinie gekommen sein und ist damit 2 in Richtung Innsbruck gefahrenen Kleintransportern, ein Britschenwagen und ein Transporterkastenwagen kollidiert, wobei die zwar relativ gut reagiert haben und sich Größeres verhindern haben können.
1: Alle Beteiligten sind mit leichten Verletzungen davongekommen. Gegen 15.20 Uhr ist die Straße nach der Totalsperre wieder frei befahrbar gewesen. Eine Neuerung gibt es in der Tiroler Medienlandschaft. Die Moser Holding bringt ihre Anteile in eine gemeinsame Mediengruppe mit der Vorarlberger Russmedia ein. Anna-Maria Rödig mit den Einzelheiten.
4: Die Familie Moser habe die Entscheidung, ihre Anteile vollständig abzugeben, bewusst und überlegt getroffen, heißt es heute. Im Konkreten wird Russmedia 77% übernehmen, die BTV beteiligt sich mit 23%. Die Transaktion steht unter dem Vorbehalt der kartellrechtlichen Genehmigung. Zum Portfolio von Russmedia gehören unter anderem die Vorarlberger Nachrichten und Vorarlberg Online. Der Medienmarkt befindet sich aktuell in einem Wandel. Selbst starke Regionalmedien bräuchten neue Strukturen, um langfristig unabhängig zu bleiben, wird heute betont.
1: Das Land hat heute eine Abschussverordnung für einen Wolf im Bezirk Lienz erlassen. Im Gemeindegebiet von Dristach ist es zu einem Rissereignis in unmittelbarer Nähe zu vom Menschen genutzten Gebäuden gekommen. Gestern Dienstag sind dort 5 tote und 8 verletzte Schafe durch den örtlich zuständigen Amtstierarzt begutachtet worden. Und ungewöhnlicher Feuerwehreinsatz heute Nachmittag in Münster im Tiroler Unterland. Auf einem Bauernhof ist eine Kuh in eine Jauchegrube gestürzt. Da das Tier nicht mehr herausgekommen ist, hat die Feuerwehr zur Bergung ausrücken müssen. Einsatzleiter Marco Ludl sagt dazu.
5: Das war deswegen schwierig, weil einfach nur 70 cm Gülle in der Grube gewesen sind. Und man hat da unter Artenschutz angehen müssen und das Kalb bzw. Kuh einmal einfangen, dass man es überhaupt zur Öffnung hinbringt, wo man es nach oben bringt. Und da haben wir es dann mit Unterstützung von der Feuerwehr Schwarz mit einem SRF-Kran bergen können, natürlich unter Aufsicht vom Tierarzt.
1: Die Kuh ist bei dem Vorfall unverletzt geblieben. Und vom Bauernhof kommen wir jetzt wieder auf Tirolstraßen, Christine.
0: Vielen Dank, Rosi Aigner-Gärtl. 3 Minuten nach 5:30 zum U1-Verkehrsservice. Da ist ein bisschen was los jetzt am Abend. B179, Fernpassstraße. Nach einem Unfall bei Pflach ist eine Umleitung eingerichtet. Fahren Sie hier vorsichtig. Sonst B169, Zillertaler Bundesstraße, ab Fügental auswärts. Da gibt's Stau vor der Umfahrung am Brettfalltunnel. Hier müssen Sie mit 10 Minuten Wartezeit talauswärts rechnen. Radfeld, da gibt's Stau wegen der Asphaltierungsarbeiten im Bereich vom Kreisverkehr. Rechnen Sie mit 10 Minuten Wartezeit. Dann Wörgl, Tiroler Straße zwischen Kirchbichl und Wörgl. Wegen Überlastung gibt es hier Stau. Hier dauert es in Fahrtrichtung Wörgl 15 Minuten länger. Und Tiroler Straße zwischen Oberndorf und Kitzbühel in Fahrtrichtung Kitzbühel sowie in St. Johann auf der Salzburger Straße. Hier müssen Sie jeweils mit 10 Minuten Wartezeit rechnen. Wir wünschen gute und vor allem sichere Fahrt. Beim Wetter schaut glatt nochmal die Sonne raus jetzt am Abend. Mittlerweile ist es in Tirol meist trocken und so geht's auch in der Nacht auf morgen weiter. Höchstens ein bisschen Nebel kann da in der Nacht mit einfallen. Die Temperaturen jetzt 24 Grad messen wir noch in Kufstein, 18 Grad in Seefeld, 17 Grad in Umhausen und 14 Grad in Patsch. In der Nacht da sinken die Tiefstwerte auf 11 bis 4 Grad, also Jacke nach draußen unbedingt mitnehmen. Morgen am Fronleichnamstag ist es am Vormittag meist trocken und zum Teil auch recht sonnig. Am Nachmittag werden die Wolken dichter und gegen Abend da ziehen auch gewittrige Regenschauer auf. Die Höchstwerte die liegen morgen zwischen 21 und 27 Grad.
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0: Ah, genau, das sind die wichtigen Fragen des Lebens. Georg Danzer mit Jörg Schauer hier bei uns im Tagesjournal auf Radio U1 Tirol. 17.39 Uhr haben wir's. Und auf Burg Trautson, oberhalb von Matrianbrenner, da hat heute ein wichtiger Termin stattgefunden. Die Euregio hat getagt. Zum Mittelpunkt der Veranstaltung hätte eigentlich nach der Brenner-Demo das Thema Verkehr sein müssen. Dem ist aber nicht so gewesen, wie Rosi Eigner-Gertl berichtet.
1: Zentrale Themen der Sitzungen des Euregio-Vorstandes und der Euregio-Versammlung sind die Bereiche Sport, Kultur und Bildung gewesen. So hat man unter dem Vorsitz von Euregio-Präsident Landeshauptmann Anton Mattle Bilanz zur Tour die Alps gezogen. Diese sei weltweit in mehr als 100 Länder übertragen worden und habe einen Medienwert von etwa 17 Millionen Euro erzielt. Das Radrennen soll in den kommenden 5 Jahren weiterentwickelt werden. Mit rund 325.000 Besuchern sei auch das Euregio-Museumsjahr ein voller Erfolg gewesen. Zu einem einheitlichen Informationsportal für alle Bildungsangebote der Euregio Tirol Südtirol Trentino soll das bisherige Projekt Euregio macht Schule ausgebaut werden. Irgendwann ist aber dann natürlich doch die Brenner-Demo zur Sprache gekommen. Diese Maßnahme sei, so Landeshauptmann Anton Mattle, bei den Nachbarn in Italien nicht wirklich gut angekommen. Der Südtiroler Landeshauptmann Arno Kompatscher sagt dazu:
2: Das Einzige, was wir in Südtirol nicht gut geheißen haben, das ist die gewählte Form des Protests, auch mit Blockade.
1: Denn dass das befürchtete Chaos ausgeblieben ist, sei auch den Italienern zu verdanken.
2: Ich darf zum Beispiel schon darauf verweisen, dass wir im gesamten norditalienischen Raum die Fahrverbote erlassen haben für LKWs über 7,5 Tonnen. Also nicht nur in Südtirol und im Trentino, auch in Verona. Überall ist an diesem Tag ein absolutes Fahrverbot erlassen worden. Wir haben die letzten 10 Tage an allen Autobahnabfahrten in ganz Norditalien beschildert, nicht Richtung Brenner fahren am 30.
1: Für Tirols Landeshauptmann Anton Mattle steht fest, dass man jetzt am Ball bleiben muss.
3: Wir dürfen nicht locker lassen, wenn es um die Verlagerung auf die Schiene geht. Die Schweizer haben jetzt die rollende Landstraße abgeschafft, führt zu einer zusätzlichen Belastung auch im Bereich des Brenners. Wir müssen an der Harmonisierung der Schiene, aber vor allem auch an der Fertigstellung des Brenner Basistunnels, der Zulaufstrecken und der Terminals arbeiten.
1: Die Tiroler Neos üben heute scharfe Kritik. Sie bezeichnen die Euregio-Sitzungen als Wohlfühltermin, bei dem keine echten politischen Nüsse wie eben der Transit geknackt worden seien.

0: Genau den Titel, den wir zum Feierabend brauchen. Matthias Reim hier bei uns auf Radio 1 Tirol um 17:45. Und aktuell haben wir es in vielen Teilen von Tirol noch sehr sonnig. Genießen wir es sehr. Für alle, die morgen am Feiertag in den Bergen unterwegs sind, schauen wir, ob es so weitergeht.
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0: Die Antwort ist ja, aber Sie sollten früh aufbrechen und die Zeit bis Mittag auskosten. Da wartet Sie nämlich trockenes, mildes Berg- und Wanderwetter mit einigen freundlichen Sonnenstunden, auch wenn sich immer wieder hohe Wolken vor die Sonne schieben. An der Alpen-Nordseite, da macht sich zudem mäßiger Südföhn bemerkbar. Der sorgt für gute Fernsicht, kann auf ausgesetzten Graten aber auch etwas kräftiger durchgreifen. Im Laufe des Nachmittags, da werden die Wolken dann von Westen her immer dichter. Gegen späteren Nachmittag und auch gegen Abend, da ziehen dann erste Regenschauer und einzelne Gewitter auf. Wer länger unterwegs ist, der sollte den Wetterumschwung außerdem im Blick behalten. In der Nacht auf Freitag, da reicht uns eine Kaltfront mit teils kräftigen Regen mit dabei. Die Schneefallgrenze sinkt dabei von etwa 2400 auf 1800 Metern. Noch zu den Temperaturen, die liegen auf 2000 Metern zwischen 8 und 14 Grad, auf 3000 Metern zwischen 3 und 6 Grad. Dazu ist es windig, also es heißt gut fest. Und für Sie heißt es früh losgehen. Da haben Sie noch was vom Tag.

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1: Mit Hannes Haab. Österreich hat es in den UNO-Sicherheitsrat geschafft. 131 Stimmen auf der UNO-Generalversammlung in New York verschafften unserem Land einen nichtständigen Sitz für die Jahre 2027 und 2028. Ebenso vertreten mit 134 Stimmen ist Portugal. Österreich kann im Sicherheitsrat wichtige Akzente setzen, sagt Völkerrechtler Manfred Nowak.
2: Österreich hat auch in der Vergangenheit eine sehr aktive Rolle gespielt, als es Mitglied des Sicherheitsrats war. Die ganze Frage von Frauenrechten, also Women, Peace and Security, das war eine wichtige Agenda in den 2000er Jahren, das Kinderrechte, Kampf gegen Kindersoldaten. Österreich könnte auch im humanitären Völkerrecht wieder neue Akzente setzen.
1: Deutschland hat zu wenige Stimmen bekommen. Der Sicherheitsrat ist das mächtigste Gremium der Vereinten Nationen. Die EU-Kommission gibt Österreich im laufenden Defizitverfahren ein gutes Zeugnis. Die wichtigsten Reformen und Investitionen laufen wie geplant und Österreich komme seinen Verpflichtungen in zufriedenstellender Weise nach, heißt es da heute aus Brüssel. Als größte Herausforderungen für Österreich sieht die EU-Kommission die öffentlichen Finanzen, den Arbeitsmarkt und auch die Wettbewerbsfähigkeit. Im Parlament wird es weiter keine Sicherheitsüberprüfungen der Mitarbeiter geben. Keine der Fraktionen war doch heute in der Präsidiale dafür. Auslöser der Diskussionen waren Berichte, wonach parlamentarische Mitarbeiter der FPÖ früher Aktivisten der rechtsextremen Identitären gewesen sein sollen. Der Verfassungsschutz hat daher Sicherheitsüberprüfungen empfohlen. Wie gut eigentlich Heißluftfritteusen sind, die es so zu kaufen gibt, das hat die Arbeiterkammer Oberösterreich getestet. Drei der Geräte haben sogar die Bestnote sehr gut bekommen. Die gute Nachricht auch, darunter ein Gerät für unter 40 Euro. Alle Infos zum Test gibt's auf der Homepage der AK.
3: 2 Minuten nach 18 Uhr zum U1-Verkehrsservice. Wir haben Tirolstraßen für Sie im Blick. Und da schauen wir auf die Tiroler Straße bei St. Johann. Da dauert's noch länger in Fahrtrichtung Kirchdorf. Da verlieren Sie noch 15 Minuten. Sonst läuft's aber wieder recht gut bei uns auf den Tiroler Straßen. Es gibt zumindest keine längeren Wartezeiten. Wir wünschen gute Fahrt. Meist trocken ist es jetzt am Abend beim Wetter. Die letzten Regenschauer, die klingen jetzt ab und auch in der Nacht bleibt es meist ohne Regen. Die Temperaturen jetzt, wir messen 19 Grad in Stams, 13 Grad in Stanzach und 16 Grad hat es bei Ihnen in Hopfgarten im Brixental. In der Nacht, da sinken die Tiefstwerte auf 11 bis 4 Grad. Wer so draußen unterwegs ist, Jacke mitnehmen. Morgen am Donnerstag startet der Tag dann noch recht freundlich. Es ist trocken mit sogar Sonne mit dabei. Am Nachmittag werden die Wolken allerdings immer dichter und gegen Abend sind dann auch kräftige Regenschauer inklusive Gewitter mit dabei. Die Temperaturen, da gehen sich zumindest bis zu 27 Grad morgen aus.
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2: Und damit legen wir los mit der Wunsch-Hotline heute am Mittwochabend. Ihre Lieblingsstunde hier auf O1 mit Musik, die Sie bestimmen. Gerne jetzt noch anrufen unter 052 42 61 030 31. Und mit ein bisschen Glück bekommen Sie heute ein Platzerl. Christine Trainer freut sich, mit Ihnen jetzt in diese Stunde starten zu können. Und wir schauen, was wir jetzt als erstes spielen. Hallo, schönen Abend.
3: Ja, hallo, liebes O1-Team. Hier ist die Melanie aus Deutschland. Ich würde mir heute mal Matti Valentino Ihr Leben wie Ihr Leben wünschen und grüße meine Eltern, mit denen wir morgen kurz auf einen kleinen Kurzurlaub fahren. Liebe Grüße nach Österreich. Danke. Tschüss.
2: Die Grüße gehen zurück. Matti Valentino jetzt für die liebe Melanie.

0: Matti Valentino, für die Melanie, macht den Start bei uns in der Wunsch-Hotline. Und die Wunsch-Hotline ist ja auch immer eine Stunde. Da dürfen wir fleißig grüßen, zu uns auf Sendung holen und zu verschiedenen Anlässen gratulieren. Ich freue mich jetzt, bei mir in der Leitung zu haben, die liebe Maria Huber aus Stanz. Hallo, grüß dich, Maria.
1: Ja, servus, grüß dich.
0: Maria, Geburtstag hast du nicht?
1: Nein, habe ich nicht.
0: Ne? Namenstag auch nicht.
1: Nein, glaube ich nicht. Nein.
0: Glaubst du nicht? Was kann's sein?
1: Ja, der Hochzeitstag wahrscheinlich.
0: Jetzt haben wir dich schon mal getestet, ob es du auch warst.
1: Ob ich auch was, ja.
0: Ob es du auch warst. Ja, liebe Maria, wir dürfen dir gratulieren, dir bzw. euch, zum dritten Hochzeitstag mittlerweile. Der dritte Hochzeitstag.
1: Ja, genau, ja.
0: Wie fühlst du dich?
1: Gott sei Dank immer noch gleich wie beim ersten Hochzeit.
0: Immer
1: oder
0: gleich
1: an der Hochzeit.
0: Ja, sehr schön. Ja, das ist doch sehr schön. Das heißt, hast du heute schon Blumen gekriegt oder irgendwas? Bist du überschüttet worden mit Geschenken, oder?
1: Gestern habe ich schon eine gekriegt, ja.
0: Gestern?
1: Vom
0: Mann, oder?
1: Ja, vom Mann.
0: Hä, aber warum
1: Mann
0: gestern? Wir haben
1: zwei Hochzeitstage.
0: Standesamtlich und kirchlich, oder?
1: Genau.
0: Okay, ich verstehe. Ja, und er wollte da an beiden Tagen offensichtlich Freude bereiten, weil er war nämlich tatsächlich derjenige, der was, die bei uns angemeldet hat sozusagen. Und wir dürfen da dazu auch was ausrichten. Er schreibt nämlich: Liebe Maria, heute möchte ich dir Danke sagen, dass du immer an meiner Seite stehst und immer für uns alle da bist. Dein Martin.
1: Danke schön.
0: Für uns alle seid ihr zu zweit?
1: Zu viert. Also
0: zu viert.
1: Die große Schauzeichnung, aber die Kleine ist noch da. Ja.
0: Sehr schön. Ja, Maria, da hat sich der Martin was Besonderes ausgesucht. Er hat sich ja ganz einen schönen Titel für die ausgesucht, den darf ich gleich anspielen. Er sagt aber auch, ihr seid schon seit mittlerweile 16 Jahren ein Paar. Drei Jahre jetzt verheiratet. War das eine spontane Entscheidung, dass ihr gesagt habt, ihr möchtet nach so langer Zeit zusammen nur mal heiraten?
1: Ja. Ich will nicht mit einem kleinen Kind heiraten.
0: Ah, das steckt also dahinter.
1: Ja, genau.
0: Und das heißt, ihr habt es vor 3 Jahren sehr genossen, oder? War ein sehr schöner Tag. Erinnert man sich gern so.
1: Ein wunderschöner Tag. Ja, voll schön. Ja,
0: dann hoffen wir, dass ihr noch weitere so viele schöne Tage zusammen haben werdet. Du bekommst nur, liebe Maria, einen Gutschein von Café Bar Restaurant Schupf in Elmau. Kannst dann einen schönen Ausflug hier machen, vielleicht gemeinsam.
1: Ja.
0: Und was mir besonders gut gefällt, musikalisch hat er sich was ausgesucht, dein Martin, und zwar vom Reinhard Fendrich. Weiß der Herz, hast wie ein Bergwerk.
1: Schön, danke.
0: Spüren wir jetzt nur für euch. Maria, wir wünschen euch heute noch ganz einen schönen Hochzeitstag. Und
1: danke.
0: Werden wir viele genießen. Weitere glückliche Jahre gemeinsam.
1: Ja, danke für den Anruf. Danke.
0: Maria, sehr gerne. Schönen Abend. Servus.
1: Servus.

0: einfacher, grandioser Titel. Reinhard Fendrich, Weiß der Herzhorst, wir ein Bergwerk. In diesem Fall aber explizit für die Maria Huber aus Stans und ihren Martin. Die feiern nämlich heute den dritten Hochzeitstag. Liebe Grüße nochmal von uns an euch und einen schönen Hochzeitstag wünschen wir noch. Und bei uns in der Wunschallein geht's weiter mit dem nächsten Wunsch. Der kommt von wem?
1: Hallo Eins, hallo Christine. Hier ist Dorothea aus Baden-Württemberg in Deutschland. Wünsche mir heute von Vox Club das Lied Alpengürr. Grüßen herzlich unsere Tochter Melanie, Schwiegersohn Sven, Hund Dobby. Wünschen Ihnen eine wunderschöne paar Tage. Vielleicht haben wir das Glück, dass wir uns treffen. Grüßen sehr dich, liebe Christine, ganz U1-Team und macht weiter so. Danke.
0: Und wir wünschen schönen Urlaub mit eurer Lieblingsmusik. Jetzt Vox Club mit Alpengirl. Wow.

0: Alpengirl fürs Alpengirl, für die Dorothea, die uns aus Deutschland angerufen hat. Schönen Urlaub wünschen wir und wir schauen jetzt zu unserem Geburtstagskind.
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0: Und da hoffen wir doch inständig, dass er uns gerade zuhört. Wir schauen nach Gramsach, Klaus Kostenzer. Lieber Klaus, wir dürfen dir alles, alles Gute ausrichten zu deinem heutigen 60. Geburtstag. Im Namen vom gesamten Radio U1 Tirol Team einen schönen Geburtstagsabend wünschen. Und wir dürfen da was ausrichten. Uns ist nämlich ein Text übermittelt worden und den dürfen wir jetzt vorlesen. Also, lieber Klaus, lieber Papa, zu deinem 60. Geburtstag wünschen wir dir von Herzen allseits Gesundheit, Glück und viele unvergessliche Momente. Du bist einfach der beste Papa. Liebe Grüße von deinen Kindern, Sarah mit Andi und Thomas mit Christina. Besonders deine Uschi schenkt dir einen Stern, der deinen Namen Klaus trägt. Also schon mal ein kleiner Hinweis, auf welches Lied wir uns jetzt gleich freuen dürfen. Lieber Klaus, natürlich eben wie gesagt auch von uns einen wunderschönen Geburtstagsabend. Wir hoffen, du hast deine Liebsten um dich und kannst diesen 60. Geburtstag in vollen Zügen genießen. Du bekommst noch einen Gutschein vom Café-Bar-Restaurant Schupf in Elmau. Da gerne vorbeischauen, einen schönen Tag verbringen. Und lieber Klaus, eben musikalisch dürfen wir jetzt auch einen Wunsch erfüllen von deinen Liebsten. Die haben sie für dich gewünscht von Nick P. Ein Stern, der deinen Namen trägt. Ganz, ganz passend zu dir und deinem Geburtstag. Lieber Klaus Kostenzer aus Gramsach, alles Gute zum heutigen 60er. Wünscht das gesamte U1-Team.

0: seinen Namen trägt. Ganz exklusiv für den Klaus Kostenzer aus Gramsach, der heute seinen 60. Geburtstag feiert. Im Namen vom gesamten Radio U1 Tirol-Team, lieber Klaus, nochmal alles, alles Gute zum Geburtstag und ganz liebe Grüße nach Gramsach. Bei uns geht's gleich weiter mit der Wunsch-Hotline hier bei uns auf U1. Wenn Sie noch einen Wunsch haben, gerne anrufen. 052 42 61 030 31, die Nummer.
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20: Hallo Ost, du ist die Ida und ich darf mir bitte ganz gern das Liedle wünschen, verzeitlos, denn ich kann niemals sein so wie du. Vielen, vielen Dank, danke noch einmal und einen schönen Abend und einen schönen Feiertag wünsche ich dir.

0: den falschen Freitag. Mittwoch, 3. Juni, 6:30 haben wir es und das ist der nächste Wunsch für heute.
1: Hallo, liebes U1-Team. Wolfgang aus Niederösterreich spricht. Ich würde mich freuen, von der Melissa Naschenwink die Fijano zu hören. Mhm. Einen schönen guten Abend. Danke. Tschüss.
0: Danke, Wolfgang. Ebenso, Melissa Naschenwink, die Fijano hört sie bei uns.

0: Genau so ist es.
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0: Ja, so rennt der Schmäh und so rennt die Fete bei mir in der Leitung. Unser nächstes Fastgeburtstagskind. Und zwar die Nicole Fürother aus Ochsengarten. Hallo, grüß dich, Nicole.
3: Ja, hallo.
0: Ich sag Fastgeburtstagskind, weil Geburtstag hast morgen, oder?
3: Geburtstag kann ich morgen, genau.
0: Morgen, und es ist ein Runder.
3: Ja, manchmal 30.
0: 30? Das heißt ja. Jetzt der letzte Abend mit 29.
3: Ja, es tut weh.
0: Tut's weh, echt? Mach mal nicht schier, ich bin 28.
3: Ja, das ist, weiß ich auch nicht.
0: Ja, mein
3: ich
0: Gott.
3: Wenn sie gesehen haben, die 30 Party, dann haben wir gedacht, Maria ist ein Alt und jetzt bin ich selber.
0: Ja, mein Gott, Nicole. Wir altern mit Würde. Und ja. Was ich gehört habe, du bist trotzdem eine kleine Partymaus, weil die Geburtstagsfeier, die findet gleich über ein paar Tage statt. Stimmt das?
3: Ja, jetzt der Geburtstag wird über ein paar Tage gehen.
0: Mhm, das heißt, startest heute schon zwei eine feiern?
3: Ja, heute fahren wir in Setzdalinden auf Längerfeld.
0: Okay.
3: Und morgen geht's auf Kärnten.
0: Oh!
3: Ist da geht's wieder weiter.
0: Ist die Family so gespalten oder?
3: Ja,
0: Freunde, Familie?
3: Ja, genau. Ah. Freund ist unten und wir sind halt da und morgen fahre ich nachher mit dem Motorradeln. Also ich kann heute nicht so viel trinken, glaube ich, weil ich muss morgen mit dem Motorradeln fahren.
0: Ja, weiß ich gescheit. hast zumindest eine Ausrede, oder?
3: Ja,
0: und man kann ja so auch feiern, oder?
3: Nein, das passt schon. Aber das geht schon.
0: Ja, das heißt aber, du bist öfter mit dem Motorradl unterwegs, oder?
3: Ja, ich fahre viel, ja.
0: Du fährst viel. Bist du schon bei Rennen mitgefahren, oder?
3: Ja, bin ich zweimal schon einen Tag mitgefahren.
0: Und da kommst du in ganz Österreich. Ich wollte nicht sagen, da kommst du in ganz Österreich umeinander, oder?
3: Ja, wenn ich mehrere betreiben würde schon, aber jetzt, bis jetzt fahre ich einmal allein. Oberösterreich bin ich einmal mitgefahren.
0: Zweite waren?
3: Zweite waren, ja.
0: Was ich alles weiß, gell? Wow, gemein.
3: Ja.
0: Aber wer sicher nicht das letzte Rennen gewesen sein, wärst mit 30 Jahren noch Rennen fahren können.
3: Ich fahre ja auch wieder mit, ja.
0: Ah, ja, sehr cool.
3: Vielleicht ein bisschen stärkere nachher.
0: Ah. Ach so, gleich, jetzt mit 30, wenn man selber von der Energie her nachlässt, oder muss die Maschine ein bisschen mehr hergeben?
3: Muss die Maschine stärker sein.
0: Ja. Liebe Nicole, ich rufe dich natürlich nicht ohne Grund an. Ich habe einen Auftrag gekriegt und zwar darf ich dir jetzt Folgendes vorlesen. Und zwar steht bei mir da: Liebe Nicole, alles Gute zu deinem morgigen Geburtstag. Wünschen dir deine Mama, dein Papa, dein Freund Chris, dein Geht, deine ganze Familie, Freunde, Arbeitskollegen und alle, die dich kennen und mögen. Das sind ein paar.
3: Hey, das ist voll lieb.
0: Ja, und
3: vielen Dank.
0: Die möchten die nächsten Tage alle mit dir feiern. Aber das heißt, morgen steht gemütlich am Programm, triffst Familie und dann einen feinen Tag in Kärnten, oder?
3: Ja, genau. Jetzt heute fahre ich mit der Mama und die Freundin und Kollege ist dabei und dann fahren wir hinten zu Silvana. Die hat da drin ein Lokal und da feiern wir nachher zu meinem Geburtstag hinten.
0: Feine Sache. Ja, sehr fein. Ja, ja, Nicole, dann wünschen wir da tolle Geburtstagsfeiern.
3: Ja, danke.
0: Du kriegst nur einen Gutschein vom Restaurant Dorfwirt in Längenfeld. Hast gar nicht weit.
3: Das ist super,
0: oder? Perfekt.
3: Ja, mich.
0: Und musikalisch darf man da jetzt auch noch ein Schmankerl mitschicken, und zwar von die Ötztaler Alpendornados. Haben sie sich gewünscht, die ganze Belegschaft, bei uns daheim. Ich hoffe, das passt für dich.
3: Ja, das passt. Die mag ich voll gerne. Ja.
0: Super. Ja, Nicole, dann alles Gute für morgen.
3: Ja,
0: für
3: danke.
0: Den Geburtstag. Und
3: vielen Dank.
0: Servus, pfiat dich, Nicole.
3: Tschüss, ciao.

0: Ja, der passt natürlich. Für unser morgiges Geburtstagskind Nicole Fürrother aus Ochsengarten. Ja, alles Gute, vorträglich, darf man das so sagen. Nicole, liebe Grüße auf Sie auf jeden Fall aus dem Studio und schöne Geburtstagstage und Feiern wünschen wir da. Bei uns geht's weiter mit dem nächsten Wunsch für die heutige Wunschallein. Was darf's denn da sein?
1: Ich hätte gern einen Musikwunsch und zwar die Ursprungbuben mit die besoffenen Brüder. Weil mein Bruder aus Mainz gerade da ist und weißt du selber, die besoffene Brüder. Danke, für euch.
0: Die Begründung finde ich ja sehr gut. Schick mal jetzt zu euch die Ursprungbuben.

besoffenen Brüder in der Wunschhotline hier bei uns auf Radio U1 Tirol. 6:45 haben wir es. Allerhöchste Zeit für unser nächstes Geburtstagskind. Und da grüßen wir ganz, ganz herzlich die Maria, die Midi Zingerle. Liebe Midi aus St. Jodokamp-Renna, schick mir liebe Grüße. Heute zum 85. Geburtstag. Im Namen vom gesamten Radio U1 Tirol Team wünschen wir da alles, alles Gute und vor allem viel Gesundheit fürs neue Lebensjahr, liebe Midi. Ich darf auch dir was vorlesen. Ist mir so übermittelt worden, der Text. Und zwar, liebe Midi, zu deinem 85. Geburtstag alles Liebe und Gute, viel Gesundheit, Glück und Segen im neuen Lebensjahr. Wünsch dir besonders deine jüngste Schwester, die Traudi, mit der gesamten Familie aus Bruck. Also, liebe Midi, da wird an dich gedacht. Ich hoffe, du hast heute einen schönen Abend, feierst schön oder hast einen schönen Tag verbracht, Geburtstagstag. Und ja, wir schicken die besten Grüße zu dir. Du bekommst natürlich auch noch einen Gutschein vom Café-Bar-Restaurant Schupf in Elmau für einen feinen Ausflug. Wird er von unserem Hörerservice zugeschickt. Und musikalisch hat die Schwester, die Traudi, mit der Familie auch was für dich ausgesucht, liebe Midi. Und zwar gibt's jetzt von Schwarzenstorchoral den Königsjodler. In diesem Sinne, liebe Midi Zingerle aus St. Jodokamp-Renna, schönen Geburtstag wünschen wir noch das gesamte Radio 1 Tirol Team und jetzt viel Freude mit Musik nur für dich.

0: Der Königsjodler von den Schwarzen Star, Choral, exklusiv für die Maria Midi-Zingerle aus St. Jodok am Brenner, die ihren 85. Geburtstag heute feiert. Liebe Midi, nochmal alles Gute von uns und gleich geht's hier bei uns weiter mit der Wunschhotline.
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20: Hallo U1, hallo Christine, da ist die Anita. Ich wünsche mir heute von Elvis It's Now or Never, wenn es möglich ist. Danke vielmals und schönen Abend. Auf Wiederhören.
0: Ist natürlich möglich, liebe Anita. Elvis Presley, jetzt in der Wunschhotline für dich.

0: Liebling, für die liebe Anita. Hier in der Wunschhotline und einer geht sich noch aus in dieser Stunde.
1: Hallo, U1 Tirol, hier spricht die Usche aus Süddeutschland. Ich wünsche mir von den Haderlumpen einmal ein Lump, immer ein Lump. Und grüße ganz lieb das ganze Team und die Zuhörer und wünsche allen für morgen einen schönen Fronleichnam. Liebe Grüße.
0: Wünschen wir auch. Und jetzt viel Spaß mit den Lumpen, Anita. Oh,

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2: Mit Hannes Haab. Österreich hat einen Sitz im UNO-Weltsicherheitsrat für die Jahre 2027 und 2028. Mit 131 Stimmen hat unser Land die nötige Zweidrittelmehrheit erreicht, verkündet in New York die Präsidentin der UNO-Generalversammlung, die deutsche Annalena Baerbock, gefolgt von großem Jubel im Saal.
3: Number of ballot papers, 191. Required two-third majority, 127. Austria, 131.
2: Portugal holt sich neben Österreich den zweiten freien Sitz. Deutschland, das sich auch beworben hatte, geht leer aus. Der Weltsicherheitsrat ist das mächtigste Gremium der UNO und hat insgesamt 15 Mitglieder. Die USA, Russland, China, Frankreich und Großbritannien sind ständige Mitglieder. Die Austrian Airlines fliegen wieder Tel Aviv an. Wegen des Iran-Kriegs waren die Flüge bislang ausgesetzt. Nun gilt die Lage wieder als so sicher, dass die AOA jeden Tag in der Nacht einen Flug nach Tel Aviv anbietet. Ab Juli sind dann 11 Verbindungen pro Woche geplant. Die AOA-Flüge von und nach Amman in Jordanien, Erbil im Irak und Teheran bleiben bis 24. Oktober ausgesetzt. In Deutschland haben Zöllner in Wilhelmshaven mehr als 8 Tonnen Kokain sicherstellen können. Die Drogen hätten einen Verkaufswert von rund 500 Millionen Euro gehabt. Sie waren in einem Seekontainer aus Westafrika versteckt, der laut Frachtpapieren mit Kakaobohnen beladen war. Mit rund 22 Millionen Euro straft Frankreich den chinesischen Online-Billighändler Shein wegen Problemen bei Retouren und Bestellungen. Das ist heute die Info der französischen Wettbewerbs- und Verbraucherschutzbehörde. Shein findet die Strafe unverhältnismäßig und kündigt an, dagegen vorzugehen.
4: 2 Minuten nach 19 Uhr zum U1-Verkehrsservice. Wir haben die Tirolstraßen für Sie im Blick und da schaut es sehr gut aus. Keine längeren Wartezeiten. Wir wünschen also gute und sichere Fahrt. Wetter, 15 Grad messen wir aktuell in Lengenfeld und in Tiersee, 16 Grad hat es in Kramsach und 11 Grad derzeit in St. Jodok am Brenner. Dazu ist es jetzt mittlerweile trocken, höchstens ein paar vereinzelte Regenschauer sind jetzt am Abend und eventuell in der Nacht mit dabei. Die Temperaturen, die gehen aber auf 11 bis 4 Grad zurück, also Jacke unbedingt mitnehmen. Morgen am Fronleichnamstag zeigt sich anfangs noch öfter die Sonne, wenn Sie etwas vorhaben und geplant haben. Die besseren Stunden liegen ganz klar am Vormittag. Im Laufe des Nachmittags werden die Wolken nämlich wieder dichter und gegen Abend ziehen gewittrige Regenschauer auf. Temperaturtechnisch gehen sich morgen immerhin 21 bis 27 Grad aus.
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4: Und das war's von mir für heute. Christine Treiner wünscht einen schönen Mittwochabend. Für alle, die eines haben, ein schönes verlängertes Fronleichnamswochenende und vor allem eine gute Zeit. Heute geht's bei uns noch weiter mit Florian Klingenschmidt und dem Feuerwerk der Musik ab 20 Uhr. Und morgen begrüßt Anna-Maria Rödig von 7 bis 9. Später ab 10 Uhr Lukas Brunner zu einem Frühshoppen. Und am Nachmittag ist er zu Gast bei der Blechlawine in Meierhofen ab 14 Uhr. Da also unbedingt mit dabei sein. Und wir hören uns am Freitag in der Früh wieder. Wie gehabt, ab 6 Uhr in alter Frische. Bis dahin eine gute Zeit und viel Spaß mit unserem Musikprogramm. Ein paar Musikwünsche gehen sich da noch aus, zum Beispiel der hier.
6: Hallo, ein Tirol. Hier ist der Andi aus Deutschland und ich wünsche mir von den Schürzenjägern, manches geht niemals vorüber. Wünsche ich allen noch einen schönen Abend.
4: Vielen Dank, lieber Andi, dir auch und eine gute Zeit. Viel Spaß jetzt mit die Schürzenjäger. Bis Freitag.

Hallo U1, hier ist die Manuela Zöllner aus Worms. Ich würde mir gern wünschen, dem Land Tirol, und grüße damit meinen lieben Mann Hilmar und vor allem meine lieben Neffen in Worms, in Neidenfels, Oliver, und Familie Histing in Neidenfels. Und ich hoffe, die hören U1 Tirol. Ciao, ciao.

Hallo U1, hier spricht die Lydia aus Straubing, aus Bayern. Und ich würde mir gern vom Kavalier irgendwann sehen wir uns wieder wünschen für meine Nachbarin, die heute verstorben ist. Und wir sehen uns irgendwann wieder. Vielen Dank. Auf Wiederhören. Danke für eure schöne Sendung immer.

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1: Mit Hannes Haab. Die Menschen in Österreich haben letztes Jahr mehr als 12,5 Milliarden Euro verschenkt. Das meiste Geld wird innerhalb der Familie unter Verwandten verschenkt, zeigt die Statistik aus dem Finanzministerium. Die Statistik erfasst aber längst nicht alle Schenkungen, denn bei einer Summe von unter 50.000 Euro an die Verwandten in einem Jahr gibt's keine Anzeigenpflicht. Österreich hat einen Sitz im UNO-Sicherheitsrat. Bei der Abstimmung hat Österreich 131 Stimmen bekommen und die nötige Zweidrittelmehrheit damit klar geschafft. Wie auch Portugal. Deutschland, das sich auch um einen Sitz beworben hatte, geht leer aus. Der Weltsicherheitsrat ist das mächtigste Gremium der UNO und hat insgesamt 15 Mitglieder. Die USA, Russland, China, Frankreich und Großbritannien sind ständige Mitglieder. Der heimische Stahlkonzern Voestalpine hat im Vorjahr gut verdient. Der Gewinn ist auf über 420 Millionen Euro gestiegen. Das ist ein Plus von fast 140% im Vergleich zum letzten Geschäftsjahr. Die Umsatzbringer waren die Bahn- und die Luftfahrtbranche. Auch durch die Umstrukturierung, wer zwar fast 2% der Jobs zu streichen, schaut das Ergebnis unterm Strich besser aus. Weltweit arbeiten über 48.000 Menschen für die Voest. Mehr Alltagswege mit dem Fahrrad zu fahren, dazu ruft heute die Radlobby zum Weltfahrradtag auf. Viele Strecken sind nämlich oft kürzer als 5 Kilometer. Das geht auch gut mit dem Rad oder dem E-Bike. Weil Radwege fehlen, nehmen viele dann doch lieber das Auto. Das ist vor allem im Osten Österreichs häufig der Fall. Hier fehlt eine gute Radwegeinfrastruktur, sagt uns die Radlobby. Spitzenreiter beim Radfahren sind übrigens die Vorarlberger. Dort wird rund jeder fünfte Weg mit dem Rad zurückgelegt.
2: Sie hören nun eine Wiederholung vom vergangenen Sonntag. Wir wünschen eine gute Unterhaltung.
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2: Ein Hallo und ein Grüßenk hinaus in die große weite Welt. Es ist Sonntagabend, kurz nach 18 Uhr. Und was heißt es da immer? Ja genau, ein Feuerwerk der Musik, Schmankerln und Raritäten aus vergangenen Zeiten. Im Studio und am Mikrofon von Radio U1 Tirol, euer Florian Klingenschmid. Ja, wir sind am Ende des Monats Mai angekommen. Es ist der 31. Und ein Schnapszahl schreibe ich heute wieder mal, die 188. Sendung. Und wenn ihr es jetzt denkt, ich darf mir eigentlich einmal gerne so einen lässigen alten Titel wünschen, der aber mindestens 20 Jahre alt sein muss, dann könnt ihr das machen. Schreibt mir eine kurze Mail an florian.feuerwerk@gmx.at oder hinterlasst ein kurzes Kommentar auf der Facebook-Seite von Ins Grobertaler. Jetzt ist Gerede genug und wir starten musikalisch hinein. Vom Original Tiroler Echo, Zahnig

unverkennbar und nach wie vor ein gewaltiger Sound. Das Original Tiroler Echo war das. Ja, einen unverkennbaren Sound, den haben auch die Nächsten immer gehabt, die ich jetzt vorbereitet habe. Musik aus Kärnten von den Original-Fidelen Mölltalern. Heute ist ein Feiertag.

Ja, liebe Hörer, so ein Musikantenleben, das ist schon was ganz was Besonderes, muss ich sagen. Weil man ist ja nicht nur auf der Bühne sehr viel unterwegs, sondern man hockt auch ganz viel im Auto und es sieht dann von Ort zu Ort. Und genau darüber berichten uns jetzt die Nächsten. Die Bucher von Ort zu Ort.

Und so einen richtig lässigen Ohrenschmaus, den habe ich jetzt im U1 Musikarchiv Fink rausgestöbert. Vom Osserwinkel-Trio, die Zick-Zack-Polka.

Wir machen einen kurzen Abstecher ins südlichste Tirolerland nach Südtirol. Zu den Stars, die von da kommen. Die Rede ist natürlich von den Kassel runterspatzen. Ja, und die besingen jetzt ihre Heimat. Eine echte Hymne eigentlich auf ihre Heimat. Daheim in Kastelroth.

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1: Die kurze Verschnaufpause, die habe ich jetzt gebraucht. Ich habe mir halt etwas zum Trinken geholt und jetzt würde ich sagen, legen wir wieder weiter los mit meiner 188. Sendung Ein Feuerwerk der Musik, Schmankerln und Raritäten aus vergangenen Zeiten. Vom Original Obergreiner Sextett, da habe ich jetzt schneidige Musik vorbereitet. Die Obergreiner Polka.

So, liebe Freunde, und jetzt ist es mal an der Zeit für den ersten Wunsch in der heutigen Sendung, darf ich sagen. Der geht direkt nach Deutschland ins Sauerland. Der Frank und die Petra, die haben mich angeschrieben und würden sich gerne ein Liedl wünschen von Sigrid und Marina. Ich habe wieder gestöbert und bin natürlich fündig geworden. Lieber Frank, liebe Petra, speziell für euch zwei, Blumen aus den Bergen.

diesem musikalischen Blumengruß von Sigrid und Marina gibt's jetzt Musik, und zwar internationale Musik. Wer von euch kann sich noch erinnern an Genghis Khan? Ja, wahrscheinlich viele. Und da habe ich jetzt einen echten Hit vorbereitet. Lorelei.

von diesem internationalen Hit. Darauf wird es zum nächsten Wunsch kommen. Der geht in die Schweiz zur Beatrice. Sie wünscht sich ein Liedl vom unvergessenen Entertainer Vico Toriani. La Pastorella.

Von Vico Toriani darf ich zum nächsten Wunsch kommen. Und der geht wiederum nach Deutschland. Zu Margarete. Sie wünscht sich Peter Sebastian mit der Schwarzer Zigeuner.

0: Und jetzt habe ich ganz eine besondere Musik für euch vorbereitet. Die kennt wahrscheinlich auch noch jeder. Sie waren ja richtige Stars bei uns in Österreich. Die erste allgemeine Verunsicherung, allen bekannt als EAV. Ja, und da gibt's jetzt die heißen Nächte in Palermo.
1: Es war in einer schwülen Sommernacht im Ristorante von Al Carbonara, dem Vater des organisierten Erbrechens.

Von österreichischer Hitmusik der ERV, jetzt aber wieder ein bisschen zu traditionelleren Klängen, da die sagen. Die Großglockner Kapelle Kals. Ja, die haben jetzt einen bayerischen Fäng vorbereitet. Also, tanzt mit, wenn's heißt, der Kaiserbayerische.

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1: Ja, liebe Freunde, einmal geht's noch, würde ich sagen. Natürlich nach wie vor im Studio und am Mikrofon von Radio 1 Tirol, euer Florian Klingenschmidt. Und jetzt machen wir einen Sprung rauf aufs Kreuzjoch. Vom Kreuzjoch Tour, heute im Dorf.

Die Zeit, die läuft schon wieder ein bisschen davon und deshalb machen wir schnell weiter mit Musik. Mit Musik von einem Weltmeister. Weltmeister in Harmonika spielen. Die rede ich von Dennis Novato. Die Sommernächte.

Es ist echt der Wahnsinn, wie schnell so eine Stunde voller Musik vorbeihuscht. Das war's nämlich wieder. Meine inzwischen 188. Sendung, ein Feuerwerk der Musik, Schmankerl und Raritäten aus vergangenen Zeiten. Ich möchte mich bei Köln wieder auf das Herzlichste bedanken fürs Zulassen und für eure Treue. Vergelt's Gott tausendmal. Und vergesst's mir nicht, zum Herrn ist die Sendung jeden Sonntag von 18 bis 19 Uhr und die Wiederholung dann jeden Mittwoch von 20 bis 21 Uhr. Zum Abschluss, da habe ich jetzt noch Musi aus dem Tirolerland für ihn vorbereitet. Aus dem Tiroler Oberland, von den Hattinger Buben. Grüße aus Tirol. Und in diesem Sinne wünsche ich euch noch einen feinen restlichen Abend. Und das Allerwichtigste, das kommt wie immer zum Schluss. Bleibt mir bitte alle gesund. Das wünscht euer Florian Klingenschmidt.

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